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1: Über das berichten wir in dieser Stunde. Der EV-Zug startet nach Turbulenzen ins Eistraining. Zentralschweizer Berufsschüler startet mit einem gemeinsamen Lehrplan. Ein Känguru, der ausgebüxt ist, ist jetzt wieder daheim. Mit der Furka-Dampfbahn reisen die Passagiere wie vor 100 Jahren. Und der FCL-Trainer Udo Bortmann hält den Haufen vom neuen Stürmer Daniel Mikolajewski.
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2: TVZ-Spieler können sich über die hohen Temperaturen nicht beklagen. Sie sind nämlich seit Anfang Woche zurück im Eistraining. Beim EVZ gibt es für die neue Saison nicht nur in der Mannschaft neue Gesichter, auch auf der Führungsebene hat es Wechsel gegeben. Über diese Turbulenzen haben sich auch die Spieler Gedanken gemacht. Der Marc Zimmermann berichtet.
3: Es wird wieder geknebelt im OIM Trainingscenter. In den Eishallen sind die Temperaturen schon fast unangenehm kühl, wenn man keine Jacke dabei hätte. Auf dem Eis steht auch der Lino Marcini nach seinem Kreuzbandriss. Er hat aber noch ein rotes Trikot an. Er spielt also noch ohne Körperkontakt. Es fühlt sich gut an und gänge von Tag zu Tag besser.
4: Ich freue mich einfach, dass ich dabei sein darf, dass ich doch mit vielen Veränderungen hatte, auch von den Coaches. Es kommen neue Inputs und das ist cool, dass ich von Anfang an gleich auch auf dem Eis stehen und das System lernen
3: darf. Lino Marcini braucht jetzt noch Geduld, um parat zu sein für einen richtigen Hockey-Match. Das neue EVZ-Team gefällt am Lino Marcini.
4: Ich habe das Gefühl, es ist eine rechte Pace da, es wird schnell Schritt schon gefahren. Ich glaube, alle sind hungrig.
3: Tönt also positiv. Nicht so positiv sind die turbulenten Zeiten beim EVZ. Der Patrick Lengwiler und der Reto Klei, Geschäftsführer und Sportchef, sind im Juni überraschend abgetreten. Der Lino Marcini hat beide gut gekannt und eine Beziehung zu ihnen gehabt.
4: Und da ist es schon ein Schock, logischerweise. Es ist, glaube, der ganze Verein ist viel los gewesen. Unter der Mannschaft, unter den Jungs, haben wir sicher auch das ein oder andere Telefonat gehabt in diesen Momenten. Und hast du etwas gehört? Hast du etwas gehört? Oder was ist da passiert? Und das gehört aber leider auch zum Sport manchmal dazu.
3: Sie werden jetzt aber vorwärts schauen. Das sieht auch der Goalie Leonardo Cenoni so. Nach dem Playoff-Viertelfinal, auch die letzte Saison, werden sie ihre Stärken und ihre Identität wiederfinden. Der Leonardo Cenoni ist zuversichtlich.
5: Ich sehe das Skill, das wir als Mannschaft haben. Ich spüre die Freude auch. Und ich spüre auch die Motivation vom ganzen Club, zum einen Schritt vorwärts zu machen.
3: Neue Energie bringen wird zum Beispiel der Chris Egli. Der Stürmer hat vom HC Davos zu den Zuger gewechselt. Der Chris Egli ist zwar Ur-Davoser, er hat aber auch eine Verbindung zu Sursee als Heimatort.
6: Früher sind wir noch ein bisschen Ferien, weil eben der Grossvater ist dort aufgewachsen und das ist so der Bezug zu Sursee. Ja.
3: Als Neue beim EVZ hat der Chris Egli davon profitiert, dass sich das Team zusammen getroffen hat auf Mallorca.
6: Ich bin neu da und es sind noch ein paar andere, die neu sind. Und dann lernst du einfach die Leute ein bisschen besser kennen. Ja, wir haben einen Tag sind wir auf ein Boot gegangen und einfach Zeit zusammen genossen. Ja.
3: Das Teambuilding ist für den Chris Egli ein wichtiger Punkt für eine erfolgreiche Saison.
6: Wenn wir als Team zusammenstehen, als Einheit auftreten, ist das ist sicher mal der wichtigste Punkt, würde ich meinen. Und dann eben einfach geradlinig spielen aufs Goal, Böck aufs Goal und einfaches Hockey spielen, würde ich sagen. Dann kommt es gut, ja.
3: Das erste Testspiel für die neue Saison hat die EVZ am 15. August auswärts gegen die Rapperswil-Jona Lakers. Der erste Match in der National League ist dann am 15. September gegen Lausanne.
2: Der Beitrag von Marc Zimmermann. Vom Eis gehen wir ins Schulzimmer. Die Berufsschüler in der Zentralschweiz startet mit einem neuen Lehrplan im allgemeinbildenden Unterricht ins neue Schuljahr. Der alte Lehrplan, der ist seit 20 Jahren gewesen und hat dringend eine Auffrischung gebraucht. Welche Themen neu im Lehrplan drin sind, sagt stellvertretend Daniel Breckel von der Dienststelle Berufsbildung beim Kanton Luzern.
7: Das Thema Digitalisierung, wie gehe ich mit Fake News, mit Information, mit Datenschutz um, mit KI im Alltag und Beruf.
8: Und dann natürlich auch Gesellschaft und Zusammenleben. Also wie gehe ich mit verschiedenen Themen um, wie Migration, soziale Fragen, Vielfalt unserer Welt und auch ganz wichtig Umwelt, der Klimawandel, Ressourcen und Energie.
2: Der neue Lehrplan haben alle Zentralschweizer Kantone zusammen ausgeschafft. Das ist eine Premiere. Das Ziel ist ein moderner, praxisnäher Unterricht, der die Lernenden fit für die Zukunft macht. Beim FC Brunnen ist der Rasen vom Hauptplatz aktuell in einem schlechten Zustand. Wegen der Trockenheit ist er zum Teil braun geworden. Und ein Pilz hat sich auch noch breit gemacht auf dem Feld. Darum ist er momentan gesperrt. Trainieren tut der Zweitligist für das Cup-Spiel gegen die AZ Averne aus der ersten Liga nächste Woche, aber trotzdem auf Rasen, auf dem vom FC Eibach. In dieser Zeit wird der eigene Rasen mit verschiedenen Massnahmen wieder fit gemacht, sagt der Präsident vom FC Brunnen, der Matthias Kessler.
9: Damit er dann hoffentlich am 15. August parat ist und wir das Spiel auf dem Rasen können austragen können. Aber ich bin guter Mutes, wir haben viel gearbeitet daran und die vielen Gewitter haben natürlich auch dazu beigetragen, dass er besser bewässert worden ist, als wenn man das nur künstlich machen kann.
2: Sollte der Rasen bis dann trotzdem nicht parat sein, könnte man notfalls auch auf eine Kunstrasen ausweichen, wo man zu Brunnen hat. Das Känguru, das gestern im Kanton Aargau umeinander gehüpft ist, ist wieder daheim. Und zwar im Kanton Luzern. Ein Grosstierrettungsdienst hat das Känguru heute Nachmittag einfangen. Laut der Medienstelle für Tierschutz ist es jetzt wieder bei seinem Besitzer. Wie es Känguru hat können abhauen, ist noch nicht klar. Personeller Wechsel im Einwohnerrat Ebiken. Helen Jäger übernimmt den Sitz von der Laura Ränkli, die zurückgetreten ist. Helen Jäger wird ab dem September als neues Mitglied von der Fraktion SPD Grüne im Einwohnerrat einziehen, wie die SP Ebiken mitteilt. In Litau hat sich ein Töfffahrer bei einem Unfall verletzt. Der 62-Jährige hat gestern Nachmittag im Gebiet Obergaden-Matt einen Lieferwagen überholt und ist in ein Auto hinein. Teilt die Luzerner Polizei mit. Der Töfffahrer musste ins Spital. Die Strasse war längere Zeit gesperrt. Es hat einen Sachschaden von 30'000 Franken gegeben. Und im Kanton Zug hat es gestern 3 Unfälle gegeben. Ein 30-jähriger Mountainbike-Fahrer ist auf dem Zugerberg-Trail umgekehrt. In Walchwil ist eine 35-jährige Velofahrerin ausgerutscht und gestürzt. Und zwischen Rotkreuz und Hünenberg ist eine 66-jährige mit einem E-Trottinett umgekehrt. Ein Alkoholtest hat bei ihr über 1 Promille angezeigt. Alle 3 mussten ins Spital.
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1: Ja, heute einmal mit einer kleinen Ausnahmeerscheinung. Roger Perret, es ist nicht 30 Grad geworden.
10: Ja, lokal eben schon, doch. Also an den meisten Orten nicht. Das sind eher so 29 Grad gewesen. Aber lokal hat es dann gleich noch 30 Grad gegeben. Also, ja, eigentlich würde man sagen, es ist weiterhin heiß gewesen, nicht ganz so extrem, wie es auch schon gewesen ist. Und es gibt auch lokale Regengüsse und Gewitter jetzt Richtung Alpen, in den Alpen selber, sonst Richtung Mittelland bleibt es trocken. Leider muss man sagen, trocken, weil wohl ein Gewitter oder ein Regensprutz, mal ein rechter Regen wäre dringend nötig. Aber der kommt nicht und der kommt auch in den kommenden Tagen nicht. In der Nacht dann, da geht es meistens klar weiter und morgen Samstag ist sowieso ganz sonnig, nicht nur harmlose Quellwolken, am Nachmittag über den Bergen. Es wird morgen heiss, gewohnt heiss, etwa 31 Grad erwarten wir mit einer beißen Tendenz.
1: Schauen wir auf den Sonntag. Gibt es dort einen Wetterwechsel?
10: Nein, nicht gross, nein. Es wird noch heißer werden, 33 Grad etwa. Aber das sind wir uns ja gewohnt. Es gibt am Vormittag auch noch viel Sonnenschein, dann doch mehr Wolken und in den Alpen vielleicht einmal ein Regensprutz oder ein Gewitter. Aber auch der grosse Regen kommt auch nicht, auch am Montag nicht. Dort wird es recht sonnig sein mit Quellwolken. Einzelne Regengüsse oder Gewitter sind am Nachmittag möglich und Temperaturen so bei 31 bis 32 Grad unverändert heiß.
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11: Sommerferien, das heisst für viele von uns vom Morgen bis am Abend voll am Strand oder am Pool liegen. Ja, und ja, nicht zu viel machen und einfach geniessen. Aber nicht für alle. Unser Zentralgast treibt sich selber in den Sommerferien zu Höchstleistungen. Nadine Wechsler.
12: Ja, auf der faulen Haut liegen. Das ist definitiv nicht die richtige Sache für Janine Gut. Die 28-Jährige aus Ebiken, die hat sich während ihrer Sommerferien auf den Weg gemacht ins österreichische Steyr. Und zwar für die Einrad Weltmeisterschaft. Guten Morgen, Janine.
13: Ja, schönen guten Morgen. Ja, das ist ein bisschen so. Manchmal habe ich mir auch schon gewünscht, wenn ich heute Morgen das Auto aufgewacht bin, dass ich irgendwo in einem schönen Hotel am Strand wäre. Aber nein, Heirat-WM ist natürlich auch cool, wenn man da dabei sein kann.
12: Genau, du hast dich mit Sack und Pack auf den Weg gemacht, auf Österreich. Im Gepäck mit dabei hast du Doris, das ist dein Heirat-Velo. Du bist unterwegs eben an der Heirat-WM. Wie kann man sich das vorstellen?
13: Es ist eine mega grosse Veranstaltung. Heirat hat ganz viele verschiedene Disziplinen. Da gibt es Heirat Hockey, Heirat Basketball, Weitsprung, Hochsprung, ganze Haufen künstlerische Disziplinen wie Freestyle, Trial. Ein Haufen verrückt. Und ich bin in der Disziplin Mountain Unicycling, also Berg-Heirat fahren, so ein bisschen wie Mountainbiking eigentlich auf dem Heirat. Und fahre mit meinem Heirat dann den Berg drauf.
12: Janine, du bist 28, du hast schon als Kind angefangen mit 8 mit dem Einrad fahren. Was gibt dir das genau? Ist jetzt nicht so ein Hobby, das mega verbreitet ist bei uns umeinander?
13: Ja, aber genau das ist es doch ein bisschen, oder? Wenn es nicht so mega verbreitet ist, ist es manchmal auch noch cool, wenn man ein bisschen etwas anderes macht wie alle anderen. Nicht nur Bücher lesen und irgendetwas mit Freunden treffen, kann ich den Hobbys sagen, sondern kann sagen, hey, ich fahre Einrad, das macht schon Spass. Und das Einradfahren ist halt irgendwie etwas, wo einem immer so den Ansporn gibt, mehr zu lernen. Ich finde es so cool, weil man macht immer wieder Neues und kann plötzlich wieder mehr. Und es gibt einem immer wieder gute Gefühle, wenn man merkt, oh, jetzt habe ich wieder etwas Neues geschafft. Und ja, das macht mega Bock.
12: Du hast dich ganz intensiv auf die Weltmeisterschaft vorbereitet. Du hast auch auf deinem Instagram-Kanal janine.gut die Leute mitgenommen und zeigt, wie die Vorbereitungen laufen. Da sieht man dich auf x verschiedenen Abfahrten in der Nähe von deiner Heimat Ebiken, aber auch in der ganzen Schweiz, meistens halt allein auf dem Einrad. Wie ist es jetzt an dieser Weltmeisterschaft, auf über 1000 Leute zu treffen, die eben die gleiche Leidenschaft haben wie du?
13: Ja, das ist ein bisschen das Schicksal, dass man hier vor allem viel allein trainiert. Also gerade in der Schweiz gibt es keine oder nicht grosse Einrad-Downhill-Vereine. Vor allem nicht in unserer schönen Zentralschweiz. Aber wer weiss, vielleicht bauen wir das irgendwann noch auf. Ja, darum bin ich viel allein gefahren. Und jetzt hier mit, kann man sagen, tausenden Teilnehmenden, die alle auf dem Einrad unterwegs sind, hat man so ein mega Zusammenhaltsgefühl, weil man ist nicht mehr alleine komisch auf einem Rädli, sondern es sind alle anderen komisch, die nicht auf einem Einrad unterwegs sind. Ich meine, wenn man hier in Steyr zum Beispiel in Kaufsladen geht, stehen vor dran 3-4 Einräder. Das ist hier jetzt ganz normal die nächsten 2 Wochen, weil einfach alle mit ihren Einrädern die Stadt eingenommen haben, kann man sagen.
12: Janine, wenn jetzt du nicht gerade an so einer Einrad-Weltmeisterschaft mitfährst, dann arbeitest du bei Radio Pilatus, bist dort am Mikrofon als Moderatorin. Du hast jetzt eben Sommerferien genommen, extra für die Weltmeisterschaft. Und es ist nicht so, dass du dich hast müssen qualifizieren, sondern jeder und jede, der Lust hat, kann sich einfach einmal anmelden und mitmachen. Das hast auch du so gemacht. Morgen ist dann eben dein Downhill-Rennen. Was für Chance rechnest du da aus?
13: Ja, also ich bin wirklich mehr da für den Spass. Ich will nicht unbedingt gletscht werden, darum habe ich auch viel trainiert. Aber ich rechne mir da keine Siege oder keine Medaillen aus, weil es hat wirklich also verrückt gute Leute da, die machen das schon ewig und sie sind einfach also Wahnsinn. Darum, ich werde da nicht reissen in dem Sinn, aber ich meine, wenn man schon eine Weltmeisterschaft hat, dann ist das absolut geil und ich finde es auch cool, dass man ein bisschen trainiert, eben auch Fortschritte machen kann und vielleicht, ja, wer weiß, wenn ich noch ein paar Jahre gehe, dann immer besser werde. Aber jetzt auf einmal dabei sein ist alles und auf das freue ich mich.
12: Für dich gilt es dann morgen ernst, dort ist dein Downhill-Rennen. Wie sieht so ein Rennen aus?
13: Also im Prinzip stehen wir alle hier oben am Start. Es ist eine Downhill-Strecke, also wie man sich das mit dem Bike auch vorstellt. Das sind einfach so normale Bike-Downhill-Strecke. Und dann kesselt man die einen nach dem anderen das Loch durch ab in einer Intervallstart von 45 Sekunden. Das heisst, wenn der vordere ein bisschen langsam ist und der hintere ein bisschen schneller, dann überholt man sich auf der Strecke. Das ist dann immer noch Challenge, weil es ist relativ eng auf der Strecke und gerade mit dem Einrad hat man immer noch ein bisschen Ausholbedarf mit den Armen. Aber ja, genau. Also einer nach dem anderen und am Schluss der, der die beste Zeit fährt, der kommt dann weiter und fährt dann noch das Finale.
12: Ich kann mir vorstellen, da gehört ja auch wahnsinnig viel Mut dazu. Also so fürs Einrad eben aufzuhocken und dann den Berg durchabsedern. Wie ist das jetzt in diesen 20 Jahren, wo du das machst? Hat es da auch schon Umfeld gegeben, die wirklich einschneidend gewesen sind?
13: Hey, Holzanhänger? Tatsächlich nicht. Ich habe sicher jetzt gerade die letzten 150 Tage auf eine blaue Flecke genommen. Aber bis jetzt habe ich tatsächlich noch nichts gebrochen oder kaputt gemacht, was langfristig Probleme gemacht hat. Ich habe jetzt hier oder Weltmeisterschaft ein oder andere schon gesehen, wo sich etwas kaputt gemacht hat. Das gibt es also durchaus. Aber mein Ziel ist immer, heil runterzukommen. Und darum bin ich vielleicht auch eine der Vorsichtigeren, die nicht einfach nur das Loch dir abbretscht, das gäbe es keinen Morgen mehr, sondern mit viel schoner um mich herum die ganze Sache manchmal ein bisschen safer angeht. Einfach auch für meinen Kopf, der manchmal noch ein bisschen Angst hat bei gewissen Stellen, wenn es wirklich über einen Stein geht und nachher das Loch abgerät. Da bin ich manchmal ein bisschen vorsichtiger als andere, die da einfach drüber brettern. Aber eben, dafür noch nichts kaputt.
12: Janine Gut, danke vielmals für den spannenden Einblick direkt von der Einrad-Weltmeisterschaft zu Österreich. Ich und wahrscheinlich auch ganz viele, die jetzt gerade zuhören, drücken dir ganz fest Daumen dann morgen am Freitag. Toi, toi, toi, dass du eine gute Zeit rausfährst und auch heil den Hocker abkommst. Alles Gute.
13: Danke vielmals. Ja, danke. Es wird sicher gut.
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1: Das sind die Regionalnachrichten vom Abend mit diesen Schlagzeilen. Der Kanton Glarus ist noch mehr für Menschen in schwierigen Lebenssituationen da. Zentralschweizer Berufsschüler haben einen neuen gemeinsamen Lehrplan. Das Rappi startet das Seenachtsfest mit einem Feuerwerk. In der Furka Dampfbahn reisen die Passagiere wie vor 100 Jahren und der FCL-Trainer Udo Portman haltet viel vom neuen Stürmer Daniel Nikolajewski.
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1: Im Nachrichtenstudio guten Abend wünscht der Lukas Wiedekind. Im Kanton Glarus gibt es am Montag eine neue Anlaufstelle für Menschen in schwierigen Lebenssituationen. Beratungsstelle Kompass in der Landesbibliothek Glarus hilft ihnen, die passende Unterstützung zu finden. Der Lukas Palmer berichtet.
2: Der Projektleiter der neuen Beratungsstelle Kompass ist der Stefan Braun, der bei der Berufsberatung vom Kanton Glarus arbeitet. Er sagt, wie die Koordinationsstelle Kompass entstanden ist.
3: Ja, wir haben gemerkt, dass es eigentlich ganz viele Institutionen gibt, dass es ganz viele Fachstellen gibt, Behördenstellen gibt, aber auch Stiftungen und so weiter, dass man eigentlich Geld herum haben, aber dass wir ganz viele Leute haben, die wir nicht erreichen.
2: Dass man diese Leute bis jetzt nicht erreicht hat, dafür gäbe es verschiedene Gründe.
3: Wir reden wirklich von Armutsbetroffenen, die unter dem Existenzminimum leben, teilweise. Und wir haben gemerkt, wir erreichen sie nicht oder sie tauchen auf, aber verschwinden nachher wieder. Das hat verschiedene Gründe. Wir haben Scham, wir haben nicht Wissen. Wir landen an der falschen Stelle. Und wir haben gemerkt, wir wollen eigentlich so wie eine Triagestelle aufbauen, dass wir niederschwellig, ohne müssen zu einem Amt gehen, ohne müssen irgendwelche Formulare ausfüllen und Anmeldungen, einfach mal eine erste Anlaufstelle haben und dort eigentlich von dort aus an die möglichst passende Stelle geschickt werden.
2: Schon jetzt gibt es in der Landesbibliothek Glarus eine Lernstube. Nein, kann man jetzt jeden Montag oben, außer wenn Schulferien sind, ohne Anmeldung vorbeikommen und dort auch vom Gratisangebot Kompass profitieren. Das eben am Montag oben, jeweils vom 5:30 bis am 8.
3: Wir haben eine Lernstube, ein Angebot für Leute, die froh sind, eben zum, wenn jemand hilft, zum Formular ausfüllen, irgendwelche Tipps für Briefe, Bewerbungen und so weiter geben. Und die Lernstube besteht und wir haben gedacht, wir machen es am besten eigentlich wie parallel dazu, also wir sind am gleichen Ort, gleichzeitig in der Landesbibliothek.
2: Und zwar können wir da einfach reinlaufen, ohne Anmeldung und ohne, dass es ein Hindernis gibt, sagt der Stefan Braun. Alle, die dort sind, seien nicht in einem Amt oder in einer Stelle verpflichtet. Es sei auch alles vertraulich und unverbindlich. Finanzieren tut das Ganze der Kanton Glarus. Der Stefan Braun hofft beim Projekt Kompass auf Mund-zu-Mund-Propaganda, dass das Beratungsangebot bekannt wird. Vor Ort trifft man auch Menschen, die gut auf die Leute eingehen können und auch schon schwierige Zeiten durchgemacht haben.
3: Wir haben eine Fachperson, jemand mit sozialpädagogischem Hintergrund, und wir haben zwei Peers können gewinnen, also Menschen, die mit Armutserfahrung rauskommen, die eben wissen, wie es sich anfühlt, wissen, wie es funktioniert, was schwierig ist, das Gefühl können aufnehmen und durch das haben wir vielleicht wirklich eine Chance, dass wir mehr Leute einen ersten Schritt können ermöglichen können.
2: Eine Koordinationsstelle gibt es im Kanton Glarus schon im Gesundheitsbereich. Mit der Koordinationsstelle Kompass gänge aber wie eine zweite Tür auf. Der Kompass sei jetzt ab dem Montag parat, um die individuelle Ausrichtung für jeden Einzelnen zu finden, freut sich der Projektleiter Stefan Braune.
1: Der Beitrag von Lukas Palmer. Das Rapperswil-Jona fängt heute Seenachtsfest an. Und zwar mit Feuerwerk, trotz Trockenheit und Waldbrand vor. Der Kanton St. Gallen hat dem Feuerwerk auf dem See eine Ausnahmebewilligung gegeben. Erich Vogt, Geschäftsführer vom Seenachtsfest Rapperswil-Jona, freut sich auf das Feuerwerk und er verspricht Sicherheit.
4: Nach wie vor, ein Seenachtsfest ist kein Seenachtsfest, wenn wir kein Feuerwerk haben. Wir haben Feuerwehr vor Ort, wir haben den Sicherheitsabstand erhöht, wir haben zusätzliche Feuerwehrboote im Einsatz, wir machen alles Menschenmögliche, dass es klappt.
1: Seenachtsfest Rapperswil-Jona geht von heute bis am Sonntag. Beim FC Bronn ist der Rasen vom Hauptplatz aktuell im schlechten Zustand. Wegen der Trockenheit ist er stellenweise braun geworden. Und ein Pilz hat sich auch noch breit gemacht auf dem Feld. Darum ist er momentan gespielt. Trainieren tut der Zweitligist für das Göppspiel gegen die AC Taverne aus der ersten Liga, nächste Woche aber trotzdem auf Rasen, auf dem vom FC Ibach. In dieser Zeit wird der eigene Rasen mit verschiedenen Massnahmen wieder fit gemacht, sagt der Präsident vom FC Brunnen, der Matthias Kessler.
5: Damit er dann hoffentlich am 15. August parat ist und wir das Spiel auf dem Rasen können austragen. Aber ich bin guter Mut, dass wir da viel gearbeitet haben und die vielen Gewitter haben natürlich auch dazu beigetragen, dass er besser bewässert worden ist, als wenn man das nur künstlich machen kann.
1: Sollte der Rasen bis dann wieder erwarten, nicht parat sein, könnte man notfalls auch auf einen Kunstrasen ausweichen, den man zu Brunnen hat. Die Berufsschüler in der Zentralschweiz starten mit einem neuen Lehrplan im allgemeinbildenden Unterricht ins neue Schuljahr. Der alte Lehrplan war 20-jährig und hat dringend eine Auffrischung gebraucht. Welche Themen neu in diesem Lehrplan drin sind, sagt stellvertretend Daniel Breckel von der Dienststelle Berufsbildung beim Kanton Luzern.
6: Das Thema Digitalisierung, wie gehe ich mit Fake News, mit Information, mit Datenschutz um, mit KI im Alltag und Beruf. Und dann natürlich auch Gesellschaft und Zusammenleben. Also wie gehe ich mit verschiedenen Themen um, wie Migration, soziale Fragen, Vielfalt unserer Welt und auch ganz wichtig Umwelt, der Klimawandel, Ressourcen und Energie.
1: Den neuen Lehrplan haben alle Zentralschweizer Kantone zusammen ausgeschafft. Das ist eine Premiere. Das Ziel ist ein moderner, praxisnäher Unterricht, der die Lernenden fit für die Zukunft macht. Im Kanton Glarus hat ein Rösti einen krebserregenden Stoff drin. Das Amt für Lebensmittelsicherheit hat in der Glarner Gastronomie zwei Hörtöpfelgerichte untersucht. Bei einer Rösti war der Acrylamidgehalt deutlich über dem Höchstwert. Acrylamid entsteht, wenn Hörtöpfel zu stark erhitzt werden und verkohlen. Der Stoff gilt als potenziell krebserregend. In Weil ist heute am frühen Morgen ein schwerer TÜV-Unfall passiert, schreibt die Zürcher Kantonspolizei. Ein 21-jähriger Mann war auf der A15 von Dürnten Richtung Betzholzkreisel unterwegs. In einer Rechtskurve ist er von der Strasse abgekommen. Er ist in eine Signaltafel rein und dann umgekehrt. Der Rettungsdienst hat ihn mit schweren Verletzungen ins Spital gebracht. Die Staatsanwaltschaft untersucht jetzt, wie es genau zum Unfall gekommen ist.
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7: Ja, heute einmal mit einer kleinen Ausnahmeerscheinung. Roger Perret, es ist nicht 30 Grad geworden.
8: Ja, lokal eben schon, doch. Also an den meisten Orten nicht. Das sind eher so 29 Grad gewesen. Aber lokal hat es dann gleich noch 30 Grad gegeben. Also, ja, eigentlich würde man sagen, es ist weiterhin heiß gewesen, nicht ganz so extrem, wie es auch schon gewesen ist. Und es gibt auch lokale Regengüsse und Gewitter, jetzt Richtung Alpen, in den Alpen selber, sonst Richtung Mittelland bleibt es trocken. Leider muss man sagen, trocken, weil wohl ein Gewitter oder ein Regensprutz, mal rechter Regen wäre dringend nötig. Aber der kommt nicht und der kommt auch in den kommenden Tagen nicht. In der Nacht dann, da geht es meistens klar weiter und morgen Samstag ist sowieso ganz sonnig, nicht nur harmlose Quellwolken, am Nachmittag über den Bergen. Es wird morgen heiss, gewohnt heiss, etwa 31 Grad erwarten wir mit einer beißen Tendenz.
7: Schauen wir auf den Sonntag. Gibt es dort einen Wetterwechsel?
8: Nein, nicht gross, nein. Es wird noch heißer werden, 33 Grad etwa. Aber das sind wir uns ja gewohnt. Es gibt am Vormittag auch noch viel Sonnenschein, dann doch mehr Wolken und in den Alpen vielleicht einmal ein Regensprutz oder ein Gewitter. Aber da, der grosse Regen kommt auch nicht, auch am Montag nicht. Dort wird es recht sonnig sein mit Quellwolken. Einzelne Regengüsse oder Gewitter sind am Nachmittag möglich und Temperaturen so bei 31 bis 32 Grad unverändert heiß.
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9: Sommerferien, das heisst für viele von uns, vom Morgen bis am Abend voll am Strand oder am Pool liegen. Ja, und ja, nicht zu viel machen und einfach geniessen. Aber nicht für alle. Unser Zentralgast treibt sich selber in den Sommerferien zu Höchstleistungen. Nadine Wechsler.
10: Ja, auf der faulen Haut liegen. Das ist definitiv nicht die richtige Sache für Janine Gut. Die 28-Jährige aus Ebiken, die hat sich während ihrer Sommerferien auf den Weg gemacht ins österreichische Steyr. Und zwar für die Einrad-Weltmeisterschaft. Guten Morgen, Janine.
11: Ja, schönen guten Morgen. Ja, das ist ein bisschen so. Manchmal habe ich mir auch schon gewünscht, wenn ich heute Morgen das Auto aufgewacht bin, dass ich irgendwo in einem schönen Hotel am Strand wäre. Aber nein, Heirat WM ist natürlich auch cool, wenn man da dabei sein kann.
10: Genau, du hast dich mit Sack und Pack auf den Weg gemacht, auf Österreich. Im Gepäck mit dabei hast du Doris, das ist dein Heirat-Velo. Du bist unterwegs eben an der Heirat WM. Wie kann man sich das vorstellen?
11: Es ist eine mega grosse Veranstaltung. Heirat hat ganz viele verschiedene Disziplinen. Da gibt es Heirat Hockey, Heirat Basketball, Weitsprung, Hochsprung, ganze Haufen künstlerische Disziplinen wie Freestyle, Trial. Ein Haufen verrückt. Und ich bin in der Disziplin Mountain Unicycling, also Berg-Heirat-Fahrer, so ein bisschen wie Mountainbiking eigentlich auf dem Heirat. Und fahre mit meinem Heirat dann den Berg ab.
10: Janine, du bist 28, du hast schon als Kind angefangen mit 8 mit dem Einrad zu fahren. Was gibt dir das genau? Ist jetzt nicht so ein Hobby, das mega verbreitet ist bei uns umeinander?
11: Ja, aber genau das ist es doch ein bisschen, oder? Wenn es nicht so mega verbreitet ist, ist es manchmal auch noch cool, wenn man ein bisschen etwas anderes macht wie alle anderen. Nicht nur Bücher lesen und irgendetwas mit Freunden treffen kann in den Hobbys sagen, sondern kann sagen, hey, ich fahre Einrad, das macht schon Spass. Und das Einradfahren ist halt irgendwie etwas, wo einem immer so den Ansporn gibt, mehr zu lernen. Ich finde es so cool, weil man macht immer wieder Neues und kann plötzlich wieder mehr. Und es gibt einem immer wieder gute Gefühle, wenn man merkt, oh, jetzt habe ich wieder etwas Neues geschafft. Und ja, das macht mega Bock.
10: Du hast dich ganz intensiv auf die Weltmeisterschaft vorbereitet. Hast auch auf deinem Instagram-Kanal janine.gut die Leute mitgenommen und zeigt, wie die Vorbereitungen laufen. Da sieht man dich auf x verschiedenen Abfahrten in der Nähe von deiner Heimat Ebiken, aber auch in der ganzen Schweiz. Meistens halt allein auf dem Einrad. Wie ist es jetzt an dieser Weltmeisterschaft auf über 1000 Leute zu treffen, die eben die gleiche Leidenschaft haben wie du?
11: Ja, das ist ein bisschen Schicksal, dass man da vor allem viel allein trainiert. Also gerade in der Schweiz gibt es keine oder nicht grosse Einrad-Downhill-Vereine. Vor allem nicht in unserer schönen Zentralschweiz. Aber wer weiss, vielleicht bauen wir das irgendwann noch auf. Ja, darum bin ich viel allein gefahren. Und jetzt hier mit, kann man sagen, tausenden Teilnehmenden, die alle auf dem Einrad unterwegs sind, hat man so ein mega Zusammenhaltsgefühl, weil man ist nicht mehr alleine komisch auf einem Rädchen, sondern es sind eigentlich alle anderen komisch, die nicht auf einem Einrad unterwegs sind. Ich meine, wenn man hier zu Steyr zum Beispiel in Kaufsladen geht, stehen vor dran 3-4 Einräder. Das ist hier jetzt ganz normal die nächsten 2 Wochen, weil einfach alle mit ihren Einrädern die Stadt eingenommen haben, kann man sagen.
10: Janine, wenn jetzt du nicht gerade an so einer Einrad-Weltmeisterschaft mitfährst, dann arbeitest du bei Radio Pilatus, bist dort am Mikrofon als Moderatorin. Du hast jetzt eben Sommerferien genommen, extra für die Weltmeisterschaft. Und es ist nicht so, dass du dich hast qualifizieren musst, sondern jeder und jede, der Lust hat, kann sich einfach einmal anmelden und mitmachen. Das hast auch du so gemacht. Morgen ist dann eben dein Downhill-Rennen. Was für Chance rechnest du da aus?
11: Ja, also ich bin wirklich mehr da für den Spass. Ich will nicht unbedingt letzt werden, darum habe ich auch viel trainiert. Aber ich rechne mir da keine Siege oder keine Medaillen aus, weil es hat wirklich, also für wirklich gute Leute da, die machen das schon ewig und sie sind einfach, also Wahnsinn. Darum, ich will da nichts reissen in dem Sinn, aber ich meine, wenn man schon eine Weltmeisterschaft hatte, dann ist das absolut geil und ich finde es auch cool, dass man, wenn man ein bisschen trainiert, eben auch Fortschritte kann machen und vielleicht, ja, wer weiß, wenn ich noch ein paar Jahre gehe, dann immer besser werde. Aber jetzt auf einmal dabei sein ist alles und auf das freue ich mich.
10: Für dich gilt es dann morgen ernst, dort ist dein Downhill-Rennen. Wie sieht so ein Rennen aus?
11: Also im Prinzip stehen wir alle hier oben am Start. Es ist eine Downhill-Strecke, also wie man sich das mit dem Bike auch vorstellt. Das sind einfach so normale Bike-Downhill-Strecke. Und dann kesselt man die dann noch am anderen Loch ab in einer Intervallstart von 45 Sekunden. Das heisst, wenn der vordere ein bisschen langsam ist und der hintere ein bisschen schneller, dann überholt man sich auch auf der Strecke. Das ist dann immer noch eine Challenge, weil es ist relativ eng auf der Strecke. Und gerade mit dem Einrad hat man immer noch ein bisschen Ausholbedarf mit den Armen. Aber ja, genau. Also einer nach dem anderen. Und am Schluss, der die beste Zeit fährt, der kommt dann weiter und fährt dann ans Finale.
10: Ich kann mir vorstellen, da gehört ja auch wahnsinnig viel Mut dazu. Also so fürs Einrad eben aufzuhocken und dann den Berg durchabsedern. Wie ist das jetzt in den 20 Jahren, wo du das machst? Hat es da auch schon Umfeld gegeben, die wirklich einschneidend gewesen sind?
11: Kein Holzanhänger, tatsächlich nicht. Ich habe sicher jetzt gerade die letzten 150 Tage auf eine blaue Flecke genommen, aber bis jetzt habe ich tatsächlich noch nichts gebrochen oder kaputt gemacht, was langfristig Probleme gemacht hat. Ich habe jetzt hier die Weltmeisterschaft ein oder andere schon gesehen, wo sich etwas kaputt gemacht hat. Das gibt es also durchaus. Aber mein Ziel ist immer, heil runterzukommen. Und darum bin ich vielleicht auch eine der Vorsichtigeren, die nicht einfach nur das Loch dir abprätscht, das gäbe es kein Morgen mehr, sondern mit viel Schoner um mich herum die ganze Sache manchmal ein bisschen safer angeht. Einfach auch für meinen Kopf, wo manchmal noch ein bisschen Angst hat bei gewissen Stellen, wenn es wirklich über einen Stein geht und nachher das Loch abgerät. Da bin ich manchmal ein bisschen vorsichtiger als andere, die da einfach drüber brettern. Aber eben, dafür noch nichts kaputt.
10: Janine Gut, danke vielmals für den spannenden Einblick direkt von der Einrad-Weltmeisterschaft zu Österreich. Ich und wahrscheinlich auch ganz viele, die jetzt gerade zuhören, drücken dir ganz fest Daumen dann morgen am Freitag. Toi, toi, toi, dass du eine gute Zeit rausfährst und auch heil den Hocker abkommst. Alles Gute.
11: Danke vielmals. Ja, danke. Es wird sicher gut.
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0: 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Es ist 6 Uhr. 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
1: Ich bin Birgit Orgler. Guten Morgen. Für Schweizer Festivals ist eine Versicherung gegen eine Absage, weil es zu heiß ist, oft zu teuer. Das schreibt die NZZ. Das heitere Open Air in Zofingen und die Musikfestwochen in Winterthur hätten beispielsweise keine entsprechende Versicherung abgeschlossen. Verschiedene Schweizer Open Air Festivals arbeiten demnach eng mit Meteorologen und den Behörden zusammen. Im Falle einer Absage würden sie aber auf den Kosten sitzen bleiben. Die Militärjustiz hat ein Verfahren wegen mutmaßlicher Dienstgeheimnisverletzung im Verteidigungsdepartement eingestellt. Das schreibt der Blick. Eine zweijährige Untersuchung liefere keine Hinweise darauf, wer dem Schweizer Radio und Fernsehen Informationen zur Lieferung eines Panzerabwehrsystems gab. Konkret ging es darum, dass der Bundesrat bei seinen bestellten Abwehrsystemen Deutschland den Vortritt ließ und Deutschland die Systeme an die Ukraine weitergab. Die Militärjustiz nehme nun an, dass SRF die Informationen auch aus Deutschland habe erhalten können. Spanien hat Grenzkontrollen für Reisende aus Italien angekündigt. Damit reagiert Spanien auf die Weigerung Italiens, Kontrollen nach der Ceuta-Migrationskrise wieder aufzuheben. Ab heute würden Reisende aus Italien zunächst bis zum 7. September stichprobenartig an Häfen und Flughäfen kontrolliert, heißt es in einem Dekret der Regierung in Madrid. Als Grund wurde der anhaltende Druck irregulärer Migration genannt, dem Italien ausgesetzt sei. Der UNO-Sicherheitsrat hat die Raketenangriffe der vom Iran unterstützten Houthi-Rebellen auf Saudi-Arabien und auf Handelsschiffe verurteilt. Die Attacken bedrohten die Sicherheit in der Region und die Freiheit des Schiffsverkehrs, heißt es in einer Stellungnahme der Mitglieder des Sicherheitsrats. Die Houthi-Miliz wird darin aufgefordert, von einer Eskalation abzusehen. Ein Löschhelikopter mit zwei Personen an Bord ist in der Nähe eines riesigen Waldbrandes im US-Bundesstaat Utah abgestürzt. Ob die Insassen überlebten, ist nicht klar. Beim abgestürzten Helikopter handelt es sich um einen Schwerlasthelikopter, der Löschwasser transportierte. Keimaldige, gute Fahrt! Heute gibt es wieder viel Sonne, nur in den Bergen hat es ein paar Wolken. Die Temperatur steigt heute bis auf 32 Grad.

0: 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Es ist 7 Uhr. 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
1: Ich bin Birgit Orgler. Guten Morgen. Für Schweizer Festivals ist eine Versicherung gegen eine Absage, weil es zu heiß ist, oft zu teuer. Das schreibt die NZZ. Das heitere Open Air in Zofingen und die Musikfestwochen in Winterthur hätten beispielsweise keine entsprechende Versicherung abgeschlossen. Verschiedene Schweizer Open Air Festivals arbeiten demnach eng mit Meteorologen und den Behörden zusammen. Im Falle einer Absage würden sie aber auf den Kosten sitzen bleiben. Die Militärjustiz hat ein Verfahren wegen mutmaßlicher Dienstgeheimnisverletzung im Verteidigungsdepartement eingestellt. Das schreibt der Blick. Eine zweijährige Untersuchung liefere keine Hinweise darauf, wer dem Schweizer Radio und Fernsehen Informationen zur Lieferung eines Panzerabwehrsystems gab. Konkret ging es darum, dass der Bundesrat bei seinen bestellten Abwehrsystemen Deutschland den Vortritt ließ und Deutschland die Systeme an die Ukraine weitergab. Die Militärjustiz nehme nun an, dass SRF die Informationen auch aus Deutschland habe erhalten können. Spanien hat Grenzkontrollen für Reisende aus Italien angekündigt. Damit reagiert Spanien auf die Weigerung Italiens, Kontrollen nach der Ceuta-Migrationskrise wieder aufzuheben. Ab heute würden Reisende aus Italien zunächst bis zum 7. September stichprobenartig an Häfen und Flughäfen kontrolliert, heißt es in einem Dekret der Regierung in Madrid. Als Grund wurde der anhaltende Druck irregulärer Migration genannt, dem Italien ausgesetzt sei. Der US-Senat hat für Sanktionen gegen Russland gestimmt. Mit den Sanktionen soll Russland wegen des Ukraine-Kriegs stärker unter Druck gesetzt werden. Die Senatorinnen und Senatoren stimmten mit einer deutlichen Mehrheit für das Gesetz. Nun muss noch das Repräsentantenhaus abstimmen. Das Gesetz sieht Sanktionen gegen russische Politiker und Firmen vor. Zudem soll es die russischen Öl- und Gasexporte stärker eindämmen. Ein Löschhelikopter mit zwei Personen an Bord ist in der Nähe eines riesigen Waldbrandes im US-Bundesstaat Utah abgestürzt. Ob die Insassen überlebten, ist nicht klar. Beim abgestürzten Helikopter handelt es sich um einen Schwerlasthelikopter, der Löschwasser transportierte.
2: Vor dem Gotthard heisst es schon mal ein bisschen anstehen. Richtung Süden sind es 2 Kilometer, 20 Minuten Wartezeit. Richtung Norden, wenn ihr schon zurückkommt, 30 Minuten, 3 Kilometer, wo es länger geht. Wir schauen aufs Wetter mit dem Klaus Marquardt.
3: Der heutige Samstag bringt strahlende Sonnenschein und viel blauer Himmel. Über den Berg bilden sich nur harmlose Quellwolken, die dann am Abend wieder in sich zusammenfallen. Die Temperaturen erreichen am Nachmittag Höchstwert im Bereich von 30 bis 32 Grad. Dazu gibt es einen Hauch Beise. Die 0-Grad-Grenze liegt auf 4300 Meter. Auf dem Berg bläst ein schwacher Südwestwind. Am morgen Sonntag geht es zuerst einmal in ähnlicher Form weiter. Am Vormittag dominiert ganz klar die Sonne, dann aber nimmt die Bewölkung zu. Auf den Abend steigt dann in den Berg das Schauer- und Gewitterrisiko an. Davor werden bis zu 33 Grad erreicht.
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4: Guten Morgen miteinander. Herzlich willkommen zum Ländlertsmorgen vom 8.8.26. Das ist unsere volksnämliche Gemeinschaftssendung von Radio Zentral und Radio Eviva. Bis um 10 Uhr läuft auf beiden Sendern das Gleiche. Und ich kann euch sagen, es gibt zum Beispiel gerade einen gemütlichen Walzer von der Bergbuben Schweiz. Einen fürs Marili. Oder jetzt einen tanzbaren Fuchs vom legendären Hugo Bicci. Mit Vergnügen heisst er. Und viel Vergnügen wünschen wir euch zum Ländler zu morgen. Es gibt dann ab den 8. aus Ländler zum Morgen Wunschkonzert mit ganz vielen Lieblingsmelodien und Klängen. Und ihr könnt euch freuen. Unser Tisch ist reich gedeckt. Euch vielleicht auch. habt ihr schon Kaffee, Ofo, Gipfeli, Brötli parat? Wenn nicht, wir hoffen musikalisch. Tut es nach jetzt, Munde. Einen guten Ländertsmorgen miteinander. Allen zusammen einen guten Start in den neuen Tag. Ich wünsche im Namen vom ganzen Team, der Christian Stämpfli. Und jetzt mit Vergnügen.

Zjadeltuet, Lini und Hans Arecker haben wir gehört mit diesen Sennenleuten. Der Hans Arecker übrigens mittlerweile 96, die Lini einiges jünger. Die beiden sind zu Horb daheim und Legende von der klingenden Folklore. Und ein bisschen jüngere Legende hören wir jetzt. Die Formation Rickenbacher-Heinzer mit dem schottisch Vilkauer Deutsch. Versteht ihr das?

0: Kapelle Bürgerstock gelangen, haben wir gehört mit dem Ländler Roslis Fischer Rolle. Vorher das Ländler Trio Tänzig mit einem tänzigen Schottisch. Und jetzt steht der Jodlerclub Wasen im Emmental zusammen für das Lied «Ich denke nach» vom Uli Mohr. Das ist der Ländler zum Morgen auf Radio Zentral und Radio Eviva.
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Wir sind gerade ein bisschen hin und her gekumpelt durch die Ländlergeschichte durch. Vorhin der Jostribari Senior mit dem Tänzli Kopf hoch. Und jetzt gerade haben wir Gebrüder Steinauer gehört mit ihrer Version von Wackelkontakt, wo zu einem grossen Disco-Hit geworden ist. Im Nu ist das Lied umgegangen. Kurz darauf sind sogar an der Fasnacht die Leute mit alten Lampen rumgelaufen, die Wackelkontakt haben. Und auch in Windeseile haben dann Gebrüder Steinauer ihre Version aufgenommen. Und jetzt hören wir wieder etwas Modernes, und zwar das Schweizer Örgeli Trio Ivan, Stefan und Silvan mit dem Tänzli Hellblau von Balz Schmidig. Und anschliessend gibt es das Neueste aus der Welt vom Sport, das ich Florian Pfister präsentiert.

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1: Am Mikrofon ist der Florian Pfister. Guten Morgen. Wir fangen an mit Eishockey. Seit Anfang Woche ist der EV Zug wieder auf dem Eis am Trainieren. Auch der Lino Marcini steht nach seinem Kreuzbandriss wieder auf den Schlittschuhen. Der Stürmer ist aber noch nicht parat für ein Spiel mit Körperkontakt. Er fühle sich zwar gut, es laufe aber noch nicht alles rund.
2: Ja, ich spüre schon, dass ich eben das eine Bein halt noch ein bisschen hinten drin ist. Kraftmässig muss ich da noch ein bisschen aufholen. Aber allgemein einfach wieder die schnellen Bewegungen. Ich habe es doch schon lange nicht mehr auf dem Niveau eigentlich gemacht und darum braucht es auch Zeit. Und ja, den Prozess bin ich jetzt am durchgehen.
1: Wenn der Lino Marcini wieder parat für einen richtigen Hockeymatch ist, ist aktuell noch nicht klar. Auch der Goalie Leonardo Cenoni ist gestern mit dem Team auf dem Eis gestanden, zusammen mit ein paar neuen Gesichtern.
3: Es sind gute, coole neue Typen, die hier reingekommen sind, die sicher eine Verstärkung bringen. Und darum freue ich mich umso mehr. Ich glaube, nach der ersten Woche kann man sagen, doch, es passt. Es hat neue Skills hineingegeben, es hat neue Spieler, neue Gesichter auch. Und sicher eine Challenge für einen Goalie. Wenn dann halt die Neuen mal kommen, dann muss man zuerst noch anfangen zu schauen, wie die schiessen, wo die schiessen und dann schauen, dass sie nicht zu viel Goal machen.
1: Eins der neuen Gesichter ist der Stürmer Chris Egli, der vom HC Davos auf Zug gekommen ist. Was ist seine Rolle beim EVZ?
4: Ich probiere das Gleiche wie in Davos zu machen, einfach Energie reinbringen. Ja, hart vorchecken, ein paar Checks fahren und ja, Energie reinbringen. Und ja, vielleicht, dass der eine oder andere auch ein bisschen anspornt. Ja, genau, das ist so meine Rolle, würde ich jetzt sagen.
1: Das erste Testspiel für die neue Saison hat der EV Zug am 15. August auswärts gegen Trapperswil-Jona Lakers. Wir wechseln zum Radsport. Bei der Tour de France der Frauen steht heute die längste Etappe an. Die Frauen fahren auf dem Weg von Sisteron auf Nizza fast 172 Kilometer. Die Schweizerin Marlene Reusser startet als dritte von der Gesamtwertung in zweitletzten Renntag. Nach drei Tagen im gelben Trikot hat sie die Gesamtführung gestern auf der Königsetappe am Mont Ventoux ad Polin Kasia Nievio Doma müssen abgeben. Besser gelaufen ist es gestern am Jan Christen. Er gewinnt die fünfte Etappe von der Polen-Rundfahrt. Es ist sein erster Etappensieg auf World Tour-Niveau. Die Rundfahrt geht wie auch Tour de France von den Frauen noch bis morgen. Wir gehen zum Fußball. Die Frauen von Servette Genoa stehen in der dritten Qualifikationsrunde der Champions League. Die Genferinnen gewinnen das Finale vom Quali-Turnier gegen den kasachischen Gastgeber Achtöbe klar mit 4:0. Der Gegner in der nächsten Runde wird am Montag ausgelost. Übersteht Genf auch die dritte Runde, würde sich der Schweizer Doublesieger für die Ligaphase der Champions League qualifizieren. Der Christopher Ibai verlässt den FC Thun und wechselt auf Marokko. Der 31-jährige Stürmer geht zum Meister.

Arisgruss Örgeler haben diese schottisch beigesteuert zu unserem Länder zum Morgenprogramm am Samstagmorgen. Und wir machen gerade weiter mit einem Schottisch. Das Trio Ruhestaller De Goumois ist bereit mit dem Ländlersonntag im Safiental. Dann wird das Trio Wildbach noch das Strübi-Jützli singen. Oder wir hören die Ländlerfreunde Valopsee. Die Örgeli-Knechte hätten wir auch noch. Aber wir schauen mal, was alles rein mag vor den Achten. Nach den Achten-Nachrichten, da sind dann eure Lieblingstitel am Start. Dann starten wir ins Ländler-Zmorgen-Wunschkonzert.

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1: Samstagmorgen. Das Lachen haben wir 18 Grad, das Lungern sind es 14 Grad. Es ist 8 Uhr.
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1: In Rapperswil-Jona ist es knallend mit dem Seenachtsfest losgegangen. Das Ende der Sommerferien spürt man vor dem Gotthard und die Belinda Bencic steht in Toronto im Achtelfinale. Einen guten Morgen wünscht am Mikrofon der Florian Pfister. In Rapperswil-Jona hat gestern das dreitägige Seenachtsfest begonnen. Tausende Besucherinnen und Besucher erlebten zum Auftakt unter anderem Flugshows, Konzerte und ein großes Feuerwerk über dem Zürichsee. Für das Feuerwerk hatten die Veranstalter trotz des geltenden Feuer- und Feuerwerksverbots wegen der Trockenheit eine Sonderbewilligung erhalten. Diese Ausnahme hatte im Vorfeld bei Teilen der Bevölkerung für Kritik gesorgt. Das Seenachtfest dauert noch bis Sonntagnachmittag. Vor dem Gotthard-Straßentunnel hat der Rückreiseverkehr gestern für lange Staus Richtung Norden gesorgt. Der Verkehr staute sich vor dem Südportal zeitweise auf einer Länge von 10 Kilometern. Zwischen Faido und Airolo mussten Reisende mit bis zu einer Stunde und 40 Minuten zusätzlicher Fahrzeit rechnen. Im Laufe des Abends entspannte sich die Situation etwas. Gegen 20 Uhr betrug die Staulänge aber noch 7 Kilometer. Die Schauspielerin Virginie Efira ist am Locarno Filmfestival mit dem Leopard Club Award ausgezeichnet worden. Das Festival würdigt damit ihre Fähigkeit, in ihren Rollen die Vielschichtigkeit menschlicher Figuren sichtbar zu machen. Der künstlerische Leiter John Nazzaro bezeichnete Efira als Verkörperung eines modernen Kinos. Die Schauspielerin selbst sprach von einer Freude und einem Privileg, in Locarno zu sein und bedankte sich bei im Publikum für dessen Neugier für Film und Kino. Im US-Bundesstaat Utah ist in der Nähe eines großen Waldbrandes ein Löschhelikopter abgestürzt. Nach Angaben der US-Luftfahrtbehörde FAA waren zwei Menschen an Bord. Ob sie den Absturz überlebt haben, ist noch unklar. Bei der Maschine handelt es sich um einen Schwerlasthelikopter, der unter anderem Löschwasser transportieren kann. Die US-Verkehrssicherheitsbehörde untersucht nun die Ursache des Absturzes. Zum Tennis. Belinda Bencic steht beim WTA 1000 Turnier in Toronto im Achtelfinal. Die Schweizerin setzt sich gegen die Amerikanerin Taylor Townsend in 3 Sätzen durch. Im Achtelfinal trifft die 29-Jährige zum ersten Mal auf die Philippinerin Alexandra Ayala. Die hat zuletzt 7 Spiele in Serie gewonnen, sich aber am Knöchel verletzt. Wir haben es vorher gehört, Stau am Gotthard, immer wieder ein Thema natürlich. Und Richtung Norden zurück in die Zentralschweiz und auch weiter, dort wird der Stau auch immer länger. Inzwischen sind es 5 Kilometer, heisst schon fast eine Stunde warten. Wenn ihr noch in Süden wollt, dort braucht ihr ein bisschen weniger Geduld, nämlich 20 Minuten sind 2 Kilometer. Wir schauen voraus aufs Wetter mit dem Klaus Marquardt.
2: Der heutige Samstag bringt strahlende Sonnenschein und viel blauer Himmel. Über den Berg bilden sich nur harmlose Quellwolken, die dann am Abend wieder in sich zusammenfallen. Die Temperaturen erreichen am Nachmittag Höchstwert im Bereich von 30 bis 32 Grad. Dazu gibt es einen Hauch Beise. Die 0-Grad-Grenze liegt auf 4300 Meter. Auf den Berg bläst ein schwacher Südwestwind. Am Morgen Sonntag geht es hier schon mal in ähnlicher Form weiter. Am Vormittag dominiert ganz klar die Sonne, dann aber nimmt die Bewölkung zu. Auf den Abend steigt dann in den Berg das Schauer- und Gewitterrisiko an. Davor werden bis zu 33 Grad erreicht.
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3: Guten Morgen miteinander. Herzlich willkommen zur zweiten Stunde vom Ländler zum Morgen und der ersten mit volkstümlichen Wünschen und Grüssen. Wir berücksichtigen Zuschriften, die uns bis gestern Mittag erreicht haben. Und wir sind wieder einmal schön eingedeckt worden. Und in ein paar Minuten da feiern wir auch gerade das UNO-Jahr der Bäuerinnen. In unserer Service- und Beratungsrubrik «Milchkaffee» da fragen wir Janet Zürcher-Egloff von Edlibach, wie sich die Rolle der Frau auf dem Bauernhof verändert hat und was die Schweizer Bäuerinnen und Landfrauen vorhaben für das UNO-Jahr der Bäuerinnen. Und starten tun wir jetzt mit einem Tänzchen von Toni Bürgler auf der Hessiboler Alp. Das ist der Musikwunsch von der Corinna Schuler vom Sattel für den Lukas Schuler. Sie schreibt: Übermorgen ist es wieder so weit. So schnell vergeht die Zeit. Zum Geburtstag wünsche ich dir nur das Beste, besonders einen Haufen liebe Gäste. Auf einen Haufen fröhliche Stunden stossen wir an. Da wird ja wohl nichts schief gehen. Danke für alles, was du für mich gibst. Darum bleib so, wie du bist. Ganz liebe Grüße von der Corinna an Lukas und viel Vergnügen jetzt mit dem Ständli.

Hochzeitsglocke von Eiten Grab dürfen Leute hier im Ländler zum Morgen. Speziell für verschiedene Brutpaare, die gegrüßt werden. Maja Schuler von Steinen schreibt, heute läutet die Steine in der Au die Hochzeitsglocke von der Miriam und dem Marcel Leimbacher Steiger. Für euren gemeinsamen Lebensweg wünschen wir euch von Herzen immer das Glück auf eurer Seite. Ob Sonnenschein, Wolken oder Regen, wir wünschen immer Glück und Gottes Segen. Wir freuen uns riesig, mit euch dürfen den Tag zu geniessen. Alles Liebe und Gute kommt vom Gotti Marta mit Paul und dem Götti Beat mit der Maya. Und die Hochzeitsglocke läutet auch für Katja und den David Fessler von Einsiedle. Der Jan Fessler vom Gross schreibt, liebe Katja, liebe David, auf dem Weg wünschen wir euch heute einen gefreuten Tag. Geniessen euch, eure Gäste und das ganze Hochzeitsfest. Wir wünschen euch einen Haufen freie Stunden in eurem Eheleben. Eure Trauzeugen, das Vreni und der Jan. Und es wird geläutet für Julia und Sepp Hofstetter in Benken. Marlene Oertig von Uzne schreibt, heute geben sich Julia und Sepp im Maria Bildstein zu Benken sein Anwort. Wir wünschen dem Brutpaar einen traumhaften Tag mit viel Lacher und Überraschungen. Für eure gemeinsame Zukunft wünschen wir euch Glück und Segen. Alles Liebe kommt von der ganzen Familie Oertig mit

Die einen haben vielleicht noch ein bisschen kleine Augen, je nachdem. Der Tag ist noch jung, andere sind schon lang auf der Beine und burli munter. Für alle haben wir jetzt einen frohen Juiz parat. Oder einen Juiz, wie es heisst. Auf speziellen Wunsch. Ich lese hier auf einer schönen Karte, wo Alpenrosen abgebildet sind. Da steht mit einer schwungvollen Schrift: Ich wünsche mir fürs Tschifferli-Kerli Obwalden der Tschifferli-Juiz. Kerli-Frauen haben den Auftritt Zermatt im Wallis und fahren heute am Samstagmorgen früh dorthin. Ich darf zum ersten Mal mit an einen Auftritt und freue mich mega, mit euch dürfen zu singen. Ganz liebe Grüße alle Tschifferli-Kerli-Frauen von der Esther. Und wer weiß, vielleicht singen Sie gerade mit auf der Fahrt über. Wenn ihr auch Lust habt zum Einsingen, probiert einfach einzustimmen. Viel Vergnügen!

0: Samstagmorgen, ihr hört den Länder zum Morgen auf Radio Zentral und Radio Eviva, wo wir jetzt kurz das UNO-Jahr der Bäuerinnen feiern. Mit der Nadine Wechsler.
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2: Ich habe heute Morgen eine Leitung auf Edlibach zu der Jeanette Zürcher-Egloff. Sie ist Vizepräsidentin vom Schweizerischen Bäuerinnen- und Landfrauenverband. Gleichzeitig ist sie auch noch angestellt auf dem Hof von ihrem Sohn zu Edlibach. Frau Zürcher-Egloff, wir reden über das UNO-Jahr der Bäuerin. Das ist jetzt nämlich 2026, also die Hälfte haben wir schon hinter uns. Was ist die Idee hinter dem Jahr der Bäuerin?
3: Die UNO hat das ausgerufen im Bewusstsein, dass auf der ganzen Welt sehr viele Frauen in der Landwirtschaft tätig sind, aber halt auch unsichtbar. Und sie will eigentlich die Frauen und vor allem auch die jungen Mädchen dazu ermuntern, mehr Verantwortung auch überzunehmen in der Landwirtschaft, in der Produktion von Lebensmitteln. Und sie will versuchen, dass halt auch alle Nationen und Institutionen sich dem ein bisschen annehmen, dass man die Frauen ausbilden, dass man ihnen auch Frauen zeigt, die Vorbilder sein können, damit sie sehen, dass das eine Möglichkeit ist, dass man in der Landwirtschaft professionell arbeiten kann.
2: Jetzt sind wir gerade Anfang August, also wir können so ein bisschen zurückschauen, was denn jetzt gegangen ist schon in dem Jahr von der Bäuerin und wir können auch vorausschauen, was noch in Planung ist. Wie sieht das jetzt bei euch im Speziellen aus?
3: Wir vom SBLV aus haben verschiedene Bäuerinnen und Landwirtinnen angefragt. Wir haben die porträtiert. Die Porträts kann man auf unserer Homepage sehen. Wir haben Fotos gemacht von ihnen und auch aufgezeigt, was sie auf ihren Betrieb alles machen. Gleichzeitig läuft auch im Wallenberg eine Ausstellung zu dem Thema, wo ein Teil von diesen Frauen auch zu sehen sind und wo auch Geschichte ein bisschen aufgezeigt wird von den Bäuerinnen in der Schweiz. Später werden wir auch noch weiterhin auf den sozialen Medien aktiv sein, mit Reels, die wir über die Frauen gemacht haben. Wir haben auch in verschiedenen Zeitungen gibt's Interviews oder auch noch grössere Porträts von diesen Frauen. Genau eben, um Frauen ein bisschen in den Fokus stellen, damit andere, vielleicht junge Frauen, sehen, was die schon alles geleistet haben und auch gewisse Vorbildfunktionen einnehmen können. Auch international läuft relativ viel, also gerade so Österreich, Deutschland macht auch sehr viel in dem Bereich, um die Frauen wirklich in Fokus zu stellen, die jetzt schon in der Landwirtschaft tätig sind.
2: Was ist denn Ihr Eindruck? Hat sich der Stand der Frau in der Landwirtschaft gross verändert oder braucht es da unbedingt noch Nachholbedarf?
3: Also ich denke, die Frauen sind schon immer sehr aktiv in der Landwirtschaft. Die haben immer schon sehr viel mitgeschafft, sei es auf dem Betrieb oder, ich sage jetzt nur, ja, für sich im Haushalt. Aber man hat das halt wie nicht so wahrgenommen. Und heutzutage treten die Frauen ein bisschen mehr im Vordergrund. Also man sieht sie auch, was sie machen. Also sie tun nicht nur quasi helfend unterstützen auf dem Betrieb, sondern sie sind aktiv dabei. Sie sind auch in der Betriebsleiterrolle zusammen mit ihrem Mann, dass sie den Betrieb zusammen bewirtschaften. Und ich denke, es ist wichtig, dass man das auch vermehrt aufzeigt, dass man das auch sieht, dass das auch in den Medien präsent ist, dass wenn es über einen Hof berichtet wird, dass man dann vielleicht nicht nur von der Produktion redet und dann einfach vom Landwirt, sondern halt, dass man auch sieht, dass es Landwirtinnen und Bäuerinnen gibt, die auch sehr aktiv sind in der Landwirtschaft.
2: Ich sage danke vielmals an die Vizepräsidentin vom Schweizerischen Bäuerinnen- und Landfrauenverband SBLV, an Jeanette Zürcher-Egloff. Besten Dank und dann wünsche ich noch ganz einen schönen Tag.
3: Danke, Lukas.
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Und wir machen gerade weiter mit Wünsch und Grüße zu einem tollen, runden Geburtstag auf Appenzell. Jetzt darf der Sepp einhauen, die Ohrenspitze. Für ihn spielt Nicolas Senn Zirkus Renz Melodie. Danita Inaue schreibt, «Liebe Paps, wir gratulieren dir von Herzen zu deinem 80. Geburtstag und wünschen dir alles Gute. Wir freuen uns aufs Fest am Sonntag und haben dich ganz fest gern. Deine 4 Gofen mit Anhang und deine 9 Grosskinder.

Hoch im Kurs. Immer wieder gern gewünscht in unseren volkstümlichen Wunschkonzerten auf Radio Zentral und Radio Eviva. Sich auch vom Schafband mit Smutters Blumen gebracht. Heute speziell für Urs Hensler auf der Alp Steubrig. Der Claude und Barbara schreiben, lieber Urs, seit du 16 bist, feierst du deinen Geburtstag auf der Alp Steubrig hoch über dem Sielsee. Heute dein 67. Du bist für uns der König auf der Alp Steubrig. Ein Alpler mit einem ganz grossen Herz für sein Fee. Du kennst jede von deinen 34 Kühen mit Namen und sorgst täglich mit grossem Einsatz dafür, dass es dem Fee gut geht. Wir gratulieren dir herzlich zu deinem Geburtstag und wünschen dir, dass du noch viele Jahre mit deinem Fee auf die Alp Steubrig kannst gehen. Liebe Grüße von deinen Alpnachbarn Claude und Barbara von der Berghütte Steubrig. Und da schliessen sich noch weitere an. Marta Kähli vom Eutel schreibt, lieber Urs, ich wünsche dir alles Gute zum Geburtstag und noch ganz einen schönen Rest von der Alpzeit. Bis gleich wieder einmal im Steubrig. Oder Trut und der Rudi von Einsiedle schreiben, lieber Urs, du kannst heute den 67. Geburtstag feiern. Darum tun wir von Herzen gratulieren. Du bist immer noch als leidenschaftlicher Alpler und Bauer brillieren. Ja, Urs, du bist für das geboren, wie wir wissen. Du leist grossen Wert auf schöne Treicheln und gesundes Fee, natürlich mit Horen. Heute hast du einen grossen Tag. Aber dass du in Ruhestand gängst, das wissen wir, kommt sicher immer noch nicht in Frage. Du hast weiterhin dein samtes Walten, bleibst jung und du hast nicht alte. Nicht nur das ist deine Leidenschaft, du schaust auch immer gut, wenn wir bei dir sind als Gast. Eins, was man nicht erklären muss, wir und viele andere haben dich mit deiner natürlichen Art einfach gern. Darum wollen wir Danke sagen, wünschen viel Glück, vor allem Gesundheit und Gottes Segen, dass wir mit dir noch manche schöne Stunden auf der Alp Steubrig erleben dürfen. Mit den besten Wünschen auch als Klärli mit Wisi, Hausmusik Kalberweidli mit Familie, Peter und Ilaria mit Dario, Luki, Alex und Cyril und auch der Romana und allen, die ihr kennt. Das kommt vom Gottletten-Team.

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1: Wie ist es auf den Alpen oben? Schön, singen Quellfrischbuben. Der Titel, das Lied, wird zweifach gewünscht, zum Beispiel für David Vorotz von Sami Klausen. Der Manuel Vorotz schreibt, wir wünschen dem Rutschberry-Alpler David nachträglich noch alles Gute zum Geburtstag. Mit viel Glück, Gesundheit und einem Haufen Regen. Wir danken dir auch fürs Helfen, lieber David. Ganz einen lieben Gruß von der Lehmatt, von Mami, dem Daddy und dem Manuel mit der Julia. Und Quellfrischbuben wünscht auch Dita Diethelm von Schübelbach für Danita Marti im Unterübrig. Herzlichen Glückwunsch zum Geburtstag, den sie gestern können feiern. Alles Liebe und Gute, das wünscht herzlich das Mami und der Daddy. Und der Thomas und das Vreni schliessen sich an, der Toni und dein Göttibub, der Pius.

ein Freitag ist es doch, wenn schöne Musik läuft im Radio. Und ein Freitag sind bis jetzt auch noch gerade die Jodelgruppe Bergröseli Alp nach Stadt. Der Naturjutz wird gewünscht für Evelyn Pfiel in Steine. Margit Wechsler von Buch schreibt: Liebe Evelyn, du wirst heute 40. Du gehst mit Vollgas durchs Leben und machst nie Halt. Wir danken dir für alles, was wir bis jetzt mit dir und dem Thomas haben dürfen erleben und wünschen von Herzen viel Glück und Gesundheit auf deinen weiteren Wegen. Ganz liebe Grüße von deiner Familie aus Buchs und Schattdorf. Dann dürfen wir Geburtstagsgrüße auf Willisau in Kanton Luzern schicken zum Raphael Marti. Judith und Alois Rölli von Hergiswil bei Willisau schreiben: Wir wünschen unserem Grosskind Raphael zum 22. Geburtstag, den er am Montag feiern kann, alles Gute, gute Gesundheit und viele schöne und gute Jahre. Das kommt vom Grosspapi und dem Grossi. Und dem Adrian Suppiger wünschen wir auch alles Gute zum 29. Geburtstag, den er gestern gefeiert hat. Liebe Grüße von der Tante Judith und dem Alois Rölli.

Doppelkünste im Ländlerzmorgen wird der Schottisch im Direkten über den Speer vom Ländlertrio Bergler gemüht. Zum Beispiel für Heidi Meier in Hemberg. Karin Ammann von Alt St. Johann schreibt: Danke vielmals, liebes Heidi und lieber Hans, dass ich bei euch im Elisal

Rahel, Edith und Balz, danke vielmals für die grosse Unterstützung. Ebenfalls möchte ich alle meine Nachbarn auf den Alpen Spielau, Lidenen, Rotenbalm und Ebnet grüssen. Habt noch einen schönen Rest vom Sommer. Ganz liebe Grüße von der Abend.

Ländler Trio Augenschmaus wird mehrfach gewünscht da im Ländlerabend. Ich lese es gerade auf vier Zuschriften. Unter anderem für Petra und Elias von Galgenen. Die Diethans von Ducke schreiben, wir schicken den lieben Gruß auf die Alp Pfeifeck ob Galgenen zu der Petra, Elias und der Alessia. Wir wünschen Ihnen heute an der ersten Pfeifeck-Kilbe ganz einen gemütlichen, urchigen Abend und einen guten Rest von der Alpzeit. Habt euch Sorge. Das schicken euch der Freddy und das Vreni vom Eichholz. Oder Augenschmaus können wir für die Erna Föhn von Lauer spielen. Jenny Föhn von Giswil schreibt, liebes Mami, Schwiegermami und auch beste Freundin. Zu deinem Geburtstag, den du gestern hast können feiern, wünschen wir dir nur das Beste. Wir haben dich fest gerne, deine Kind und Schwiegerkind. Oder der Benno Lühend vom Roten Turm schreibt, wir grüssen den Marti Sepp und Franziska auf der Alp Bärhalden. Der Erwin, Dallis und Fabio Inderbizi auf der Alp Liedenen. Der Heiri Schelbert und der Moritz Lühend und Pia Föhn auf der Alp Zingel, die Florina Lühend auf der Alp Oberalp, der Domini Schuler auf der Alp Torrent und der Markus Kähli in den Tierfedern. Wir wünschen euch allen noch einen schönen Alpsommer und bleibt gesund. Liebe Grüße von der Familie Lühend aus der Biberegg. Und das Kennels von Art schlägt vor, wir könnten Lebensmut vom Ländlertrio Augenschmaus spielen. Für Noel Kennel vom Mutital. Liebe Noel, ein riesen Happy Birthday. Von ganzem Herzen sind wir dankbar, haben wir dich vor 23 Jahren dürfen in unsere Arme schliessen. Wir wünschen dir von ganzem Herzen nur das Beste für dich, alles Liebe und gute Gesundheit. Bleib so ein herzensguter, lieber Mensch, wie du bist. Wir haben dich ganz fest lieb. Geniess deinen Tag und lass dich feiern. Ein lieber Knuddel von Mami und dem Daddy.

Der tote Rieder. Ein Naturjutz von den Wildspitzjutzer Steiner Berg erklingt jetzt für einen reichen Schneider von Reichenburg. Madeleine Oberlin von Buttiken schreibt, heute feiern unsere Brüder den reichen Geburtstag. Wir, das heisst Sanni Matzenauer und ich, möchten ihm einen wunderschönen Tag mit vielen Gästen, viel Freude, beste Gesundheit und alles Liebe und Gute wünschen. Liebe Reiche, bleib gesund und munter. Stell den Wein kühl. Anstossen tun wir dann schon noch. Habt ihr Sorge. Ein lieber Gruß von der Madeleine und dem Anni. Und da schliessen sich noch weitere an. Die Irene und der Sepp Bammer Ziegler von Duggen wollen am Reichi Schneider recht herzlich gratulieren und wünschen ihm alles Gute und vor allem gute Gesundheit.

Vor den 9 Nachrichten hören wir noch ein Evergreen. Ein Lied, das immer wieder gewünscht wird in unseren volkstümlichen Wunschkonzerten. Speziell auch jetzt in der Sommerzeit. Auf hohen Bergen von den Nidwaldner Buben. Die Maliat, Anna, Nina und Delia Lusti von Wattwil im Toggenburg wünschen das Lied aber aus einem speziellen Grund, im besonderen Gedenken. Sie schreiben, morgen ist es schon ein Jahr her, wo unsere liebe Grossmami Helene Lusti hat müssen gehen. Wir reden noch viel über sie oder sehen den Schmetterling, den uns an sie erinnert. Wir glauben fest daran, dass sie uns auf unserem Weg beobachtet und hilft. Wir vermissen sie ganz fest. Das kommt von der Malia, der Anna, der Nina und der Delia vom Eschenberg in Wattwil. Nach den 9 Nachrichten haben wir eine Stunde Zeit noch für weitere Wünsche und Grüße und unser Länder zum Morgentisch, der ist reich deckt. Weiterhin viel Vergnügen.

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1: Zur Untreibung haben wir 17 Grad, zu Fuß sind es 21 Grad, wir haben 9.
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1: Trapperswil-Jona ist es knallend mit dem Seenachtfest losgegangen. Das Ende der Sommerferien spürt man vor dem Gotthard und die Belinda Bencic steht in Toronto im Achtelfinale. Im Nachrichtenstudio der Florian Pfister. In Rapperswil-Jona hat gestern das dreitägige Seenachtfest begonnen. Tausende Besucherinnen und Besucher erlebten zum Auftakt unter anderem Flugshows, Konzerte und ein großes Feuerwerk über dem Zürichsee. Für das Feuerwerk hatten die Veranstalter trotz des geltenden Feuer- und Feuerwerksverbots wegen der Trockenheit eine Sonderbewilligung erhalten. Diese Ausnahme hatte im Vorfeld bei Teilen der Bevölkerung für Kritik gesorgt. Das Seenachtfest dauert noch bis Sonntagnachmittag. Vor dem Gotthard-Straßentunnel hat der Rückreiseverkehr gestern für lange Staus Richtung Norden gesorgt. Der Verkehr staute sich vor dem Südportal zeitweise auf einer Länge von 10 Kilometern. Zwischen Faido und Airolo mussten Reisende mit bis zu einer Stunde und 40 Minuten zusätzlicher Fahrzeit rechnen. Im Laufe des Abends entspannte sich die Situation etwas. Gegen 20 Uhr betrug die Staulänge aber noch 7 Kilometer. Spanien führt als Reaktion auf Italien eigene Grenzkontrollen ein. Ab heute werden Reisende aus Italien an spanischen Häfen und Flughäfen stichprobeartig kontrolliert, berichtet der staatliche Fernsehsender Spaniens. Die Maßnahme soll zunächst einen Monat lang gelten. Madrid reagiert damit darauf, dass Italien seine wegen der Migrationskrise in Ceuta eingeführten Kontrollen nicht aufgehoben hat. Als Begründung nennt Spanien den anhaltenden Druck durch irreguläre Migration auf Italien. Der US-Senat will den Druck auf Russland wegen des Ukraine-Kriegs deutlich erhöhen. Mit deutlicher Mehrheit verabschiedete die Kammer ein neues Sanktionsgesetz. Dieses sieht unter anderem zusätzliche Strafmaßnahmen gegen russische Politiker und Unternehmen vor und soll die wichtigsten Öl- und Gasexporte Russlands stärker einschränken. Damit soll Moskau eine zentrale Einnahmequelle zur Finanzierung des Kriegs entzogen werden. Bevor das Gesetz in Kraft treten kann, muss allerdings noch das US-Repräsentantenhaus zustimmen. Zum Tennis. Belinda Bencic steht beim WTA 1000 Turnier in Toronto im Achtelfinal. Die Schweizerin setzt sich gegen die Amerikanerin Taylor Townsend in 3 Sätzen durch. Im Achtelfinal trifft die 29-Jährige zum ersten Mal auf die Philippinerin Alexandra Ayala. Die hat zuletzt 7 Spiele in Serie gewonnen, sich aber dann am Knöchel verletzt. Ja, Stau vor dem Gotthard auch heute wieder. Wenn ihr zurückkommt von Richtung Süden in Zentralschweiz und weiter, dann stauert es 5 Kilometer, heisst eine knappe Stunde, die ihr länger braucht. Aber auch wenn ihr ins Tessin oder auf Italien wollt, braucht es Geduld. 40 Minuten, 4 Kilometer im Moment. Die Fahrten Göschenen und Airolo die sind gesperrt. Wie es weitergeht mit dem Wetter, weiss der Klaus Marquardt.
2: Der heutige Samstag bringt strahlende Sonnenschein und viel blauer Himmel. Über den Berg bilden sich nur harmlose Quellwolken, die dann am Abend wieder in sich zusammenfallen. Die Temperaturen erreichen am Nachmittag Höchstwert im Bereich von 30 bis 32 Grad. Dazu gibt es einen Hauch Beise. Die 0-Grad-Grenze liegt auf 4300 Meter. Auf den Berg bläst ein schwacher Südwestwind. Am Morgen Sonntag geht es zuerst einmal in ähnlicher Form weiter. Am Vormittag dominiert ganz klar die Sonne, dann aber nimmt die Bewölkung zu. Auf den Abend steigt dann in den Berg das Schauer- und Gewitterrisiko an. Davor werden bis zu 33 Grad erreicht.
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3: Willkommen im dritten Drittel vom heutigen Ländlerzmorgen hier auf Zentral und Eviva. Noch bis zum 10. Vollpackt mit Wünsch und Grüßen. Zum Beispiel für Ernst Fischer von Unteregeri. Magda Däuber-Fischer von Altendorf schreibt, am Donnerstag ist unser Bruder 80 geworden. kaum zum Glauben, ist er doch immer noch fit und zweg und jeden schönen Tag mit viel Leidenschaft am Velofahren. Lieber Ernst, wir alle wünschen dir weiterhin viel Glück, Gesundheit und einfach viel Freude mit deiner grossen Familie und natürlich auf deinen Velotouren. Wir freuen uns aufs Geburtstagsfest morgen. Ganz herzliche Grüße von deinen Geschwistern, Harriet, Hans-Peter, Anna, Elisabeth, Magda, Benno, Urs und Monika mit Anhang. Auch gratulieren wir alle ganz herzlich dem Ernst seiner Frau, der Therese, die ebenfalls am 6. August Geburtstag hatte. Möge euch das Glück noch viele gemeinsame Geburtstage schenken. Und da hören wir gerade passend die Stockbergbuben und mit dem Tänzli viel Glück auf den Weg.

geht denn schon? Gesungen und gespielt von den Kinderbüben. Das ist der nächste Musikgruß. Und der geht auf Rotkreuz zum Eduard Rickenbach. Bernadette Rickenbach schreibt: Liebe Nedi, wir wünschen dir alles Gute zur Pension und weiter gutes Gelingen bei der Restauration von deinem Oldtimer. Ganz liebe Grüße von deiner Frau Bernadette mit der Stefanie, dem Lukas und dem Philipp. Auch alles Gute zur Pension wünschen wir dem Arnold Conny. Der Peter Hafner von Rot schreibt: Ich grüße meine Frau Trabea, die mit mir im Auto unterwegs ist nach Naters als Genderbübel Open Air. Ich freue mich auf schöne Stunden und ich liebe dich, sagt er übers Radio. Oh, speziell, die sind unterwegs zu den Kinderbüben. Und da wünschen wir ganz viel Freude dort. Das muss ja Dienung werden in Naters. Kinderbüben gibt es aber eben auch bei uns hier, egal wo ihr sind. Ihr müsst nicht so weit reisen. Ihr müsst einfach das Radio in der Nähe haben. Sie spielen und singen jetzt zum Beispiel auch für Walter und der Alois Ott vom Sattel. Die Reichlin Mulfis von Steinen schreibt: Morgen darf unser Grossdaddy, der Walter Ott, seinen kugelrunden 80. Geburtstag feiern. Unser Schottenonkel, das Ottenwiese, hat seinen 50. März feiern. Wir wünschen diesen zwei Bursten alles Liebe und Gute für ihre Zukunft. Und wir freuen uns auf die Fete morgen. Liebe Grüße von euren Lieblingsplaggeistern vom Mulfis. Und Helen Hügi von Schötz wird der Gabi Schmidiger von Willisau eine Freude machen mit den Genderbübeln. Liebe Gabi, am letzten Sonntag hast du deinen Geburtstag dürfen feiern. Dazu möchte ich dir wünschen, nur das Beste vom Besten. Gesundheit und immer das Glück auf deiner Seite. Ich freue mich schon auf unser nächstes Treffen. Geniesse das Leben und bleib wie du bist. Ganz liebe Grüße von Schötz, von

Samstagmorgen, 8.8. Wir haben ein paar Ausgangstipps für heute und für die kommenden Wochenende auch. Zuerst einmal für Kurzentschlossene können wir empfehlen, auf die Alp Pfeifeck oberhalb von Galgenen zu gehen. Dort ist heute Pfeifeck-Kilbi. Ab der 7.30 mit der Kaffeestube und musikalischer Unterhaltung mit den Abegbuben und den lüpfigen Kühentreiber. Ihr könnt euch das Glück auch beim Bullriding probieren, mit bester Aussicht auf die Weggitaler Alpen. Ab dem Dorf Galgenen ist signalisiert, die Zufahrt zu der Pfeifeck-Kilbi ist mit dem Auto erlaubt. Denn heute in einer Woche ist auf dem Hirsch im Untereibrig ein besonderer Berggottesdienst. Am 11 Uhr am Vormittag mit Rosalis von der March in der Hirschkapelle im Untereibrig. Anschliessend gibt es Festwirtschaft mit dem Ländertrio Echo vom Eierschwand im Hirschkeller. Die Familie Holdener und das Team freut sich auf euren Besuch am Berggottesdienst auf dem Hirsch, traditionsgemäss an Maria Himmelfahrt. Und ebenfalls am Samstag, 15. und Sonntag, 16. August, gibt es beim Berghaus Rickertschwendi die traditionelle Bergkilbi auf der Rickertschwendi. Mit Pfeilwerfen, Nagelstock, Kilbirad, Mohrenkopfschleudern und Kranzkegeln auf der Naturbahn. Und am Sonntag kommt dann noch der Berggottesdienst dazu mit dem Reto Kaufmann. Anschliessend Jodlerstubete mit dem Jodlerclub aus der Region. Es hat auch eine Festwirtschaft und die Jodlerbahn beim Berghaus Rickertschwendi an der Bergkilbi. Und wir kommen nochmal einen Samstag weiter auf den 22. August. Dann ist ab der 10. im Wirtsveli die erste Genusswanderung Wirtsveli-Wiesenberg. Es geht los mit einer gemütlichen Bergfahrt rauf mit der Wirtsveli-Bahn und dort fährt die kulinarische Wanderung an. Es hat 5 Stationen mit regionalen Spezialitäten, traumhafter Aussicht und es gibt ein gemütliches Zusammensein. Besondere Erlebnisse miteinander. Zum Schluss geht die Fahrt mit der Wiesenbergbahn oder mit einem Shuttle zurück auf Talenwil. Alle Informationen findet ihr auf der Homepage www.nidwalden.com, Stichwort Genuss. Die erste Genusswanderung wird zu Wiesenberg am übernächsten Samstag, 22. August.

Der Jodelclub Wiesenberg lese als Wunschinterpret auf verschiedenen Zuschriften für einen heutigen Ländler zum Morgen. Zum Beispiel für einen hohen, runden Geburtstag. Der Alois Kieser von Sarnen schreibt: Am nächsten Donnerstag, 13. August, wird der Optikermeister Hans-Jörg Hoch Sarnen 90. Dazu gratulieren die Kiesers von Überrunden recht herzlich. Wir wünschen weiterhin gute Gesundheit und noch viel Spaziergänge mit der Mia. Mit dem Geburtstagsjuiz von den Wiesiberger. Einverstanden mit diesen Jodler ist auch der Luca Mattis in Lausanne. Er wird mit der Nicole Mattis zu Luzern eine Freude machen. Liebe Nicole, zu deinem 33. Geburtstag, den du übermorgen feiern darfst, wünsche ich dir alles Gute und sehr viel Liebe. Es ist so schön, das Leben mit dir zu teilen und all die schönen Sachen mit dir erleben. Ganz besonders natürlich beim Zberggehen. Ich habe dich ganz fest gern. Deine Luca. Und Patricia Haas von Kriens schickt einen Ländler zum Morgengruß auf Bäckeried zu der Margrit Maurer. Wir wünschen dem Grossi nachträglich alles Gute zum Geburtstag, viel Glück und Gesundheit. Und unterschrieben haben da speziell Marco und Alessia. Ja.

Achtung, fertig, los. Wir haben eine längere Grüßliste. Als nächstes hier alles Musikgrüße verbunden mit einem schönen Lied oder Tänzchen von den Rauschbüblen. Grenzenlos zum Beispiel könnten wir spielen für Steffi und Beat Huber Krieg von Duggen. Das ist der Musikwunsch von Agi Fischli von Neffels. Sie schreibt, liebes Brutpaar, Steffi und Beat. Am 1. August haben wir dürfen eure Gäste sein. Von gross bis klein. Nicht ein Bett im Kornfeld, aber eine wunderschöne Hochzeit. Fast im Maisfeld. Was ihr zwei hier alles auf die Beine gestellt habt, mit so viel Liebe ins Detail. Uns als Gäste hat es an gar nichts gefehlt. Ich möchte mich bedanken. Es war ein wunderschöner, unvergesslicher Tag. Ich wünsche euch alles Glück auf eurem gemeinsamen Lebensweg. Ihr seid drei Herzensmenschen. Ganz ein liebes Grüßchen aus dem Ziegerschlitz von der Agi. Martina Mettler von Morschach schickt der Sonja Mettler auf Au ins Aargau die Rauschbüble. Ja, gestern hat Sonja dürfen den 30. Geburtstag feiern. Wir gratulieren dir nochmal von ganzem Herzen und wünschen dir alles Gute und viel Glück. Das kommt von deiner Familie von Goldau mit Anhang. Und die Familie Stadleme von Neuenkirch schickt an die Familie Schebat auf Rotenburg etwas Schönes von den Rauschbüblen. Wir grüßen ganz herzlich über das Radio Fabienne und Martin Schebat mit dem Sohn Jaro. Es ist uns eine grosse Ehre, heute am Nachmittag bei euch im Fest von der Liebe dürfen dabei zu sein. Wir freuen uns riesig. Von Herzen wünschen wir euch weiterhin nur das Beste auf dem gemeinsamen Lebensweg. Bis später. Ganz liebe Grüße von Vanessa und Jan mit dem Elia aus Neuenkirch. Renat Ambühl von Hergiswil wünscht viel Glück und alles Gute an Bruno Ambühl zum Geburi am 10. August. Lieber Bruno, wir, deine Familie, freuen dich auf weitere Jahre, wo wir zusammen dürfen unterwegs sein und gemütliche Stunden zusammen verbringen. Herzliche Grüße von deinem Schatz Renat und deinen Kind mit Anhang. Dann erklingen die Rauschbüblen auf der Alp Blankstock im Stossgebiet bei der Regula Föhn Imholz. Der Pius Imholz von Schattdorf schreibt, zum Geburtstag wünschen wir dem lieben Regali, Gotti, Schwägeri und Tanti nur das Beste. Bleib weiterhin so aufgestellt und lustig. Wir haben dich gern. Und Joya Lustenberger von Hergiswil bei Willisau wird die Rauschbüblen für die Regina Lustenberger spielen. Und schickt dir einen lieben Gruß und auch an alle, die sie kennen.

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Und wir machen gerade weiter mit Wunschmusik. Hebt Sorge zum Bauernstand. Singet und spielt die urchigen Glarner. Das ist der Musikwunsch von der Yvonne Brandt von Spierigen für eine Wiese Brandt. Sie schreibt, liebe Daddy, ein Bauer mit Leib und Seele, der sich von klein auf gewöhnt ist, zu arbeiten. So kann man dich beschreiben und das ist gar nicht übertrieben. Manches hast du gemacht, daheim und auf der Alp und früher auch noch etwa gerne ein bisschen zu Kalb. Zu deinem kugelrunden 60. Geburtstag wollen wir dir von Herzen gratulieren. So haben wir dir gestern dürfen ein schönes Fest spendieren. Von ganzem Herzen wollen wir Danke sagen und wir wünschen, dass du noch lange tust, Gottes Segen mit dir tragen. Wir haben dich aussinnig fest gern. Deine Frau, Dori, und deine Kinder, Franziska, Beatrice und Yvonne mit Anhang.

Ihr hört den Ländler zum Morgen auf Radio Zentral oder Radio Eviva. Auf beiden läuft er noch bis um 10 Uhr. Jetzt mit dem Tänzli Neujahrsfondue auf der First vom Handorgel-Duo Gebrüder Rickenbacher. Das ist der Musikwunsch von Janine Berger von Filmergen im Aargau für die Elsie Berger. Unsere Mami und Grösseli, die mit ihren bald 90 Jahren noch so fit und zweg ist, möchten wir mit dem Stück eine Freude machen. Sie soll nicht traurig sein, wenn sie beim Jassen verliert. Auf erneut schöne Ferien im Sörenberg, unserem Lieblingsort. Das kommt von der Angie und der Janine. Und Angie Kottmann von Bettwil möchte von Herzen ganz ein liebes Grüßli aus dem schönen Entli-Buch an die Heidi Döngi Amstutz auf Rot schicken. Ganz liebe Grüße von der Elsie, der Janine und der Angie. Und mit schönen Handorgelklängen einverstanden sind auch die Milena und der Otto Loser in Banatsko Novoselo in Serbien. Sie möchten damit Vreni Tanner Zappenzöllen Freude machen. Hoi Vreni, wir wünschen dir alles Gute, gute Gesundheit und viel Erfolg im neuen Lebensjahr. Und noch einen lieben Gruß an Peter und Karin. Viel Glück in Haus und Stall.

Wir kommen langsam auf die Zielgerade vom volkstümlichen Wunschkonzert vom Samstagmorgen. Haben da noch aber ein Bigali Wunsch und Grüße. Rebecca Werlen von Geschine im Wallis möchte Erich Bosshardt in Bachenbülach eine Freude machen mit dem Lied «Glück und Zufriedenheit von der Heimweh». Zum Geburtstag alles Gute aus dem Goms, unserem Grosspapi, Erich im Weggital. Und der Alois Niederberger von Giswil schickt einen lieben Gruß auf Steine an Lisbeth in der Bitzi. Alles Liebe und Gute nachträglich zum Geburtstag. Beste Gesundheit und alles, was man sonst noch braucht. Alles Liebe wünscht dir, liebe Lisbeth, die zwei Wiesis.

Eine schöne Jassrunde hat jetzt noch Platz. Vor den Zähnen hier im Länder zum Morgen, erst die Dritte machen die mit uns. Es ist der Musikwunsch von Erika Lühend von Brunnen für Peter Trutme in Brunnen. Hallo Peter, heute ist für dich ein besonderer Tag. Du darfst deinen 60. Geburtstag feiern. Du hast dein Leben bis jetzt in den buntesten Farben angestrichen und dabei fast jeden Jassstich grandios heimgeholt. Für dein neues Lebensjahrzehnt wünschen wir dir eine Palette voller Gesundheit, stets die richtigen Karten in der Hand und weiterhin so viel Freude am Pinsel und am Kartenspiel. Wir freuen uns, mit dir auf deinen runden Geburtstag anzustossen. Herzlichen Glückwunsch, deine Mutter und deine Geschwister, die mit Anhang.

Das nächste Ständli im Länder zum Morgen ist für Rahel Odermatt zu Oberdorf, Nidwalden. Der Toni Odermatt schreibt: Wir wünschen der Rahel zu ihrem heutigen 10. Geburtstag alles Gute. Schön, dass es dich gibt. Bleib weiterhin so aufgestellt und fröhlich. Die Grüße kommen von deiner Familie, von der Kamli Alp und vom Gadme. Da der Daddy gerade bei der Defli Rallye am Aufstellen ist, wünschen wir ein Lied vom Kari Kreidler. Und da hören wir den Kari Kreidler und sein Töffli ganz speziell für Rahel aus Oberdorf. Und ich würde jetzt mal sagen, ganz ein Haufen, die Freude haben an diesem Tänzli und die vielleicht eben auch am Aufstellen sind oder am Töffli zu machen für am nächsten Wochenende.

Miteinander fürs Brauchtum leben. Das Jodellied vom Rudi Ränkli hören wir jetzt hier im Ländlerzmorgen auf Zentral und Eviva. Der Peter Emmenegger von Sempach Station schickt damit ganz liebe Glückwünsche auf Sempach zu der Lisbeth Gabriel. Sie hat gestern können ihren Geburtstag feiern. Liebe Lisbeth, wir wünschen dir zu deinem Ehrentag viel Glück, Gesundheit und alles Liebe und Gute. Geniessen euren Alltag und viel Spass beim Hüten der Grosskind. Wir freuen uns schon auf das Familientreffen zu Doppelschwand am 30. August. Der Anlass hat noch unser Mutti ins Leben gerufen. Ganz liebe Grüße und Glückwünsche im Namen von allen Geschwistern mit Anhang.

Machst mit vom Joe Käsli, einer lebenden Legende von der Schweizer Ländlermusik. Man könnte sagen, vom Erfinder von der Lumpenliedli in der Ländlerszene. Das fröhliche Stück hören wir jetzt ganz speziell für Therese Bachmann von Wollhausen. Der Patrick Stalder von Zell schreibt: Liebe Therese, liebes Mami und Omi, gestern hast du 63 Jahre voller Erinnerungen, Liebe und Fürsorge können feiern. Wir sagen einfach Danke. Danke für deine liebevolle Art, deine Geduld, deine Unterstützung und die vielen schönen Momente, die du uns schenkst. Du bist ein wertvoller Teil unserer Familie und machst unser Leben jeden Tag ein bisschen schöner. Wir haben dich fest gern. Und wenn es noch langt vor den Nachrichten, spielen wir noch das Tänzchen «Altstadt Bummel zu Chur». Das ist der Musikwunsch für Brigitte Cantieni von Längnau bei Biel. Der Beat Cantieni schickt dir einen lieben Gruß aus dem Spital und will dir über das Radio sagen, danke, dass du für mich da bist. Das war der Ländler zum Morgen vom 8. August. Ich mache den Platz frei da und der Pius Vogel füllt ihn jetzt gerade mit frischem Elan und er ist auf Empfang für weitere Musikgrüße. Pop, Rock und Country-Klassiker. Wir suchen die grössten Hits von allen Zeiten. Hitparadenstürmer von den letzten Jahrzehnten. Oldies but Goldies. Ihr könnt ein WhatsApp ins Radio Zentral Studio schicken. Am besten gerade mit eurer Stimme dazu. Auf Radio Eviva, da geht's volkstümlich weiter, rund um die Tour. Im Namen vom ganzen Team, ein gutes Wochenende, viel Freude mit unserem Programm, wünscht Christian Stempfli.

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3: Schönen guten Morgen miteinander. Wir messen in Hildisrieden und Alose aktuell 21 Grad mit viel Sonne dabei. Jetzt ist es Samstagmorgen um 10 Uhr.
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4: Die Militärjustiz geht nicht mehr länger an einer möglichen Dienstgeheimnisverletzung nach. Eine belgische Schauspielerin holt den Leopard Club Award vom Locarno Film Festival und die Belinda Bencic statt Toronto im Achtelfinale. Im Nachrichtenstudio der Florian Pfister. Die Militärjustiz hat ein Verfahren wegen einer mutmaßlichen Verletzung des Dienstgeheimnisses im Verteidigungsdepartement eingestellt. Das berichtet der Blick unter Berufung auf entsprechende Dokumente. Auch nach rund 2 Jahren konnte nicht geklärt werden, wer SRF-Informationen zur Lieferung eines Panzerabwehrsystems zugespielt hatte. Ein Kadermann der Armee stand laut dem Bericht mehr als 1,5 Jahre unter Verdacht, ohne dass sich dieser erhärtete. Die Militärjustiz hält es zudem für möglich, dass die Informationen aus Deutschland stammten. Die Schauspielerin Virginie Efira ist am Locarno Film Festival mit dem Leopard Club Award ausgezeichnet worden. Das Festival würdigt damit ihre Fähigkeit, in ihren Rollen die Vielschichtigkeit menschlicher Figuren sichtbar zu machen. Der künstlerische Leiter Jonah Nazzaro bezeichnete die Belgierin als Verkörperung eines modernen Kinos. Die Schauspielerin selbst sprach von einer Freude und einem Privileg, in Locarno zu sein und bedankte sich beim Publikum für dessen Neugier für Film und Kino. Der ukrainische Präsident Volodymyr Zelensky besucht aktuell zum ersten Mal Serbien. Das Land hat enge Beziehungen zu Russland und gehört zu den wenigen europäischen Staaten, die sich den EU-Sanktionen gegen Moskau nicht angeschlossen haben. Ulf Mauder berichtet.
5: Zelensky traf am Abend zu seinem ersten offiziellen Besuch in Belgrad ein. Er sprach von wichtigen Verhandlungen über den Ausbau der Wirtschaftsbeziehungen beider Länder. Die Gespräche sollen heute weitergehen, einfach sind die Beziehungen aber nicht. Der serbische Präsident Vučić hatte im Juli in Kiew beim Gipfel der südosteuropäischen Staaten erneut nicht die Abschlusserklärung unterzeichnet. Das Dokument sah neben der weiteren Unterstützung der Ukraine im russischen Angriffskrieg auch eine für Serbien schwierige Erhöhung des Drucks auf Moskau vor.
4: Im US-Bundesstaat Utah ist in der Nähe eines großen Waldbrandes ein Löschhelikopter abgestürzt. Nach Angaben der US-Luftfahrtbehörde FAA waren 2 Menschen an Bord. Ob sie den Absturz überlebt haben, ist noch unklar. Bei der Maschine handelt es sich um einen Schwerlasthelikopter, der unter anderem Löschwasser transportieren kann. Die US-Verkehrssicherheitsbehörde untersucht nun die Ursache des Absturzes. Zum Tennis. Belinda Bencic steht beim WTA 1000-Turnier in Toronto im Achtelfinale. Die Schweizerin setzt sich gegen die Amerikanerin Taylor Townsend in 3 Sätzen durch. Im Achtelfinale trifft die 29-Jährige zum ersten Mal auf die Philippinerin Alexandra Ayala. Die hat zuletzt 7 Spiele in Serie gewonnen, sich aber am Knöchel verletzt.
3: Ja, und wir haben Stau vor dem Gotthard. Und zwar Richtung Süden sind es 4 Kilometer, Richtung Norden 6 Kilometer. Dort wartet also bereits auch schon wieder ein bisschen mehr als 1 Stunde. Und eine spezielle Verkehrsmeldung haben wir doch auch noch mit hier im Gepäck. Das ist hier 2 Richtung Luzern zwischen Altdorf und Seelisbergtunnel in beide Richtungen. Gefahr wegen Personen auf der Fahrbahn, sogar Velofahrer auf der Fahrbahn. Man höre und staune. Weiter geht's A2 Basel Richtung Gotthard zwischen Emmenort und Sonderbergtunnel und zwischen Luzern-Horben und der Verzweigung Lopper. Auch dort stockt's. Viel Sonne geht es heute wieder in Samstag hier. Ich habe gerade mal geschaut, praktisch kein Wölkchen am Zentralhimmel. Und sonst muss man sie wirklich suchen, diese Wölkchen. Und mit dem blauen Himmel geht es bis abends spät. Also für all die, die irgendwelche Outdoor-Aktivitäten haben, gehen wandern, was auch immer. Ihr habt perfektes Wetter, Temperaturen aktuell noch sehr angenehm. Mit diesen 22 Grad, die dann aber doch ansteigen, jetzt heute auf 32 Grad. Perfekt für die, wie gesagt, weil die Berge sind, 0 Grad zu 4400 Meter oben. Morgen haben wir die Meerwolken. Auch immer wieder Sonne in den Bergen. Vor allem aber am Nachmittag auch neue Quellwolken. Die bringen auch vor allem in den Bergen den Regentropfen im Flachland bleibt trocken. Bei Temperatur um die 33 Grad. Und dann blinzeln wir noch kurz in die neue Woche rein. Die startet doch recht bewölkt und es regnet am Ende morgen. Dann tut es kurz auf, aber es bringt schon wieder neue dicke Wolken mit Regen im Gepäck. Das tut doch recht gut der Natur, oder? Und wir steigen in die Stunde, wo ihr gefragt sind, nämlich mit euren Hits. Die legendärsten, die ihr einfach wieder mal möchtet hören, hier bei uns. Das könnt ihr ganz einfach. Und zwar mit der Sprachnachricht ins Zentralstudio 078 933 44 20. Zentral Classics. In dieser Stunde mit mir, im Pius Vogel. Hallo zusammen.

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0: sind die grössten Central Classics, die gespielt werden. Zum Beispiel hier «Enjoy the Silence» von Dibble Schmalt. Und da haben wir schon die nächsten grossen Hits auf euch wartet.
1: Guten Morgen, da ist Jacqueline. Ich wünsche mir gerne von Andrea Berg. Das Lied «Die Gefühle haben Schweigepflicht». Danke vielmals, allen schönes Wochenende. Tschüss.
0: Gleichfalls Jacqueline. Und haben wir auch noch die Eliane.
2: Hallo Radio Zentral, da ist Eliane auf dem Mufo lauert. Ich wünsche mir Reroll Rock You von der Queen. Danke vielmals.
0: Merci Eliana. Schönes Tag an dir. Et voilà, da kommen die beiden.

0: Und weiter geht's mit den Central Classics. Und zwar mit Yolanda.
1: Guten Morgen, das ist Yolanda Riedi. Ich wünsche mir vom Elvis Burning Love, gerne mit dem Sinfonieorchester. Ich grüße ganz herzlich das Team, alle vom Team vom Haus von der Seerose zu Flielen. Und allen einen schönen Tag. Merci vielmals.

0: 9 to 5, hier bei Central, der grösste Classics am Samstagmorgen. Für Dolly Parton und Tina von Sursee hat für ihren Schatz Robby genau den Hit noch gewünscht. Und jetzt wird es ein bisschen ruhiger. Der Regula wünscht sich ebenfalls noch einen.
1: Guten Morgen, Radio Central. Ich wünsche mir «Per sempre» vom Eros Ramazzotti und grüße ja, alle. Muss Wochenende geniessen. Danke vielmals. Tschüss.
0: Da kommen jetzt die wunderbaren Klavierklänge vom Eros Ramazzotti. Per me, per sempre. Guten Morgen, Zentraland.

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2: Guten Morgen miteinander. Kurz nach der halben Elfe schauen wir miteinander kurz auf die Strasse. Wir haben hier zwei Richtung Luzern zwischen Alt auf dem Seriespertinel. Dort stockt beim Gotthard-Südportal, stellt sich die Auto Richtung Nord über 6 km. Stunde länger, die ihr braucht. Richtung Süden 4 km, 40 Minuten länger. Und auf der A2 in Basel Richtung Gotthard zwischen Emmenort und Sonnenbergtunnel. Auch dort braucht ihr Geduld. Und zwischen Luzern-Horb und der Verzweigung Lopper. Auch dort kommen gut und sicher ans Ziel. Und natürlich mit dem richtigen Mix im Ohr umso besser. Go, go Jumbo, Mr. President. Auch das ist einer von diesen

0: Guten Samstagmorgen, hier mit den grössten Classics, die euch ein Ohr einfach nur hören möchte. Und genau der, den ihr jetzt gerade gehört habt, Coco Jumbo, ist vom Limes Verstand und der hat sich das ganz allein fürs Ich gewünscht. Und da gibt es natürlich auch noch Hochzeitsgrüße, die bei uns heute Morgen hier sind.
1: Liebe Fabienne, liebe Martin, liebe Jaro, wir wünschen euch heute ein sensationell schönes Hochzeitsfest. Wir freuen uns, dabei zu sein und wünschen euch alles Gute. Geniessen den Tag und wir hoffen, ihr könnt ganz schön feiern und die Erinnerungen noch ganz lang für euch mitnehmen. Wir freuen uns auch auf ein Pickup und auf einen wunderschönen Nachmittag und Abend. Bis bald, viel Spass. Liebe Grüße zusammen, Jeanette, Emily, Mauro und der Cousin.

0: Love is a Battlefield. Gehört hier bei den grössten Central Classics am Samstagmorgen und nonstop geht's weiter bei uns.
1: Hallo zusammen, hier ist der Gigi von Ebiken. Ich grüße besonders meine Coiffeuse Simona, Guggenmusiker Rotzenmöbel von Litau, alle, die mich kennen. Und ich wünsche mir, wenn das möglich wäre, von Fateless Insomnia. Da wir heute als Treibbereit gehen, und da würde ich mich mega freuen. Danke vielmals und allen ein schönes Wochenende.
0: Selbstverständlich, das machen wir. Und jetzt gehen wir aber zusammen auf die Alp, bevor wir hier Fateless von Insomnia hören.
2: Hallo zusammen, ich bin Dirin Degol. Ich bin im Moment auf der Alp Ebnet, auf Riemerstalden. Ich bin hier aufgewachsen. Ein bisschen Kindheitsträume wieder aufleben. Und zwar ist jetzt mein Bruder da zur Alp mit der ganzen Familie. Und meine Mutter ist auch noch da. Und ja, ich wünsche an Ihnen einen wunderbaren Restsommer. Und danke vielmals, dass ich hier da bei Ihnen häusen darf. Es ist nicht selbstverständlich, im gleichen Haushalt wohnen. Und darum. Ja, und allen zusammen, die mich kennen, ganz einen lieben Gruß und schönen Samstag. Have a Dream von ABBA wäre cool, wenn ihr das könnt spielen könnt. Tschüss zusammen und danke vielmals.

0: Breiter könnte der Musikmix gar nicht sein. Insomnia Faithless da bei Central gehört und hier, wir gehen natürlich gerade weiter da bei uns. Und zwar mit dem Markus. Und zwar am Campingplatz am Heiteren. Er grüßt dort alle Entli von der Piratenbar, die auf dem Campingplatz eben jetzt gerade sind. Ein Heiter, der voll im Gang ist am Wochenende. Natürlich perfektes Wetter und auch ganz grossartige Musiker, die auf der Stage stehen. Ja, Quack, Quack. Und dann hinter drei von Markus, wo die liebe Grüße ausrichten tut. Und zwar vom Toto Hold the Line. Kommt nämlich gerade für ihn parat. Und ebenfalls noch einkommst aus dem hohen Norden, auch noch gerade so einen Musikwunsch. Und zwar?
1: Ja, guten Morgen miteinander. Hier ist der Ernst, der Roger und Gisela. Wir sind wieder mal Richtung Norwegen unterwegs. Wir gehen jetzt hier Richtung Kiel, dann auf die Fähre. Wir wünschen allen die Heime einen recht schönen Tag. Wir würden uns das Lied von Willie Nelson, On the Road Again, wünschen. Speziell grüssen wir natürlich unser Omi, das Grosse, Agnes und der Opa, der Hans. Und die Adele natürlich. Und alle die, die uns noch kennen. Und natürlich die, die dann noch rauffliegen zu uns, zum helfen fischen. Auch noch ein Grüssli. Und einen lieben Gruss an Fabian. Alles kommt gut. Wir sehen uns. Das nächste Jahr bist du wieder dabei. Ciao zusammen.

Tata mit Hold the Line. Ja, wir haben noch ganz viele Hits, die wir noch dürften spielen. Merci vielmals jetzt schon fürs Mitmachen. Auch die lieben Grüße aus Ungarn zu uns, hier ins Zentraland. Ich komme zu von Dursi und von Freddy. Sorry, wir haben fast keine Zeit mehr, das zu spielen. Einen nehmen wir noch ein, auch noch vom Heiteren. Der ist eben auch schon lange eingekommen. Und das ist der hier, den ihr jetzt noch hört. Dance Monkey. Und das ganze Heitere Festival-Team wird hier gegrüßt von der Gina.

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2: Wir schauen jetzt ganz kurz die Temperaturen, 22 Grad, und zwar in Zog und Willisau. Das ist der Samstagmorgen, jetzt ist ein Selfie.
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4: Zürich ist heute wieder die grösste Technoparty der Welt. Eine Dienstgeheimnisverletzung beim Bund bleibt ungeklärt und Spanien kontrolliert jetzt Leute aus Italien. Am Mikrofon ist der Florian Pfister. Zürich wird heute für die 33. Street Parade zur riesigen Tanzfläche. Ab 13 Uhr beginnt das Musikprogramm auf 9 Bühnen rund um das Seebecken. Eine Stunde später starten die ersten der insgesamt 30 Love Mobiles. Die Organisatoren rechnen erneut mit mehreren hunderttausend Besucherinnen und Besuchern. Nach dem Anschlag auf den Christopher Street Day in Berlin gelten in diesem Jahr erhöhte Sicherheitsvorkehrungen. An wichtigen Zugängen zur Route sollen schwere Barrieren verhindern, dass Fahrzeuge in die Menschenmenge gelangen. Die Militärjustiz hat ein Verfahren wegen einer mutmaßlichen Verletzung des Dienstgeheimnisses im Verteidigungsdepartement eingestellt. Das berichtet der Blick unter Berufung auf entsprechende Dokumente. Auch nach rund 2 Jahren konnte nicht geklärt werden, wer SRF Informationen zur Lieferung eines Panzerabwehrsystems zugespielt hatte. Ein Kadermann der Armee stand laut dem Bericht mehr als 1,5 Jahre unter Verdacht, ohne dass sich dieser erhärtete. Die Militärjustiz hält es zudem für möglich, dass die Informationen aus Deutschland stammten. Menschen, die aus Italien nach Spanien einreisen, müssen ab heute mit Kontrollen an der Grenze rechnen. An Häfen und Flughäfen werde stichprobenartig überprüft, heißt es in einer Mitteilung der spanischen Regierung. Italien hatte zuvor Grenzkontrollen eingeführt wegen der Migrationskrise von Ceuta. Claudia Wächter berichtet.
5: Gib die Grenzkontrollen auf, hatte Spanien zuvor gefordert. Doch die rechte Regierungschefin hier, die hart gegen illegale Einwanderung vorgeht, die bleibt dabei, spricht von einem Sicherheitsrisiko, fürchtet, dass Terroristen über Ceuta hier nach Italien kommen könnten. Die allermeisten Migranten haben die Exklave allerdings längst verlassen und eine gemeinsame Grenze haben Spanien und Italien eh nicht. Die Migrantenfrage spaltet aber nun wieder einmal die EU.
4: Und der ukrainische Präsident Volodymyr Zelensky besucht aktuell zum ersten Mal Serbien. Das Land hat enge Beziehungen zu Russland und gehört zu den wenigen europäischen Staaten, die sich den EU-Sanktionen gegen Moskau nicht angeschlossen haben. Ulf Mauder berichtet.
6: Zelensky traf am Abend zu seinem ersten offiziellen Besuch in Belgrad ein. Er sprach von wichtigen Verhandlungen über den Ausbau der Wirtschaftsbeziehungen beider Länder. Die Gespräche sollen heute weitergehen, einfach sind die Beziehungen aber nicht. Der serbische Präsident Vučić hatte im Juli in Kiew beim Gipfel der südosteuropäischen Staaten erneut nicht die Abschlusserklärung unterzeichnet. Das Dokument sah neben der weiteren Unterstützung der Ukraine im russischen Angriffskrieg auch eine für Serbien schwierige Erhöhung des Drucks auf Moskau vor.
2: 3 ab 11, wir schauen miteinander auf die Strasse A2 Richtung Gotthard. Und zwar, nein, Richtung Luzern ist es, um ganz genau zu sein. Zwischen Altdorf und Seelisberg-Tunnel, dort stockt es. Dann beim Gotthard-Südportal Richtung Norden sind es 6 km, eine Stunde länger, die ihr braucht. Richtung Süden 4 km, 40 Minuten, die ihr länger habt. Und ebenfalls viel zu viel Auto haben wir auf der A2, wenn ihr von Basel Richtung Gotthard unterwegs sind, zwischen Emmenort und Sonnenberg-Tunnel und zwischen Luzern-Horb und der Verzweigung Lopper. Kommt gut und sicher euch ein Ziel, weil mit viel Sonne gehen wir nämlich durch den heutigen Tag. Temperaturen steigen von Stunde zu Stunde immer etwa 2 Grad an. Aktuell haben wir so 23 Grad, aber eben, es geht drauf 32 Grad. Die Nogengrenze ist sogar auf 4400 Meter oben. Also all die Wanderer, Bergler, die unterwegs sind, die haben perfekte Bedingungen, weil wirklich die müssen suchen. Es gibt nämlich keine Sonnencreme, ist sicher Pflicht, wie immer in den letzten Tagen. Und die Sonnenbrille oben drauf auch. Und für all die, die dann am Abend irgendwo einen netten Apero möchten nehmen, auch da haben wir ganz angenehme Temperaturen, weil die Beise ist wieder weg, wo eigentlich gestern auch noch sehr stark stark gewählt hat. Und morgen geht es dann mit ein bisschen mehr Wolken in den Tag ein. Wir haben dann dort auch ein paar Regentropfen, vor allem Richtung Berge. Aber es tut dann auch schnell wieder auf und es gibt ein gutes, schönes Wetter. Also die Regentropfen sind nur isoliert, wenn man sie überhaupt irgendwo finden tut. Und auch am Abend sieht es eigentlich nur, dass in den Bergen vielleicht mal das ein oder andere Regentröpfchen geben, sonst bleibt es auch trocken. Und so noch eins bei 33 Grad und viel, viel Sonne oben drauf. Der Montagmorgen, der startet dann regnerisch bewölkt, aber es tut schnell wieder auf, bevor es dann wieder kommt zu regnen. Die Temperatur immer noch heiß. 33 Grad ist auf dem Thermometer, wo uns erwartet auf das nächste Woche. Wir gehen miteinander, und zwar ins Agrital. Und zwar seit der Woche läuft das Oberägeris Autokino Ägeri. Noch eine Nacht ist angesagt. Heute Abend flimmern wir zum letzten Mal auf der grossen Leinwand am Ägerisee den Musicalfilm «Ewige Liebe». Speziell nur VW-Büsli dürfen ins Autokino, wo dann anschließend zum Campingplatz wird. Und aus Fairnessgründen sind wir jetzt aber für alle offen. Einverstanden, hä? Ich würde meinen, Vierräder kommen jetzt in den Fokus. Wir lassen den Motor so richtig an. Unser Reporter ist unterwegs und berichtet hier von Oberägeri. Und wir geben sowieso Gas miteinander. Auch in der Vormittagsstunde. Ich bin der Pius Vogel. Schön, sind ihr mit dabei.

0: Passend zum Wochenende. Hier bei uns in Zentralschweiz, Hot in the City von Billy Idol. Und wir gehen miteinander ein bisschen hocken drauf, wo es ein Mühkühler ist. Aber nicht so wahnsinnig wirklich. Aber es läuft dort etwas ganz Spannendes. Und zwar das Oberägeri, das Autokino Ägeri. Noch eine Nacht heute am Abend flimmert zum letzten Mal auf der grossen Leinwand am Ägerisee den Musicalfilm Ewige Liebe. Und es gibt dann natürlich auch noch etwas Spezielles dazu, wo man muss erwähnen muss. Nur VW Büssli darf in dein Autokino, das dann anschliessend zum Campingplatz dürfen. Und unser Reporter hat diese Woche auf der Chilamatz-Oberägeri viele nostalgische Autos entdeckt. Ja, das Autokino, das ist ja schliesslich auch eine Gelegenheit, um auch seine Oldtimer zu zeigen, zu präsentieren. Und darum gehen wir jetzt doch zum Christian Stempfli. Christian, ich bin gespannt, was du uns da alles erzählst von dem Autokino-Oberägeri.
1: Es ist ein Schauen hier im Autokino Ägeri. Wunderschöne, ich sage jetzt ganz salopp, alte Schlitten hat es hier. Oder herrliche Sportwagen. Zum Beispiel beim Ben von Affolteren am Albis. Was ist da parkiert?
2: Wir sehen hier einen MGB GTV 8 aus dem Jahr 1974. Genau, den ich über 5 Jahre lang selber restauriert habe. Und jetzt hier steht in einer Farbe, die es mir gegeben hat. Green Mallard, ganz ein seltenes Auto, der seltenste MGB, was es gegeben hat. Rund 125'000 MGBs und von denen mit V8 gibt es noch 2'591.
1: Genau. Das kann man vorstellen, an dem kann man lang umschreiben, 5 Jahre.
2: Ja, genau. So eine Restauration geht immer länger, wie man das Gefühl hat. Aber es macht Spass. Der Weg ist das Ziel.
1: Und gerade hinten dran parkiert. Ein Hund ist noch auf dem Rücksitz hier, ja. Beim Ramon von Bonstetten. In was für einem Schlitten?
3: Den Porsche 924 S von 1986. Wir haben den letzte Woche erst übernommen und noch nichts dran gemacht. Und ja, jetzt geht es dann erst los mit allem bei uns. Ja.
1: Ihr habt euch gerade begrüßt, da beide mit einem Beischuh. Wie ist das ja unter Oldtimer-Fahrer? Da schaut man schon die anderen auch an, aber nicht aus Neid, sondern aus Gewunder.
2: Ja, klar. Ich finde es toll, wenn alte Fahrzeuge nicht nur in einer Garage stehen, in einem Museum, sondern wenn sie gefahren werden. Viele Leute haben Freude auf der Strasse, wo vielleicht Kindheitserinnerungen haben, weil der Papi so einen hatte oder weil man mit dem Grosspapi am Sonntag Glassi essen ist in so einem Auto. Ja, und da schaut man natürlich schon, was machen die anderen Fahrzeuge so. Und ja, es ist ja auch so eine grosse Vielfalt. Ausserdem hätte mal jemand auf einem YouTube-Video gesagt, Oldtimer sind wie Süßigkeiten in einem Süßigkeitenladen. Da hat es für jeden etwas dabei.
1: Für jeden etwas? Wie bist du auf einen Porsche gekommen?
3: Ich habe den schon lange angeschaut, also sicher schon seit 5, 6, 7, 8 Jahren. Nie ein passendes Auto gefunden. Und aus dem Nichts hat mir dann plötzlich ein Bekannter mich geschrieben, dass er jetzt einen hat und er möchte gehen. Und dann habe ich gesagt, ich bin eigentlich nicht interessiert, aber wenn ich den fahren komme, gerne anschauen. Und dann habe ich ihn gleich mitgenommen.
1: Liebe auf den ersten, ja. Auf die erste Fahrt.
3: Genau, ja.
1: Faszination Oldtimer. Ist auch eine kleine Geduld- oder Geldfrage?
2: Ja, Geduld ist es sicher so. Wie der Ramon sagt, das richtige Auto zu finden, ist wahrscheinlich die grösste Aufgabe. Da braucht es viel Geduld, weil es ist in der Regel sinnvoller, man kauft das richtige Auto wie das falsche und hat nachher eine Vollrestauration am Hals, die man eigentlich nicht braucht. Und ja, natürlich spielt Geld eine Rolle. Auf der anderen Seite, das Hobby darf auch etwas kosten. Und es ist ein Hobby, das ich auch teilen kann mit meiner Freundin, die gerne mitfährt. Auch wenn sie jetzt mit dem Schraubenschlüssel noch weniger anfangen kann. Aber wer weiß, da kommt vielleicht auch noch.
1: Apropos, lasst ihr eure Schätze auch an Steuer?
3: Ja, also wir haben ihn zusammen gekauft und darum fahren wir auch geteilt. Ja.
0: Der Christian Stempfli, der berichtet vom Autokino zu Oberägeri und er hat noch eine nette Portion parat und die hören wir dann noch vor den 12 hier bei Zentral. Das ist «Dopo Fantastic» mit Aline. Schön, sind ihr dabei?

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1: Halb 12 Uhr.
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1: Halb 12, wir schauen miteinander ganz kurz auf die Strasse, wie es aussieht. Und zwar Richtung Süden immer noch 4 km Stau, 40 Minuten. Wo wir länger haben, Richtung Norden 6 km Stunde, die wir brauchen. Und die Fahrten Göschen und Airolo sind bekanntlich gesperrt. Und dann blicken wir noch einst ganz kurz auf die A1, Bern Richtung Zürich, zwischen der Verzweigung Lutherbach und Herkingen. Dort haben wir einen Zeitverlust von 1,5 Stunden, wo jetzt neu dazugekommen ist. Also dort braucht er auch länger. Da merken wir haben den Rückreiseverkehr. Weiter stocken tut es zwischen Emmen-Nord und dem Sonnenbergtunnel. Wenn ihr von der A2 Basler Richtung Gotthard unterwegs sind, die braucht ihr 10 Minuten länger. Und Luzern Richtung Gotthard zwischen Luzern-Horb und der Verzweigung Lopper. Auch dort haben wir nach wie vor zu viele Autos, die unterwegs sind. Dann haben wir neu dazu, A14-Zug Richtung Luzern, zwischen Buri und der Verzweigung Rotsee. Den braucht ihr jetzt aktuell eine Viertelstunde länger. Und dann gehen wir noch zu Glarus über. Dort haben wir zwischen Nevels und Netztal auch zu viele Autos, eine Viertelstunde, die ihr länger braucht. Gute Fahrt euch allen. Wir haben auch den richtigen Mix natürlich parat für euch. Und dann kommt Palace mit

0: Was für eine schöne französische Stimme da auf Zentral. Das schlägt einem das Herz rein.
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0: Wir schauen jetzt aufs nächste Wochenende zur legendären Täfli Rallye. Und die zieht ja alle zwei Jahre um die 30.000 Besucherinnen und Besucher aus der ganzen Schweiz und dem nahen Ausland an. Und ein normales Täfli-Rennen ist es definitiv nicht, würde ich jetzt mal sagen. Auf keinen Fall, weil da wird geschraubt, geschweißt, gebastelt, frisiert. Je nachdem ist alles erlaubt oder nicht, aber auf jeden Fall demal ist alles erlaubt. In drei verschiedenen Kategorien kämpfen nämlich 175 wagemutige Töffli-Pilotinnen und Piloten mit heissen Öfen im Dirty Circle, so ein bisschen um Raum und Ehre. Und dabei zählt ja nicht nur Geschwindigkeit, sondern eben auch die Originalität und die Fantasie. Und natürlich braucht es auch das rundum Party ist angesagt und da kommen auch diverse Bands dann in der Nacht oder am Abend aus der Schweiz und dem Ausland, wo die Nacht zum Tag machen. Zum Beispiel vertreten sind Royal Flash oder das Ländle Trio Augenschmaus. Das sind die da. Die sind am Freitag vor Ort. Und am Samstag ist dann das Trio St. Jakob oder Rise of Voltage. Das ist eine Groove-Metal-Band aus Südtirol, die so groovige Riffs und viel, viel Energie und schweren Metal-Sound liefert. Mehr zum Töffli Rally, die findet ihr zur Veranstaltung auf der Webseite von Radio Zentral unter Events. Und bei dem schönen Wetter sind so Freiluftkino einfach das Größte, finde ich. Weil da kann man am Abend raushöckeln, es ist immer noch warm und man kann einfach vor einer sensationellen Kulisse einfach einen sensationellen Film geniessen. Und das kann man zum Beispiel auch vor einer eindrucksvollen Kulisse vor den Mythen. Und zwar ist das angesagt vom nächsten Mittwoch an, 7 Tage lang. Und zwar jeden Abend gibt es ganz coole Kinofilms bei der Sportanlage Wintersried Ziebach. Und dort gibt es zum Beispiel am Donnerstag Ewige Liebe. Und vor Ort ist übrigens auch der, der das überhaupt erfunden hat, das Lied «Ewige Liebe» oder so präsentiert hat, dass es nachher der Song geworden ist, der Paddy Bernhard. Spannende Einblick gibt er auch hinter die Kulissen von seinem Werk. Der Film wird am Donnerstag sein. Natürlich noch obendrauf ganz viel mehr vom 12. bis zum 22. August bei der Sportanlage Wintersried-Ziebach, wo es ganz stimmungsvolles Freiluftkino zu geniessen gibt. Auch hier findet ihr alle Informationen auf der Radio Zentral Webseite. Einfach unter Events habt ihr alle Details.

0: Die legendärste Stimme. Ich bin's persönlich. Whitney Houston, I Wanna Dance with Somebody, da bei Central gehört. Und wir gehen miteinander in ein Autokino Oberägeri, wo der Christian Stempfli bereits schon nach den Elfen darüber berichtet hat. Und jetzt hat er eine ganz spannende Person getroffen. Christian, wer?
1: Der Rudi Giesler von Unterägeri ist hier inmitten von Chevrolet, Cadillac, VW Käfer mit einem Talbo.
2: Das ist eigentlich ein Peugeot 104. Das letzte Modell war, wo Peugeot noch den Übernahmenamen noch drauf gedrückt hat. Jahrgang 86. Und ja, wahrscheinlich einer der wenigen, der noch nicht verrostet ist.
1: Ein Cabrio, wie ist es da drin?
2: Schön kühl. Und laut halt. Typisch 86 noch, wie so ein alter Golf zum Fahren auch. Oder?
1: Und er läuft und läuft?
2: Genau. 40-jährig und jetzt frisch vorgeführt.
1: Jetzt ist das eine Oldtimer-Faszination von einem alten Auto?
2: Ja, es sind die Emotionen von früher, was man erlebt hat mit diesem Auto. Und du wirst nicht dauernd überwacht. Das Auto hat keinen Internetanschluss. Das Auto hat keine Hilfe. Das macht genau das, was du willst, ob es für dich und für das Auto gut ist oder nicht. Und das finde ich schön. Dass nicht immer piepsen, Achtung, musst vorne schauen, Achtung, links kommt einer, Achtung, vorne ist einer. Das brauche ich nicht. Autofahren wie früher.
1: Und jetzt dürft der Talbo, Jahrgang 86, ins Autokino. Er freut sich wahrscheinlich auch.
2: Wahrscheinlich schon, ja. Mal hoffen wir, dass er wirklich so spannend ist, wie der Vorfilm war.
0: Wunderbar, schöne Impressionen also vom Autokino in Oberägeri. Merci, Christian Stempfli. Und für uns hier, kurz noch vor der 12. parat, der ABBA mit ihrem, einem der wirklich auch fantastischen Songs. Gut, sie haben ja nur fantastische, aber natürlich spielen wir sie da bei Zentral. Lay all your love on me.

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6: Schönen Mittag miteinander. Wir steuern Richtung 12 Uhr zu. Und zwar in Cham 24 Grad und in Standstaat 23 Grad. Jetzt ist es 12 Uhr.
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8: Der Bundesrat Albert Rösti ist anscheinend nicht zufrieden mit den Stromunternehmen. Kolumbien hat einen neuen Präsidenten und Spanien kontrolliert jetzt die Leute aus Italien. Im Nachrichtenstudio der Florian Pfister. Umweltminister Albert Rösti zeigt sich offenbar zunehmend unzufrieden mit den Schweizer Stromkonzernen. Wie die Schweiz am Wochenende berichtet, gehen diese grossen Projekte für erneuerbare Energien aus Sicht des Bundesrats zu zögerlich an. Dabei stünden ihnen mit dem Stromgesetz und dem Beschleunigungserlass bereits Instrumente für einen schnelleren Ausbau zur Verfügung. Unklar ist deshalb, ob Rösti die Liste der bevorzugten Speicherprojekte wie ursprünglich geplant erweitern wird. Ein entsprechender Vorschlag könnte sich laut dem Bericht bis in den Herbst verzögern. Auf der Schwegalp sind wegen eines Unfalls mehrere 10.000 Liter Wasser ausgelaufen. Ein 31-jähriger Autofahrer ist gestern Abend bei einem Selbstunfall in einen Hydranten geprallt. Wie die Kantonspolizei Appenzell-Ausserrhoden mitteilt, verlor der Mann nach einer Kurve die Kontrolle über sein Fahrzeug und kollidierte zudem mit einem Brunnen. Durch den beschädigten Hydranten liefen rund 70.000 Liter Wasser aus. Der Sachschaden beträgt mehrere 10.000 Franken. Kolumbien hat einen neuen Präsidenten. Der rechte Politiker Abelardo de la Espriella ist in Cali vereidigt worden und kündigte eine Wiederherstellung von Ordnung, Autorität und Freiheit an. Das war in der Live-Übertragung der Amtseinführung zu sehen. De la Espriella hatte die Stichwahl im Juni knapp gegen den linken Kandidaten Ivan Cepeda gewonnen und wurde im Wahlkampf von US-Präsident Donald Trump unterstützt. Er folgte auf Gustavo Petro, den ersten linken Präsidenten Kolumbiens. Menschen, die aus Italien nach Spanien einreisen, müssen ab heute mit Kontrollen an der Grenze rechnen. An Häfen und Flughäfen werde stichprobenartig überprüft, heißt es in einer Mitteilung der spanischen Regierung. Italien hatte zuvor Grenzkontrollen eingeführt, wegen der Migrationskrise von Ceuta. Claudia Wächter berichtet.
9: Gib die Grenzkontrollen auf, hatte Spanien zuvor gefordert. Doch die rechte Regierungschefin hier, die hart gegen illegale Einwanderung vorgeht, die bleibt dabei. Spricht von einem Sicherheitsrisiko, fürchtet, dass Terroristen über Ceuta hier nach Italien kommen könnten. Die allermeisten Migranten haben die Exklave allerdings längst verlassen. Und eine gemeinsame Grenze haben Spanien und Italien eh nicht. Die Migrantenfrage spaltet aber nun wieder einmal die EU.
8: Und der US-Senat will den Druck auf Russland wegen des Ukraine-Kriegs deutlich erhöhen. Mit deutlicher Mehrheit verabschiedete die Kammer ein neues Sanktionsgesetz. Dieses sieht unter anderem zusätzliche Strafmaßnahmen gegen russische Politiker und Unternehmen vor und soll die wichtigsten Öl- und Gasexporte Russlands stärker einschränken. Damit soll Moskau eine zentrale Einnahmequelle zur Finanzierung des Kriegs entzogen werden. Bevor das Gesetz in Kraft treten kann, muss allerdings noch das US-Repräsentantenhaus zustimmen.
6: Mit dem Blick auf die Strasse vor dem Gotthard-Nordportal Richtung Süden 3 km Stau, das heisst eine halbe Stunde länger Richtung Norden, 6 km eine Stunde, wo ihr länger braucht. Auf der A2 Richtung Luzern, zwischen Altdorf und Seelisberg-Tunnel, auch dort haben wir zu viel Auto, braucht ihr ein bisschen Geduld. Auf der A2 Basel Richtung Gotthard zwischen Emmen-Nord und dem Sonnenberg-Tunnel braucht ihr 10 Minuten länger, zwischen Luzern-Harb und der Verzweigung Glopper ebenfalls. Auf der A14, wenn ihr Richtung Luzern unterwegs seid, zwischen Buri und der Verzweigung Rotsee, dort eine Viertelstunde, die ihr länger braucht. Und das Glarus zwischen Nefels und Netz da, auch dort eine Viertelstunde länger. Kommen gut und sicher an euer Ziel. Mit viel Sonne gehen wir durch den Samstag. Die Temperaturen sind leider drauf. 32 Grad gibt es heute Nachmittag. Wolken ist ein Mangelware, würde ich jetzt einfach mal meinen. Am besten irgendwo ein Sprung ins kühle Nass. Das ist wahrscheinlich nicht so schlecht. Oder wir gehen wandern in die Berge. Nur 4400 Meter, das ist nämlich 0 Grad Grenze. Aber sonst ist es doch auch noch recht angenehm dann am Abend. Und in der Nacht bleibt es schön angenehm warm. Morgen dann trotz Wolkenfeld recht viel Sonne wieder in den Bergen. Vor allem am Nachmittag dann ein paar Quellwolken. Und auch ein paar Regentropfen isoliert in den Bergen. Im Flachland sollte es trocken bleiben. Ein bisschen wärmer als heute. 33 Grad liegen drinnen. Und dann blinzeln wir noch ganz kurz in die neue Woche rein. Und die zeigt sich zuerst mal mit recht vielen Wolken. Es regnet mal am Morgen. Dann tut es auf. Und am späteren Nachmittag Abend kann es wieder regnen. Bei Temperaturen um die 33 Grad.
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6: Und das sind unsere Themen hier im Mittagsinfo von Zentralschweiz. Schön, sind ihr mit dabei. An den Street Parades sind auch Love Mobiles aus der Zentralschweiz dabei. Und Seenachtsfest in Rapperswil. Jona, das ist im vollen Gang. Und dann haben wir noch etwas für euch bereit. Und zwar das Murgarten-Spektakel, das vierte erfolgreich zu prämieren.
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8: Heute verwandelt sich die Stadt Zürich wieder in die grösste Techno-Party der Welt. Und mitten an der Street Parade ist auch die Luzerner Party-Organisation Sonntagskinder. Schon zum siebten Mal nacheinander ist sie mit einem eigenen Love Mobile dabei. Die Gruppe selber gäbe es aber schon länger, erklärt das Vereinsmitglied Ronny Schröter.
11: Die Gruppe gibt es eigentlich seit etwa 15, 17 Jahren jetzt. Und es kommen immer Leute dazu, es gehen mal wieder Leute, es ist einfach ein Kommen und Gehen, aber im Schnitt sind wir immer so zwischen 15, 20 Leute, die da halt einfach zusammenkommen, Freude haben, feiern und Spaß am Leben haben, mehr oder weniger.
8: Radio Zentral ist diese Woche beim Aufbau vom Love Mobile Zempach vorbeischauen. Der Ronny Schröter hat als Morgengast über den Aufbau geredet. Dabei ist es auch ums Finanzielle gegangen.
11: Unsere Arbeitszeit wird eigentlich jetzt so nicht gerechnet, sage ich mal, in finanziellen. Das ist einfach Spaß haben, Verein. Und das Ganze wird eigentlich durch den Ticketverkauf eigentlich finanziert. Durch die Gäste, die dann eben die Tickets kaufen.
8: Unter dem Motto 90er Rave Never Dies, Bass Forever, feiern etwa 200 Gäste auf dem 35 Meter langen Wagen in weniger als 2 Stunden. Für Ronny Schröter ist die Street Parade jedes Jahr ein ganz besonderes Erlebnis.
11: Der Moment, wenn man dann da oben ist, durch die Menschen fährt, dann wird man gefeiert, der Aufbau wird dann halt gesehen und dann ist es halt einfach das, was man geschaffen hat. Da kann man stolz drauf sein.
8: Ab dem Eis geht sie los, Street Parade. Dann legen die DJs auf den Bühnen rund ums Zürcher Seebecken auf. Ab dem 2 rollen dann die etwa 30 Love Mobiles los. Im Erstfeldertal im Kanton Uri ist offenbar ein Wolf unterwegs. Gesehen worden ist er im Gebiet Beuken, schreibt der Warndienst Alert Swiss. In Rapperswil-Jona ist das Seenachtfest gestern Abend losgegangen. Auch heute gibt es unter anderem wieder Flugshows, Konzerte und ein grosses Feuerwerk über dem Zürichsee. Für das Feuerwerk haben die Veranstalter trotz dem Feuer- und Feuerwerksverbot wegen der Trockenheit eine Sonderbewilligung bekommen. Das Seenachtfest in Rapperswil-Jona, das geht noch bis morgen Nachmittag. Und nach 11 Jahren gibt es wieder ein Freilichttheater beim Moorgarten-Denkmal. Die Premiere vom Moorgarten-Spektakel ist gestern erfolgreich über die Bühne. Das Thema, das sei nicht mehr das gleiche wie damals, sagt Co-Regisseurin Annette Windlin.
12: Vor 11 Jahren ist es um die Schlacht gegangen vom Moorgarten und die können wir nicht mehr thematisieren. Wir thematisieren jetzt das Denkmal. Der Krach ums Denkmal, ob das jetzt auf Schweizer Boden oder auf Zuckerboden soll stehen und wo die Schlacht denn stattgefunden hat und überhaupt, ob die Schlacht und so weiter. Aber es geht primär auch um die Situation, dass eine Investorengruppe möchte gerne auf dem wunderbaren Gelände vom Denkmal ein Resort bauen.
8: Auf der Bühne stehen über 40 Laienschauspielerinnen und Schauspieler aus den Kantonen Zug, Schweiz, Luzern und Uri. Das Moorgarten-Spektakel, das geht bis Mitte September.
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6: Tanz, wir gehen richtig und durch den Mittag mit Will Collins und mir, Pius Vogel. Hallo miteinander.

0: wunderschöne italienische Musik, Ricky Poveri, Made in Italy. Ja, und damit haben wir 20 ab 12.
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0: Mit dem Klaus Marquardt, der mir zugeschaltet ist. Schönen Mittag, Klaus, salut.
2: Mahlzeit, hallo miteinander.
0: Ja, ich schaue wieder raus. Es ist wieder schönes Wetter und es ist sogar noch schöner. Es hat praktisch keine Quellwolke. Ich muss sie also zählen hier bei unserem Zentralland. Also einfach ist wieder so schön.
2: Klein, harmlos. Heute bilden sich keine Regengüsse und Gewitter. Wenn man es irgendwo in der Schweiz hofft, eventuell irgendwo im Unterengadin, im Untertal, also ganz im Südosten, sonst in der Zentralschweiz wird nichts sein. Die Quellwolken lösen sich am Abend hier wieder auf. Und sonst einfach ja, strahlender Sonnenschein und Temperaturen, die dann wieder verbreitet die 30-Grad-Marke knacken werden. Höchst wird also 30 bis 32 Grad. In der Größenordnung wird sich das Ganze bewegen. Ja, und die 0-Grad-Grenze bleibt auf über 4000 Meter.
0: Das ist natürlich schön für all die, die jetzt wandern wollen. Die haben eigentlich perfekte Bedingungen heute.
2: Ja, also da muss man sich eben auch gerne nicht verkopfen um irgendwas. Wer am Wandern ist, denke ich, ist schon irgendwo da, weil es ist immer mit Vorteil natürlich bei diesen Temperaturen, dass man früher dran ist. Jetzt, wenn man kurz entschlossen am Nachmittag noch mal wachen will, ich würde jetzt nicht mehr grossartig wandern gehen, ich würde mich halt in eine Body hocken.
0: Das ist ja nicht schlecht. Irgendwo ein kühles Nass hier springen, das würde ich auch meinen, weil die Temperaturen sind ja gleich noch ein bisschen erfrischender. Das am Abend haben wir noch ein bisschen abgekühlt, haben wir gleich noch angenehme Seen, dunkt es mich. Also wenn ich in den Zuckersee einhüpfe, dann ist das immer noch sehr angenehm.
2: Und vor allem, wenn man dann wieder rauskommt und vielleicht ein bisschen Wind hat, und heute hat es so also einen Hauch Beise, dann holt das die Körpertemperatur schon ein bisschen retour. Ja.
0: Perfekt, haben wir also schon die richtige Empfehlung für heute noch abgegeben. Jetzt morgen, für all die, die gleich in den Bergen möchten oder irgendetwas möchten unternehmen, so eine Outdoor-Aktivität, wie sieht es aus?
2: Ja, der Vormittag nicht. Es ist so, dass jetzt in der Nacht auch gering bewölkt bis klar ist. Es hat dann vielleicht schon ein paar Schleierwolken und die wird so morgen Vormittag schon haben. Also morgen ist der Himmel am Vormittag nicht mehr so blau wie jetzt aktuell. Aber der Vormittag passiert noch nichts Grossartiges. Es bilden sich dann über den Berg die ersten Quellwolken. Die werden dann am Nachmittag grösser. Und daraus kann es den Inneralpin eben im Laufe vom Nachmittag und morgen Abend Platzregen und Gewitter haben. Entlang von der Voralpen wird wahrscheinlich nichts passieren diesbezüglich und im Flachland bleibt es trocken. Temperaturen nochmal höher als wie heute. Höchstwert 32, 33 Grad. In der Größenordnung wird sich das bewegen und am Nachmittag macht sich ein bisschen auffrischender Südwest- bis Westwind bemerkbar. 0 Grad Grenze. Ja, es könnte eigentlich so in Dauerschleife laufen, aber bleibt auf über 4000 Meter.
0: Okay, also vielleicht morgen ein bisschen in Acht nehmen und dann gehen wir in die neue Woche. Für die, die noch Ferien haben, ist das immer noch etwas, wo man kann einfach geniessen kann?
2: Das ist eine absolute Hochsommerwoche. Der Genuss ist natürlich, wenn ich frei habe und in Body gehe oder irgendwo für Ausflüge und in den Berg, ist das eine gute Woche. Die Bauern hätten vielleicht gerne einmal einen Regen. Also für die Landwirtschaft wäre es nötig, auch auf vielen Alpen oben. Aber ich habe gesehen, eben hochsommerlich das Ganze und Temperaturen steigen im Verlauf von der kommenden Woche noch einmal weiter an. Richtig Wochenmitte geht es dann also richtig 35 Grad ab Donnerstag der Nacht. Gewitter, vor allem noch im Laufe vom Montagnachmittag Abend, nicht flächendeckend, aber halt da punktuell, dass dann noch einmal etwas ist. Später im Laufe der Woche wirklich eher nur noch in den Berg, die in punktuell einmal ein Hitzegewitter. Von Tag zu Tag das Risiko einmal unterschiedlich. Nie flächendeckende Niederschläge, überhaupt nicht. Ja, dasselbe in Grün habe ich gesehen. Also, solche Woche haben wir jetzt ja schon ein paar gehabt.
0: Genau. Also, bleiben wir es mit dem. Und für all die, die noch Ferien haben, die können es noch ein bisschen geniessen. Auf jeden Fall. Also, merci Klaus. In dem Fall weiterhin einen guten dir. Tschüss.

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1: Am Mikrofon wünscht einen guten Mittag der Florian Pfister. In Zürich findet heute Nachmittag die 33. Ausgabe der Street Parade statt. Die weltweit größte Techno-Party geht in einer halben Stunde los und steht unter dem Motto «Together we move». Michel Howald.
2: «Together we move», zusammen bewegen wir uns und bewegen sich heute Nachmittag wieder ein Haufen Menschen rund ums Zürcher Seebecki. Bis zu einer Million Raverinnen und Raver aus der ganzen Schweiz und im Ausland dürften an die Street Parade pilgern. Schutz und Rettung Zürich ist mit einem grossen Aufgebot vor Ort und betont, man solle genug Wasser trinken. Der SBB stellt jenste extra Züge.
1: Ein seit mehreren Tagen in der südlichen Ägäis vermissten deutschen Segler ist tot aufgefunden worden. Das berichten griechische Medien unter Berufung auf die Küstenwache. Der Mann war mit 7 weiteren Personen vor der Insel Simi unterwegs, als die Gruppe zum Schwimmen ins Meer ging und das Segelboot von der Strömung abgetrieben wurde. 7 Personen konnten sich an Land retten oder wurden von Einsatzkräften geborgen. Die Leiche des vermissten Mannes wurde nun westlich der Insel gefunden. Und 6 Freiwillige haben für eine Raumfahrtstudie 100 Tage lang abgeschottet von der Außenwelt gelebt. Nun ist das Experiment des Deutschen Zentrums für Luft- und Raumfahrt in Köln beendet. Im Auftrag der Europäischen Weltraumorganisation wurde untersucht, wie sich lange Missionen zum Mond oder Mars auf Gesundheit und Leistungsfähigkeit auswirken könnten. Die 6 Teilnehmenden lebten dafür mehr als 3 Monate auf engem Raum, ohne Sonnenlicht und mit begrenzten Ressourcen. Die gesammelten Daten werden nun ausgewertet.
3: 12:30, wir schauen jetzt kurz, wie es aussieht auf der Strasse A1 Bern Richtung Zürich zwischen der Verzweigung Lutherbach und Herkingen, eine halbe Stunde länger, die ihr dort braucht. Weiter stockt es auf der A2 vom Gotthard-Nordportal sind es 3 Kilometer und beim Gotthard-Südportal sind es 6 Kilometer, sprich eine Stunde, die ihr länger habt. Weiter auf der A2 Basel-Gotthard zwischen Emmenort und Sonnenbergtunnel 10 Minuten länger, zwischen Luzern-Horb und der Verzweigung Lopper, wo ihr mehr Geduld braucht. Auf der A14, wenn ihr Richtung Luzern unterwegs seid, ab Buri bis zur Verzweigung Grotze, eine Viertelstunde länger und das Glarus zwischen Nevels und dem Netztal 15 Minuten länger. Kommt gut und sicher an euer Ziel. Viel Sonne. Wir haben es von Klaus Marko vorher gehört. In Kompaktform heisst das 32 Grad heute Nachmittag. Ein paar Quellwolken über den Bergen sind aber überhaupt nicht störend. Regen gibt es keinen. Morgen, der Morgen eher die bessere Wahl. Ab Nachmittag könnte es dann dort ein paar Wolkenfelder geben oder auch isoliert vielleicht ein paar Gewitter. Aber eher in den Bergen als im Flachland noch ein Spürli wärmer mit bis zu 33 Grad.
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3: Schönen Mittag, Zentralland.

0: Stormy in Sunshine. Ja, und ganz viel Sonne haben wir auch an diesem Wochenende. Natürlich wird es gut. Es ist also Copy-Paste. Auch von den letzten Tagen, wo wir jetzt weitermachen. Und dann passt natürlich auch jetzt diese Sportthemen sehr gut dazu.
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0: Bei mir im Studio der Florian Pfester. Und Florian, Dennis passt definitiv zu dem Wetter jetzt.
2: Ja, für Belinda Bencic geht es sonnig weiter. Sie ist dann nämlich beim WTA 1000 Turnier zu Toronto im Achtelfinal. Die Schweizerin setzt sich gegen die Amerikanerin Taylor Townsend in 3 Sätzen durch. Im Achtelfinal trifft die 29-Jährige zum ersten Mal auf die Philippinerin Alexandra Ayala. Die hat die letzten 7 Spiele in Serie gewonnen, sich aber am Knöchel verletzt. Zum Beachvolleyball. Joanna Medard hat sich kurz vor der Europameisterschaft am Fuß verletzt. Die 34-Jährige hat darum zusammen mit Leona Kernen beim Turnier in Hamburg vor der ersten K.O.-Runde müssen aufgeben. Jetzt wird untersucht, wie schwer die Verletzung ist. Ob Joanna Medard an der EM antreten kann, das ist noch offen. Die EM zu Polen die fällt am Mittwoch an. Zum Radsport. Bei der Tour de France der Frauen steht heute die längste Etappe an. Die Fahrerinnen fahren auf dem Weg von Sisteron auf Nizza fast 172 Kilometer. Die Schweizerin Marlene Reusser startet als dritte von der Gesamtwertung in zweitletzten Renntag. Nach 3 Tagen im gelben Trikot hat sie die Gesamtführung gestern auf der Königsetappe am Mont Ventoux an die Paulin Kasia-Niewi-Thoma müssen abgeben. Zum Fußball. In der Super League stehen heute wegen der Europacup-Einsätze unter der Woche nur 2 Matches auf dem Programm. Die Young Boys spielen am 6. gegen Lausanne. Beide Teams sind noch ungeschlagen. Am 8:30 empfahlt Servette die Grasshoppers. Hier warten beide Mannschaften noch auf ihren ersten Saisonsieg. Und der FC Basel empfahlt am Sonntag in der Woche den FC Barcelona zum Testspiel im St. Jakob Park. Die Partie gegen den spanischen Meister ist um 16:30 und ist ein Tag nach dem Cup-Spiel der Basler gegen Courtetel. Barcelona startet dann die Woche darauf in die Meisterschaft.
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0: könnt noch ganz lange dazu hören, aber langsam einen Blick auf die Uhr verraten. Es geht in die Ice News ein und wir werfen den Blick auf Affoltra Malbis mit 27 Grad und Malters bei 25 Grad.
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2: Die SP-Nationalrätin Jessica Schacu will die Waadtländer Regierung. Der Bundesrat Albert Rösti ist anscheinend nicht zufrieden mit den Stromunternehmen. Und am Gardasee in Italien müssen über 200 Leute evakuiert werden. Im Nachrichtenstudio der Florian Pfister. Die Waadtländer SP-Nationalrätin Jessica Schacu will in die Kantonsregierung. Die 42-jährige Anwältin kündigte ihre Kandidatur in einem Interview mit der Zeitung Vingt-Quatre-Heures an. Jacou möchte im kommenden Jahr die Nachfolge der nicht mehr antretenden SP-Staatsrätin Nuria Gorité übernehmen. Zunächst muss sie sich allerdings einen Platz auf dem Dreierticket ihrer Partei sichern, das Ende September bestimmt wird. Im Falle einer Wahl würde Jacou ihr Mandat im Nationalrat abgeben. Umweltminister Albert Rösti zeigt sich offenbar zunehmend unzufrieden mit den Schweizer Stromkonzernen. Wie die Schweiz am Wochenende berichtet, gehen diese große Projekte für erneuerbare Energien aus Sicht des Bundesrats zu zögerlich an. Dabei stünden ihnen mit dem Stromgesetz und dem Beschleunigungserlass bereits Instrumente für einen schnelleren Ausbau zur Verfügung. Unklar ist deshalb, ob Rösti die Liste der bevorzugten Speicherprojekte, wie ursprünglich geplant, erweitern wird. Ein entsprechender Vorschlag könnte sich laut dem Bericht bis in den Herbst verzögern. Auf der Schwegalp sind wegen eines Unfalls mehrere 10.000 Liter Wasser ausgelaufen. Ein 31-jähriger Autofahrer ist gestern Abend bei einem Selbstunfall in einen Hydranten geprallt. Wie die Kantonspolizei Appenzell Ausroden mitteilt, verlor der Mann nach einer Kurve die Kontrolle über sein Fahrzeug und kollidierte zudem mit einem Brunnen. Durch den beschädigten Hydranten liefen rund 70.000 Liter Wasser aus. Der Sachschaden beträgt mehrere 10.000 Franken. Danken. Wegen eines großen Waldbrands am Gardasee sind mehr als 200 Menschen evakuiert worden, darunter zahlreiche Feriengäste. Das Feuer wütet nach Angaben der Feuerwehr am Westufer von Italiens größtem See. Claudia Wächter berichtet.
3: Raus, weg hier, hieß das Kommando mitten in der Nacht. Urlauber mussten aus ihren Unterkünften flüchten, genauso wie alle Touristen aus einer Ferienanlage. Immer näher rückten die glutroten Flammen heran. Zig Feuerwehrleute sind noch immer im Einsatz, auch Löschflugzeuge. Alle versuchen, den Brand unter Kontrolle zu bekommen. Hier in Italien stöhnen alle unter einer extremen Hitzewelle. Wälder und Böden sind staubtrocken.
2: Und in Europa sind seit Beginn der Saison mehr als 240 Infektionen mit dem Westnil-Virus registriert worden. Das teilt das Europäische Zentrum für die Prävention und die Kontrolle von Krankheiten mit. Besonders betroffen ist Italien mit 139 Fällen, gefolgt von Griechenland und Spanien. Die Weltgesundheitsorganisation WHO ruft wegen der Entwicklung zu erhöhter Wachsamkeit auf. Das Virus wird hauptsächlich durch Stechmücken übertragen und verursacht bei den meisten Infizierten keine oder nur leichte Beschwerden, kann in seltenen Fällen aber zu schweren Erkrankungen führen.
0: Wir schauen miteinander auf die Strasse. Auf der A2 Richtung Süden haben wir aktuell 3 km Stau, das heisst eine halbe Stunde. Und nur beim Südportal sind es 6 km, eine Stunde, die wir länger haben. Und weiter auf der A2 Richtung Gotthard zwischen Emmenort und dem Sonnenbergtunnel 10 Minuten und eine länger brauchen. Zwischen Luzern-Horb und Verzweigung Lopperstock auf der A14 Richtung Luzern ab Buri bis zur Verzweigung Grotsee, 4 Stunden, die wir länger brauchen. Weiter auf der Axenstrasse Brunnen Richtung Altdorf zwischen Abzweigung Morschach und Altdorf. Dann auch wegen der Street Parade auf der A3 Westumfahrung Wiedeke Richtung Verzweigung Zürich-Nord zwischen Wiedeke und Brunau. Dann noch das Glarus zwischen Nevels und Netztal, auch dort eine Viertelstunde länger. Viel Sonne im Zentralland geniessen wir. 32 Grad. Sollte das Quecksilber heute Nachmittag so anzeigen, für die, die irgendwo einen Sprung ins kühle Nass könnten, brauchen, würde ich empfehlen, momentan praktisch keine Quellwolken überhaupt über die Zentralschweiz und so bleibt es auch. Einzig über den Bergen kann es vielleicht mal so ein oder andere Wölkchen geben zur Verzierung. Und morgen dann ist der Vormittag der bessere Teil des Tages. Ab Nachmittag könnte es mehr Wolken geben. Isoliert in den Bergen ein paar Gewitter. 33 Grad sind Temperaturen. Am Montag zuerst noch die letzten Regentropfen und auch auch in etwas ein paar Wolkenfelder, bevor es dann wieder auftut und am Abend allenfalls den Bergen entlang auch wieder nass werden kann. Es bleibt nach wie vor hochsommerlich warm.
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2: Heute verwandelt sich die Stadt Zürich wieder in die grösste Technoparty der Welt. Und mit drinnen an der Street Parade ist auch die Luzerner Partyorganisation Sonntagskinder. Schon zum siebten Mal nacheinander ist sie mit einem eigenen Love-Mobil dabei. Die Gruppe selber gäbe es aber schon länger, erklärt das Vereinsmitglied Ronny Schröter.
4: Die Gruppe gibt es eigentlich seit etwa 15, 17 Jahren jetzt. Und es kommen immer Leute dazu, es gehen mal wieder Leute, es ist einfach ein Kommen und Gehen, aber im Schnitt sind wir immer so zwischen 15, 20 Leute, die da halt einfach zusammenkommen, Freude haben, feiern und Spaß am Leben haben, mehr oder weniger.
2: Radio Zentral ist diese Woche beim Aufbau vom Love Mobile in Zempach vorbeischauen. Der Ronny Schröter hat als Morgengast über den Aufbau geredet, dabei ist es auch ums Finanzielle gegangen.
4: Unsere Arbeitszeit wird eigentlich jetzt so nicht gerechnet, sag ich mal, in finanziellen. Das ist einfach Spaß haben, Verein. Und das Ganze wird eigentlich durch den Ticketverkauf eigentlich finanziert. Durch die Gäste, die dann eben die Tickets kaufen.
2: Unter dem Motto 90er Rave Never Dies, Bass Forever feiern etwa 200 Gäste auf dem 35 Meter langen Wagen in weniger als einer Stunde. Für Ronny Schröter ist die Street Parade jedes Jahr ein ganz besonderes Erlebnis.
4: Der Moment, wenn man dann da oben ist, durch die Menschen fährt, dann wird man gefeiert, der Aufbau wird dann halt gesehen und dann ist es halt einfach das, was man geschaffen hat. Da kann man stolz drauf sein.
2: In diesen Minuten geht sie los, Street Parade. Es legen DJs auf den Bühnen rund um ums Zürcher Seebecken auf. Ab 2 rollen dann die etwa 30 Love Mobiles los. Trabzon-Villona ist das Seenachtfest gestern Abend losgegangen. Auch heute gibt es unter anderem wieder Flugshows, Konzerte und ein grosses Feuerwerk über dem Zürichsee. Für das Feuerwerk haben die Veranstalter trotz dem Feuer- und Feuerwerksverbot wegen der Trockenheit eine Sonderbewilligung bekommen. Seenachtfest Trabzon-Villona, das geht noch bis morgen am Nachmittag. Und im Moment läuft zum zweiten Mal das Moorgarten-Spektakel. Das erste Mal war vor 11 Jahren. Die Premiere von diesem Jahr ist gestern erfolgreich über die Bühne. Ein Stück soll die Leute auch zum Denken anregen, sagt die Co-Regisseurin Annette Windlin.
5: Ja, sie sollen Sachen wiedererkennen, die im Kanton, in der Zentralschweiz, in der ganzen Schweiz passiert, wo vielleicht der eine und andere Gedanken über, muss das jetzt wirklich überall so weitergehen, mitnimmt. Und das wäre schön.
2: Auf der Bühne stehen über 40 Laien-Schauspielerinnen und Schauspieler aus den Kantonen Zug, Schweiz, Luzern und Uri. Das Moorgarten-Spektakel, das geht noch bis Mitte September.
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0: So, und wir gehen jetzt in die nächste Stunde mit ganz viel coolem Sound für euch. Ohr. Ich habe für euch bereit, Dr. Alban. Und mit ihm singen wir natürlich auch den Hit «It's so easy» von der Linda Ronstadt. Und definitiv ein Mittagstänzchen ist bereit für Christina Aguilera. Lady hat definitiv nicht zu viel versprochen, oder? Auf jeden Fall, geniessen den Mittag mit Zentral und mir im Pius Vogel.

0: It's so easy. So einfach ist es, wenn man bei Zentral den Nachmittag geniessen tut. Und es ist ja irgendwie auch ein Siesta-Time, nicht? Warum soll man jetzt eigentlich keine Siesta machen? Ich würde meinen, auf jeden Fall.
1: Einfach allgemein, um kurz ein bisschen Energie wieder tanken, weil die Hitze schafft einem einfach enorm.
2: Weil es einfach zu heiß ist, oder über Mittag. Und wahrscheinlich schafft man besser, auch gegen Abend, wenn man ein bisschen abkühlen kann.
3: Mein Name ist mega anstrengend. Wir haben Arbeiten mit so Hitze müssen arbeiten. Und nicht alle Bäuer sind jetzt klimatisiert natürlich. Würde, glaube ich, alles angenehmer machen.
4: Ja, es wäre eine Motivation, um nachher besser zu arbeiten.
0: Wunderbar, für all die, die natürlich auch mal Samstag am Arbeiten sind, heisst natürlich jetzt vielleicht, wenn es möglich ist, ein Siesta zu machen. Und für all die, die frei haben, Ferien haben, wie auch immer, die sind perfekt von den Bedingungen her. Wir haben es aktuell, der Zugersee bei 25 Grad, Vierwaldstättersee bei 25 Grad und auch die Seen, die sonst bekanntlich eher ein bisschen kühler sind, wie Bielersee, die sind sogar noch wärmer, 26 Grad. Also auch den Zürichsee erwartet man nämlich auch bei 27 Grad. Also ja, ich glaube, für all die, die gefunden haben, oh, es ist immer so kalt in den See zu kumpen, diesen Sommer kann man das definitiv nicht sagen. Und es ist immer noch eine sehr angenehme Erfrischung, wenn man denkt an die heissen Temperaturen, die man doch noch heute darf ich erwarten von bis zu 32 Grad. Die Kiddies machen es genau richtig. Und für all die, die es selber nicht gerade machen können, abtauche irgendwo in den See. Wir haben die Erfrischung für euch ins Ohr parat von der Coldplay, A Sky Full of Stars. Schönen Mittag, Zentraland.

0: gerade das fünfte Höch, haben sie nämlich den Hit gekriegt. Christina Aguilera, Lil Kim, Maya Pink. Das ist Zentral mit Lady Marmalade, kurz vor der halben.
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0: Mit dem Blick auf die Strasse, beim Gotthard Südportal aktuell 6 km Stau, Zeitverlust von einer Stunde, Richtung Süden 3 km eine halbe Stunde, die wir länger haben. Und auf der A2 Basel Richtung Gotthard, zwischen Emmenort und dem Sonnenbergtunnel, auch die 10 Minuten, die wir länger brauchen, zwischen Luzern-Horb und Verzweigung Glopper stockt es ebenfalls. Wenn ihr von der A14 her von Zug Richtung Luzern unterwegs sind, ab Buri, dann braucht ihr Geduld bis zur Verzweigung Roze für eine Viertelstunde. Ist sie in etwa die Achsenstrasse, auch die beschäftigt, und zwar Richtung Altdorf, zwischen der Abzweigung Morschach und Altdorf. Und dann gehen wir noch wegen des Reparate auf die A3, Westumfahrung, Wiedeker Richtung Verzweigung Zürich Süd. Auch dort braucht ihr definitiv länger. Und klar aus zwischen Nevels und der Netztal, auch dort eine Viertelstunde länger. So, das Update jederzeit auch in der Zentral-App zum Nachschauen. Und wir machen jetzt aber schleunigst weiter aus San Francisco. 1973 gegründet worden, bei uns jetzt Gast mit dem Hit aus dem 81, den wir parat haben. Don't Stop Believing. Immer wieder ganz gerne gehört auf Zentral. Schönen Mittag miteinander.

0: Irgendwie ein richtiger Feel-Good-Song. Nein, hier Uptown Girl auf Central. Schön, sind ihr mit dabei am heutigen Samstagmittag. Und heute Mittag habe ich den Central-Metrolog, den Klaus Marko, gefragt, hey, wie sieht das aus nächste Woche? Haben wir denn etwa so die heiße Temperaturen hinter uns? Und ich könnte euch vorstellen, seine Antwort, nein! Sogar eine Portion obendrauf gibt es. Es wird hochsommerliche Temperaturen geben. Bis zur Wochenmitte von bis zu 35 Grad. Drum, was machen dagegen?
1: Ignorieren hauptsächlich. Und einfach akzeptieren, dass man schwitzt.
2: Ich verkrüche, etwas Kaltes trinken.
3: Ich hocke daheim und lese.
4: Und dann warten wir, bis es Feierabend ist, dass wir in die Bade gehen können.
5: Stehen morgen früh noch auf, essen.
0: Ja, das eine ist der Tag durch, aber das andere ist dann eben auch, wenn es um Schlafen geht am Abend. Und da haben wir ganz gute Tipps für euch, wie ihr dann die warmen oder heissen Nächte von nächster Woche gut übersteht.
6: Muss man halt ein bisschen weniger anlegen, aber das geht tipptopp. Ich habe das Fenster am offen beim Schlafen. Ja.
7: Am besten alle Fenster auf in der Nacht, Ventilator einschalten, kühle Wäschlumpen neben dem Bett und dann kommt das schon gut.
8: Ja, ich würde jetzt einfach sagen, gut durchlüften und ein bisschen Durchzug machen noch. Wenn es kühl, also kühler wird am Abend.
9: Mein Tipp ist, am Abend, bevor wir ins Bett gehen, die Füße eiskalt abwaschen mit der Brause in der Badewanne.

0: Bis zum letzten Tag zelebrieren wir es hier bei Zentral. Status Quo, what you're proposing. Und wir steuern jetzt aber die zwei Nachrichten hier. Schön sind wir bei bei Zentral zum Auensee 26 und Schwitzen auch 27 Grad. Es ist 2.
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2: Ein Mann aus dem Kanton Schweiz geht zu Glarus in eine Gletscherspalte. Die SP-Nationalrätin Jessica Schacco will in die Wattländer Regierung und am Gardasitz Italien müssen über 200 Leute evakuiert werden. Im Nachrichtenstudio der Florian Pfister. Die Suche nach einem vermissten Alpinisten im Kanton Glarus endet tragisch. Der 69-Jährige wurde tot in einer Gletscherspalte entdeckt. Wie die Kantonspolizei Glarus mitteilt, war der Mann am Donnerstag von der Planura-Hütte in Glarus Süd zu einer Bergtour aufgebrochen und nicht zurückgekehrt. Bei einer groß angelegten Suchaktion wurde er im Gebiet Sandviren gefunden. Beim Verstorbenen handelt es sich um einen Mann aus dem Kanton Schwyz. Die Staatsanwaltschaft und die Kantonspolizei Glarus untersuchen nun den genauen Unfallhergang. Die Wattländer SP-Nationalrätin Jessica Schacco will in die Kantonsregierung. Die 42-jährige Anwältin kündigte ihre Kandidatur in einem Interview mit der Zeitung Vent Gatter an. Schacco möchte im kommenden Jahr die Nachfolge der nicht mehr antretenden SP-Staatsrätin Nuria Gorite übernehmen. Zunächst muss sie sich allerdings einen Platz auf dem Dreierticket ihrer Partei sichern, das Ende September bestimmt wird. Im Falle einer Wahl würde Schacco ihr Mandat im Nationalrat abgeben. Wegen eines Waldbrands am Gardasee sind mehr als 200 Menschen evakuiert worden, darunter zahlreiche Feriengäste. Das Feuer wütet nach Angaben der Feuerwehr am Westufer von Italiens größtem See. Claudia Wächter berichtet.
3: Raus, weg hier, hieß das Kommando mitten in der Nacht. Urlauber mussten aus ihren Unterkünften flüchten, genauso wie alle Touristen aus einer Ferienanlage. Immer näher rückten die glutroten Flammen heran. Zig Feuerwehrleute sind noch immer im Einsatz, auch Löschflugzeuge. Alle versuchen, den Brand unter Kontrolle zu bekommen. Hier in Italien stöhnen alle unter einer extremen Hitzewelle. Wälder und Böden sind staubtrocken.
2: In Europa sind seit Beginn der Saison mehr als 240 Infektionen mit dem West-Nil-Virus registriert worden. Das teilt das Europäische Zentrum für die Prävention und die Kontrolle von Krankheiten mit. Besonders betroffen ist Italien mit 139 Fällen, gefolgt von Griechenland und Spanien. Die Weltgesundheitsorganisation WHO ruft wegen der Entwicklung zu erhöhter Wachsamkeit auf. Das Virus wird hauptsächlich durch Stechmücken übertragen und verursacht bei den meisten Infizierten keine oder nur leichte Beschwerden, kann in seltenen Fällen aber zu schweren Erkrankungen führen. Und 6 Freiwillige haben für eine Raumfahrtstudie 100 Tage lang abgeschottet von der Außenwelt gelebt. Nun ist das Experiment des Deutschen Zentrums für Luft- und Raumfahrt in Köln beendet. Im Auftrag der Europäischen Weltraumorganisation wurde untersucht, wie sich lange Missionen zum Mond oder Mars auf Gesundheit und Leistungsfähigkeit auswirken könnten. Die 6 Teilnehmenden lebten dafür mehr als 3 Monate auf engem Raum, ohne Sonnenlicht und mit begrenzten Ressourcen. Die gesammelten Daten werden nun ausgewertet.
0: Richtung Süden nach wie vor 3 km Stau, Richtung Norden 6 km, das heisst, wenn wir noch Stunden oder länger haben. Auf der A2 Basel Richtung Gotthard zwischen Emmenort und dem Sonnenbergtunnel braucht ihr 10 Minuten länger. Zwischen Luzern-Horb und der Verzweigung Glopper ebenfalls. Dann gehen wir auf die A14, von Zug Richtung Luzern unterwegs sind. Ab Buri bis zur Verzweigung Roze braucht ihr eine Viertelstunde länger. Auch die Achsenstrasse ist ein Thema bei uns, und zwar bei der Verzweigung Morschach und Altdorf. Auf der A3 Westumfahrung wegen des Reparate. Auch dort haben wir Stau, und zwar zwischen Wiedeke und Brunau. Dann gehen wir nur nach Glarus zwischen Nevels und Netztal, eine Viertelstunde länger, die ihr dort braucht. Jederzeit die Übersicht findet ihr auch in der Zentral-App. praktisch wolkenlosen Himmel hier bei uns im Zentralland. Und wenn es ein paar wenige gibt, man kann sich schon fast einer Hand abzählen, dann sind sie entlang von den Bergen. Und so bleibt es eigentlich auch am Nachmittag und am Abend. Die Temperaturen, sie steigen etwa auf maximal 32 Grad an. Also für all die, die irgendwo noch raus können, irgendwo an See, vielleicht noch eine kleine Abkühlung nehmen. Und sonst das Glasse ist auch gut. Wie auch immer, es geht zum Morgen noch einmal ganz schön weiter. Im Laufe des Nachmittags kommen neue Wolken rein, vor allem entlang von den Bergen, aber Richtung Flachland sollte es auch trocken bleiben, während dem isolierten in den Bergen ein anderes Gewitter möglich ist. Temperaturen morgen noch einmal ein Spürchen wärmer, 33 Grad ist angesagt. In der Nacht auf dem Ende gibt es ein paar vereinzelte Regentropfen, auch Richtung Flachland raus. Und die Wolken bleiben uns dann bis am Montagmittag erhalten, bevor es dann am Montagabend, nachdem sich die Sonne wieder gezeigt hat, neue Wolken gibt. Aber größtenteils bleibt es trocken, nur vereinzelt kommt es regnen. Wir gehen den Samstag Nachmittag hier mit den Bee Gees. Stay alive! Einer von den ganz grossen Hits und auch der hier. Ich freue mich jetzt schon hier im Studio Zentral immer zu tanzen zu diesem Hit hier. Und ihr vielleicht auch, wenn ihr das Autoradio so richtig aufdreht, würde ich meinen, sicher auch Johnny Cash. Da haben wir also weit unten rausgenommen für euch. Das ist eben der breiteste Musikmix hier bei uns, bei Zentral. Und wir im Pius Vogel. Hallo zusammen.

0: Der Zentral-Samstagnachmittag mit den Bee Gees und Stayin' Alive, wo immer als Hit auch an Sommerpartys, Dorffest und zu hören ist. Und mit Zentral als Begleiter natürlich ideal für jetzt, wenn man verrissen ist, irgendwo in einer Body und sich dort einfach mal den Samstagnachmittag reinziehen kann. Ist ja doch auch schon wieder über 30 Grad im Zentralland. Darum, ich glaube, man braucht schon irgendwo einen Sprung ins kühle Nass. Nur wo einen geht man denn am liebsten hier bei uns in Zentralschweiz?
1: So zum Baden sicher der Chiemen. Dort ist schön, so ein bisschen Zuckersee raus.
2: Sielsee, das ist in Einsiedeln, weil ich auch in Einsiedeln aufgewachsen bin.
3: Ich gehe sehr gerne auf Küsnacht am Rigi. Dort hat es so ein zwei Orte. Einer ist der Zopf, der ist richtig weg. Ein bisschen abgelegen und schön für sich.
0: Und das kann man natürlich auch bei diesen Seetemperaturen von etwa 27 Grad, ist das immer noch eine wertvolle Abkühlung und doch nicht zu kalt. Ja, und die einen, die dürfen sie ja bereits nächste Woche wieder in die Schule, zum Beispiel das Freiamt. Und dort gehen wir doch mal nachfragen, wie denn die Stimmung ist.
4: Ich freue mich auch wieder auf die 5. Klasse und ja, auf meine Freunde auch.
5: Ich komme jetzt in die 7. Klasse und ich freue mich eigentlich schon drauf.
6: Ich freue mich auf meine neue Lehrerin und auf meine Freunde und so.
0: Ob Ferien oder Schulstart, wie auch immer, arbeiten vielleicht für die einen wieder, die jetzt gerade unter Nuhe kommen beim Gotthard-Südportal, wo man immer noch mehr als eine Stunde Zeitverlust hat, bis man dann wirklich durchs Tunnel durch kann und dann am Montag wieder darf gehen bügeln. Eins ist klar, das Wochenende, das ziehen wir jetzt einfach mal noch so richtig rein, oder Domenico?
7: Ciao, ciao, belli! San Domenico! Il più bel nome del mondo! Oggi sabato, heute heilige Domenico, der schönste Name der Welt, zum Gehen in Podigo, ans Meer oder im Stau oder gehen Sorge oder Haushalt machen oder Dolce Farniente wie ich heute. Viva la vita, felicità und geniessen den Happy Samstag mit Tanta Musik, Emotionen und Stripper Raid. Abgetanzen, ciao belli!
0: Der Eros Ramazzotti passt natürlich am besten zu. Più bella cosa! Schönen Zentralnachmittag!

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1: Der Samstagnachmittag mit dem Blick auf die Strasse. Und wir haben beim Gotthard-Süd-Portal nach wie vor 6 Kilometer Stau. Ich brauche da so mehr als eine Stunde, wenn wir richtig Norden unterwegs sind, für all die, die Ferien also durch sind mit Zentral. Ist es ein bisschen einfacher, die Stunde gut zu verdauen? Richtung Süden sind es 3 Kilometer Stau, eine halbe Stunde und dort länger brauchen. Der zweite Stock zwischen Emmenort und dem Sonnenbergtunnel, wenn ihr Richtung Gotthard unterwegs sind, das sind gerade 10 Minuten länger zwischen Luzern-Horb und Verzweigung Glopper. Auf der A14, wenn ihr von Zug Richtung Luzern unterwegs sind, ab Buri bis zur Verzweigung Grotze führen, eine Viertelstunde ist dort. Taxistrasse, Brunnen Richtung Altdorf, auch dort braucht ihr Geduld auf der A3 Westumfahrung. Und zwar Richtung Brunau von Wiedeken weg, auch dort hat es zu viel Auto. Und das Glarus zwischen Nevels und Netztal, auch dort eine Viertelstunde länger, wo ihr ihn kaufen müsst. 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Und natürlich mit dem breitesten Musikmix, der auf euch wartet, bereits jetzt schon in den Ohren klingen tut, geht es noch einmal viel, viel, viel einfacher. Wir reden jetzt über schönes Wetter, über den Sommer, der kein Ende hat. Das bei uns im Zentralnachmittag. Schön, sind ihr dabei.

0: gerade von Anfang an die Sonne rauslegen, ja, und ein bisschen Schatten nachher. Sonnencreme gehört natürlich heutzutage dazu. Ich glaube, das ist jedem mal klar.
1: Und für alle, die unterwegs sind, immer mal wieder eine Wasserflasche bei sich haben.
2: Heute ist auch wieder sehr heiß. Ich sage allen, viel trinken. Wenn man zu lange zu heiß hat, fängt das Hirn langsam an abzubauen.
1: Das wollen wir natürlich alle nicht. Und das heisse Wetter geht auch weiter. Es ist kein Ende in Sicht. Das sagt auch der Zentralmeteorologe Klaus Marquardt. Und definitiv kein Ende in Sicht. Heisst natürlich, es kommt auch nicht regnen. Und darum auch die Zentral-Insta-Umfrage. Wie seht ihr es mit dem Sommer 2026? Ist es langsam genügend? Könnte jemand sagen, hey, ein Wetterumschwung wäre nötig? Klar, wir können das Wetter bekanntlich nicht selber machen. Was ist eure Meinung? Auf der Zentral-Insta-Seite nimmt es uns Wunder. Wir machen dort die Umfrage, wie es aussieht mit dem Sommer 2026, ob ihr jemanden langsam gesehen habt. Also sage ich, nein, wenn es immer mal ein bisschen regeln, ist das schon gut, wenn der Sommer so weitergeht. Oder die anderen sagen, jetzt ist mal 5 Tage Regenwetter angesagt.

0: der passende Soundtrack zu einem sonnigen, heissen Samstagnachmittag von der Madonna mit Material Girl. Und wir legen da eins oben drauf, und zwar in der nächsten Stunde mit der Diana Ross und Upside Down. Euch erwartet The Menace mit Our House. Und mein Liebling in der nächsten Stunde, das ist der da. The Sun Always Shine on TV. Und ich glaube, ich werde die Stunde auch gefallen. Obendrauf noch ganz viel mehr für den breitesten Musikmix. Und wir sind bereit für drei Nachrichten. Wir schauen auf die Temperaturen zu Lungern 29 Grad, zu Rotenburg 31 Grad. Stehen Sie da?
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2: Ein Mann aus dem Kanton Schweiz geht zu Glarus in eine Gletscherspalte. Die Hitzebeauftragte von der UNO kritisiert die Schweiz und OpenAI will seine KI-Modelle besser kontrollieren. Im Nachrichtenstudio der Florian Pfister. Die Suche nach einem vermissten Alpinisten im Kanton Glarus endet tragisch. Der 69-Jährige wurde tot in einer Gletscherspalte entdeckt. Wie die Kantonspolizei Glarus mitteilt, war der Mann am Donnerstag von der Planura Hütte im Glarus Süd zu einer Bergtour aufgebrochen und nicht zurückgekehrt. Bei einer groß angelegten Suchaktion wurde er im Gebiet Sandfirn gefunden. Beim Verstorbenen handelt es sich um einen Mann aus dem Kanton Schwyz. Die Staatsanwaltschaft und die Kantonspolizei Glarus untersuchen nun den genauen Unfallhergang. Die Hitzebeauftragte der Vereinten Nationen kritisiert den Hitzeschutz in der Schweiz. Sie sagte gegenüber der Schweiz am Wochenende, Warnungen vor hohen Temperaturen allein reichten nicht aus. Besonders ältere Menschen, die alleine leben, müssten stärker betreut werden. Dafür brauche es Netzwerke, die Betroffene zu Hause aufsuchen und bei Bedarf an kühlere Orte bringen. Mit solchen Maßnahmen könnten laut ihr hitzebedingte Todesfälle verhindert werden. Die Zwangsmaßnahmen gegen Jacques und Jessica Moretti im Zusammenhang mit dem Brand von Comontana werden um 3 Monate verlängert. Das hat die Walliser Staatsanwaltschaft gegenüber der Nachrichtenagentur Keystone SDA bestätigt. Das Ehepaar darf die Schweiz weiterhin nicht verlassen und muss sich täglich bei der Polizei melden. Die beiden Beschuldigten haben allerdings eine Lockerung beantragt. Sie möchten sich künftig per Videoanruf bei der Polizei melden können. Ob dies möglich ist, wird derzeit geprüft. Ein seit mehreren Tagen in der südlichen Ägäis vermisster deutscher Segler ist tot aufgefunden worden. Das berichten griechische Medien unter Berufung auf die Küstenwache. Der Mann war mit 7 weiteren Personen von der Insel Simi unterwegs, als die Gruppe zum Schwimmen ins Meer ging und das Segelboot von der Strömung abgetrieben wurde. 7 Personen konnten sich ans Land retten oder wurden von Einsatzkräften geborgen. Die Leiche des vermissten Mannes wurde nun westlich der Insel gefunden. Und der ChatGPT-Entwickler OpenAI stoppt vorerst sein neues KI-Modell Astra. Grund sind eigenmächtige Hackerattacken durch künstliche Intelligenz. OpenAI will seine künftigen Modelle härter kontrollieren. Thomas Bremser berichtet.
3: Es erinnert an einen Science-Fiction-Film. Entwickler haben immer mehr Probleme, künstliche Intelligenz unter Kontrolle zu halten, weil die sich eigenständig macht. Passiert ist das zuletzt bei mehreren Tests, in der Programme aus ihrem Testumfeld ausgebrochen sind und sich in die Websites von Unternehmen gehackt haben. Schaden haben sie dort zwar nicht angerichtet, aber der Tech-Riese OpenAI will seine Software jetzt dennoch stärker überwachen und abschirmen. Vermutlich auch, weil sonst strengere Regeln der Politik drohen. Zuletzt hatten über 1000 KI Forscher davor gewarnt, dass das Entwicklungstempo unkontrollierbar zu werden drohe.
0: Ein Gruß, liebe Autofahrerinnen und Autofahrer aus dem Zentralstudio. Und das heisst, wir haben 60 km Stau beim Gotthard-Südportal. Ich brauche immer noch eine Stunde länger, bis sie dann wirklich beim Tunnel ankommen. Richtung Süden sind es insgesamt wieder 4 km, 1 km mehr als erst noch vor einer Stunde. Das heisst, 40 Minuten, die wir länger haben. Weiter stocken tut es zu Glarus zwischen Nevels und Netztal. Dort sind es eine Viertelstunde länger, die wir in Kauf nehmen müssen. Sonst aber Freifahrt bei uns im Zentralland. Mit Sonne gehen wir auch weiter rein durch den Nachmittag. Das heisst, wenn es jemandem zu warm wird, vielleicht ein Glacé zur Abkühlung nehmen oder einen Sprung ins kühle Nass, würde es wahrscheinlich auch noch helfen. Und vor allem die, die am Wandern sind, die geniessen wahrscheinlich Temperaturen eher noch ein bisschen in einem kühleren Bereich. Weil da unten wird es 32 Grad und die 0-Grad-Grenze ist noch weit oben auf 4400 Meter. Ein paar Quellwolken sind entlang der Berge zu sehen, sonst bleibt es aber wirklich blauen himmelmässig einfach schön bis am Abend und in die Nacht. Und dann morgen eigentlich die bessere Halbzeit vom Sonntag, weil dort scheint die Sonne. Am Nachmittag kommen immer mehr Wolken. Es bleibt aber trocken im Flachland Richtung Bergen. Kann es dann dort vielleicht gleich noch ein Gewitter geben. Temperaturen spürlich mehr, 33 Grad. Und dann werfen wir einen kurzen Blick in Mendig. Da startet die Wolken verhangen. Die Sonne zeigt sich gegen den Mittag, bevor am Abend weitere Wolken wieder einkommen. Schönen Nachmittag euch allen. Und für die einen, eben, die sind irgendwo schon unterwegs, am Pedalen, am Velofahren, am Wandern. Und für all die, die finden, nein, es passt eigentlich gar nicht so, ich brauche etwas anderes. Ich kann euch auch noch eine Variante Minigolf spielen zum Beispiel und dann ein Glacé essen. Wie man aber richtig Minigolf spielt, das erfahrt ihr als nächstes. Schönen Nachmittag euch allen, wünscht der Pius Vogel.

0: Headaway, hier auf Central mit What is Love. Da kommt mir immer mein erstes Zelt. Erlebnis in Sinn im Tessin unten, wo ich diesen Song gehört habe. Und immer auch wieder ganz gerne hören, jetzt. Und Headaway mit What is Love, wisst ihr, was das auch kann sein, wenn man eben von Liebe in dem Wort schon drin hat? Wenn der Minigolfball endlich genau dort landet, wo er soll. Ganz ohne Umweg, ganz ohne Diskussionen. Einfach dort, wo er sollte sein. Und da habe ich euch jetzt gerade noch eine passende Freizeitidee. Und ganz einfach, schnappt euch Freunde, Familie und geht eine Runde Minigolf spielen. Wäre doch irgendwie noch etwas. Wir machen zusammen einen kurzen Crashkurs. Einverstanden? Dazu nehme ich jetzt gerade den Profi, der weiss, wie das Ganze funktioniert. Der Freddy Ursprung vom Minigolf Sempach. Wie muss man da richtig stehen beim Minigolfen?
1: Man sollte eigentlich so herstehen, bei parallel haben und in die Richtung stehen, wo man den Ball auch wegschlägt. Das heisst, also, man sollte parallel zur Bahn stehen. Und dort, so wie man steht, sollte man den Ball auslassen.
0: Und dann müsste es eigentlich aufgehen. Und dann redet man natürlich, wird abgelenkt. Und ja, irgendwie hat das dann eben auch noch seine Tücken, wenn man dann einfach nicht so vom Fleck kommt, oder?
1: Wichtig, denke ich mir, dass man zügig spielen kann. Nicht eine Bahn spielen, dann wieder 5 Minuten warten und dann spielt man wieder eine Bahn. Dann kommt man zum Rhythmus aus. Wichtig ist, dass man einen gewissen Rhythmus hat in diesem Spiel, dass man vorwärts spielen kann.
0: Reden wir noch mit dem Schläger, oder über den Schläger vor allem. Ich beispielsweise habe es nicht so gut, immer ein bisschen schwerer Stand, weil der macht einfach nicht das, was ich will. Wie hält man denn den richtig?
1: Mit einer Hand, die oben am Schläger ist, tut man eigentlich den Stock nur heben. Mit der unteren Hand tut man den Stock führen und den Ball ausschlagen.
0: Also, viel Spass bei der nächsten Minigolfrunde. Und dann, wenn es im Fall nicht so klappen würde, mit einem Glas und dann ist man schnell wieder zufrieden.

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1: Mit dem Zentralnachmittag. Wir schauen miteinander ganz kurz auf die Strasse. Der Ferienreiseverkehr da ist nach wie vor voll im Gang. Für die einen sind natürlich die Ferien jetzt fertig, die anderen gehen schon wieder in die Ferien. Auf jeden Fall 6 Kilometer sind für die angedenkt, die jetzt unter Ruhe sind, am Kommen beim Gotthard-Südportal. Das heisst, eine Stunde länger haben sie, bis dann wirklich dann am Tunnel auch ankommen. Und für die, die in die Ferien gehen, brauche ich auch noch ein bisschen Geduld. 4 Kilometer sind es dort, 40 Minuten, die ihr länger braucht. Und das Glarus dort zwischen Nevels und Netztal, Viertelstunde länger. Länger, die ihr braucht. Sonst habt ihr aber Freifahrt hier im Zentralland und das ist auch gut. Egal, im Auto, zuhause, irgendwo am Chillen, Siesta machen, Upside Down für Diana Ross wartet jetzt auf euch. Einen schönen Zentralnachmittag für euch. Nicht zu heiss euch allen.

0: Wow, Olivia Newton John mit dem Electric Light Orchestra. Gesehen du. Bei Zentral am Samstagnachmittag, wo es doch auch wieder heißer, rund 32 Grad hier bei uns. Und ich kann mir vorstellen, wenn ihr gerade in Italien erst in der Ferien seid, Spanien, das Griechenland, dann kenne ich dir die legendäre Siesta. Am Mittag ist es einfach ruhig, die Läden schliessen und das Leben verlagert sich für ein paar Stunden in Schatten. Was lange typisch so südländische Tradition ein bisschen gehalten hat, könnte aber so bei heißeren Sommer auch in der Schweiz interessant sein. Und ganz viel finde ich das eben auch spannend.
1: Einfach allgemein, um kurz ein Energie wieder tanken, weil die Hitze schafft einem einfach enorm.
2: Weil es einfach zu heiß ist, oder über Mittag. Und wahrscheinlich schafft man besser, auch gegen Abend, wenn man etwas abkühlen kann.
3: Meine Arme ist mega anstrengend. Wir haben Arbeiten mit so Hitze arbeiten. Und nicht alle Bäder sind jetzt klimatisiert natürlich. Das würde, glaube ich, alles angenehmer machen.
4: Ja, es wäre eine Motivation, um nachher besser zu arbeiten.
0: Vor allem die, die eben nicht so kühlte Büro haben, also so ein kühles Zentralstudio wie ich jetzt gerade drinnen sein. Nein, zum Beispiel für all die, die auf der Baustelle arbeiten, in der Landwirtschaft. Natürlich auch die, die der Strassenpflege arbeiten und. Gärtner zum Beispiel, die haben brutal heisse Temperaturen. Und die, für die wäre das vielleicht eben doch etwas. Eine moderne Schweizer Siesta, hä? Wäre doch irgendwo noch etwas, ein bisschen flexiblere Arbeitszeiten, längere Mittagspause. Ja, aber nicht alle sehen das so.
5: Ich glaube, ich persönlich hätte gerne früher Feierabend. Dann kannst du oben abkühlen. Und weil am Mittag ist es ja gleich noch heiß.
6: Weil da oben möchte ich auch geniessen. Also, dann würde ich lieber am Morgen früher anfangen.
7: Ich bin ein absoluter Morgenmensch und bin am Morgen sehr aktiv. Am Abend würde es mir schon ein bisschen stinken.
0: Aber eben mit den flexibleren Arbeitszeiten könnte

0: einfach immer wieder schön. Die Alpenrose, der Pullhofer und seine Schmetterband. Der Florian und ich, wir sind da schön ein bisschen im Studio umeinander tänzeln da dazu. Aber eben, es ist Zeit, meine Damen und Herren. Wir kommen in Richtung 4 News. Schon statt 32 Grad, 100, 31 Grad. Et voilà, es ist 4.
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2: Schweizer Festivals sind schlecht gegen Hitze versichert. Der ChatGPT-Entwickler will seine KI-Modelle besser kontrollieren. Und die erste afrikanische Musikerin kommt einen Stern auf dem Hollywood Walk of Fame über. Im Nachrichtenstudio der Florian Pfister. Viele Schweizer Festivals sind nicht gegen eine Absage wegen extremer Hitze versichert. Für Veranstalter seien entsprechende Versicherungen häufig zu teuer oder würden gar nicht angeboten, berichtet die Neue Zürcher Zeitung. Mehrere Openairs arbeiten deshalb eng mit Wetterdiensten und Behörden zusammen, um auf extreme Bedingungen reagieren zu können. Muss ein Festival wegen der Hitze abgesagt werden, bleiben die Veranstalter in der Regel selbst auf den Kosten sitzen. Die Zwangsmaßnahmen gegen Jacques und Jessica Moretti in Zusammenhang mit dem Brand von Comontana werden um 3 Monate verlängert. Das hat die Walliser Staatsanwaltschaft gegenüber der Nachrichtenagentur Keystone SDA bestätigt. Das Ehepaar darf die Schweiz weiterhin nicht verlassen und muss sich täglich bei der Polizei melden. Die beiden Beschuldigten haben allerdings eine Lockerung beantragt. Sie möchten sich künftig per Videoanruf bei der Polizei melden können. Ob dies möglich ist, wird derzeit geprüft. Der ChatGPT-Entwickler OpenAI stoppt vorerst sein neues KI-Modell Astra. Grundsicht sind eigenmächtige Hackerattacken durch künstliche Intelligenz. OpenAI will seine künftigen Modelle härter kontrollieren. Thomas Bremse berichtet.
3: Es erinnert an einen Science-Fiction-Film. Entwickler haben immer mehr Probleme, künstliche Intelligenz unter Kontrolle zu halten, weil die sich eigenständig macht. Passiert ist das zuletzt bei mehreren Tests, in der Programme aus ihrem Testumfeld ausgebrochen sind und sich in die Websites von Unternehmen gehackt haben. Schaden haben sie dort zwar nicht angerichtet, aber der Tech-Riese OpenAI will seine Software jetzt dennoch stärker überwachen und abschirmen. Vermutlich auch, weil sonst strengere Regeln der Politik drohen. Zuletzt hatten über 1000 KI Forscher davor gewarnt, dass das Entwicklungstempo unkontrollierbar zu werden drohe.
2: In einer Klinik in Mailand ist einer Frau bei einer künstlichen Befruchtung versehentlich der falsche Embryo eingesetzt worden. Offenbar waren die Namen zweier Patientinnen verwechselt worden. Der Fehler fiel laut der italienischen Zeitung La Repubblica bereits nach wenigen Minuten auf. Der Embryo wurde anschließend wieder entfernt. Die Gesundheitsbehörden haben künstliche Befruchtungen in der betroffenen Klinik vorübergehend gestoppt und untersuchen nun, wie es zur Verwechslung kommen konnte. Und? Die Sängerin Angelique Kidjo aus Benin erhält als erste Musikerin aus Afrika einen Stern auf dem Hollywood Walk of Fame. Das haben die Organisatoren der Auszeichnung mitgeteilt. Die fünffache Grammy-Gewinnerin soll ihre Sternenplakette am 18. August enthüllen. Kidjo, unter anderem bekannt für ihren Song Batonga, gehört seit mehr als 30 Jahren zu den international bekanntesten Stimmen der afrikanischen Musik. Als Gastredner bei der Zeremonie ist Hollywood-Schauspieler Willem Dafoe angekündigt.
0: So, wir gehen miteinander auf die Straße und zwar Richtung Süden. Haben wir 4 km Stau beim Gotthard-Nordportal. 40 Minuten Wartezeit. Richtung Norden sind 6 km eine Stunde länger, die wir brauchen. Und klar aus, zwischen Nebels und im Netztal auch dort eine Viertelstunde länger. Sonst aber sieht alles gut aus auf der zentralschweizerischen Straße. Mit Sonne gehen wir in den Abend und auch in die Nacht ist es eigentlich nicht mal so warm. Es ist schon sehr angenehm, so muss man sagen. Vor allem die, die ein bisschen draussen bleiben wollen, auf jeden Fall optimale Bedingungen. Aber auch es kühlt dann irgendwann in den Nachtstunden auch ab. Und zwar bis etwa auf 17 Grad. Und morgen haben wir nach wie vor schönes Wetter, das auf uns wartet. Bis im Mittag hier, dann kommen die Wolken. Und in den Bergen kann es isoliert auch mal ein paar Gewitterherden geben. Aber richtig Flachland draussen bleibt es größtenteils trocken. Temperaturen morgen bei 33 Grad. Die Olga-Grenze ebenfalls ein Thema, das weit oben ist. 4.400 Meter. Also für die, die wandern, irgendwelche Outdoor-Aktivitäten machen, morgen Vormittag ist es einiges besser als dann am Nachmittag. Die neue Woche, hochsommerlich warm, so geht es weiter, wie wir es eigentlich hatten. Allerdings am Montagmorgen noch viel Wolken, dann dort ein paar Regentropfen, bevor es dann am Mittag wieder auftut. Der Sommer hat uns definitiv voll im Griff und das ist auch das Thema, das wir in dieser Stunde dann miteinander haben. Wir gehen miteinander noch zum Zentralmeteorologen schauen, wie es detailliert aussieht und haben noch eine weitere Story parat, wo eben ein bisschen mehr nach Wasser schmecken sollte, als es effektiv tut. Hier bei Zentral mit mir, im Pius Vogel, haben wir den richtigen Mix für euch ein Ohr parat. Easy Lover von Phil Collins. Schön, sind ihr hier bei Zentral.

0: Night in Bangkok. Ja, immer wieder schön, ganz gern gehört.
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0: 4:30 schauen wir miteinander doch jetzt an den Himmel. Und etwas Spannendes, wir haben ja heute Nachmittag eine Insta-Umfrage auf Radio Zentral gemacht. Wie habt ihr es so mit dem Sommerwetter? Ist sie irgendwie schon ein bisschen verleidet? Wie soll es weitergehen? Darf der Sommer bleiben, wenn es gleich ein bisschen kommt, regnen? Oder soll definitiv ein Wetterumschwung hin? Und 72% von denen, die abgestimmt haben, sagen klar, hey, ein Wetterumschwung muss hin. 5 Tage Regenwetter ist angesagt. Klaus Markart, schönen guten Abend. Salut Klaus.
2: Hoi miteinander.
0: Von Regenwetter keine Spur. Es geht weiter mit dem Sommerwetter.
2: Der Hochsommer gibt Vollgas und das heute ist eher nur so eine Ouvertüre, weil die Temperaturen, die werden jetzt in den nächsten Wochen noch deutlich weiter ansteigen. Also man kann wirklich sagen, die nächste Hitzewelle, die da daherkommt, da und dort hat man Regengüsse und Gewitter, aber fangen wir mal vorne an. Heute Abend passiert diesbezüglich nichts, nur dekorative Quellwolken über den Berg, die sich dann auflösen. In der Nacht gering bewölkt bis klar. Wenn ich sage gering bewölkt, ja, vielleicht hat es mal ein paar hohe Wolkenschleier, die ich kann. Und es wird so morgen Sonntag kommen, schon am Vormittag zum Teil ein paar ausdehntere Schleierwolken. Dann werden die Quellwolken über den Berg grösser und inneralpin kann es dann da draus Regengüsse und Gewitter haben. Zweite Hälfte Nachmittag Abend dann. Entlang von der Voralpen ist das Risiko deutlich kleiner und im Flachland wird sowieso schon nichts passieren und Temperaturen 32 bis 33, lokal vielleicht auch 34 Grad, also heiß genug, würde ich sagen.
0: Okay, definitiv. Aber jetzt eben ein Wochenende, wo man in dem Fall am besten nicht viel macht. Und für all die, die jetzt eben keine Ferien mehr haben, wieder dürfen jetzt arbeiten. Nächste Woche, du hast schon ein bisschen angetönt, der Hochsommer ist definitiv wieder voll am Gas geben.
2: Montag ist schon so, dass es zuerst recht sonnig ist. Im Laufe des Nachmittags und am Abend gibt es ein paar Regengüsse und Gewitter. Was ich euch unterschlagen habe, ist der Wind morgen. Der wird im Laufe des Nachmittags und am Abend vorübergehend einmal kräftig auffrischen. Und das kann ja nur im Laufe des Montagnachmittags der Fall sein, weil da so Böenwalze dann durchmarschieren. Temperaturen dann aber auch am Montag zwischen 32 und 34 Grad. Dann im weiteren Wochenverlauf, ich habe schon gesehen, Hochsommerwetter, die Sonne dominiert. Meist ganz klar über den Berg hat es Quellwolken. Und dort kann es dann ab und zu mal isoliert Platzregen oder Hitzegewitter haben. Muss man immer von Tag zu Tag schauen. Regen für alle an jedem Tag, das ist eigentlich bis auf Weiteres nicht in Sicht.
0: Alles klar, dann lassen wir es bei dem. Klaus, schönen Abend. Ja. Wir genießen ihn genau gleich. Ciao, ciao.
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kurz nach der halben Fünf. Das ist Zentral und wir schauen jetzt miteinander auf die Strasse. Und da sieht es ein bisschen besser aus. Immerhin, wir haben es nach wie vor. Stau natürlich, das ist so. Und zwar sind es Richtung Süden 4 Kilometer, 40 Minuten Wartezeit dort. Aber unter Nuhe, da hat es jetzt recht viel mehr gegeben. Und zwar sind es 10 Kilometer, die wir haben. Und damit ja, doch einiges länger. Das heisst etwa, zwar um die eineinhalb Stunden, die jetzt angegeben wird, bis ihr dann wirklich beim Gotthard-Südportal ankommt. Also, Nord-Süd-Achse bleibt nach wie vor das grosse Ding. Und jetzt gerade angepasst worden ist auch Richtung Süden, nur gerade 2 Kilometer, eben 20 Minuten Wartezeit. Das ist gerade neu angepasst worden. Von dort her Entspannung Richtung Süden, aber definitiv keine Spannung, sondern Zunahme Richtung Norden. Und das wird auch noch so weitergehen. Sonst aber Zentrallands haben wir keine Verkehrsmeldungen. Wenn ihr irgendetwas seht, auf jeden Fall in der Zentral-App könnt ihr selbstverständlich auch nachschauen oder uns melden über Zentralverkehrshotline 041 25 44 40. Der richtige Mix für euch ein Ohr, den brauche ich dir auf jeden Fall. Habe ich für euch parat.

0: Das ist Zentral am Samstagabend, Viertel vor 5 Uhr. Und es ist wieder mal so ein Wochenende, wo die Sonne einfach schön scheinen tut. Praktisch blauer Himmel, ein paar Quellwolken über den Alpen. Und irgendwie sucht man gleich nach einer Abkühlung. Zum Beispiel auf einem Schiff auf dem Vierwaldstättersee. Das wäre doch auch so eine Idee. Und dort sinkt zwar der Wasserstand am Vierwaldstättersee immer mehr, aber nicht so dritt. Nichtsdestotrotz kann man es natürlich geniessen. Michel Scheurer, Chefkapitän bei der Schifffahrtsgesellschaft Vierwaldstättensee. Schaut euch miteinander geschwind zu dem Pegelstand an. Wie muss man sich das vorstellen? Wie sieht der konkret aus?
1: Ja, er hat sich von Mitte Juli bis Ende Juli ist sehr rund 20 cm runter.
0: Also das Wasser kommt rasant zurück. Wann haben wir denn die kritischen Grenzen erreicht?
1: 4, 33, 25. Und das ist die kritische Grenze, vor allem für das Stationenverkehrshaus und Standstaat. Aber heute sind wir da wirklich noch gut 20 cm drüber.
0: Also nichtsdestotrotz genießen wir die Schifffahrt auf dem Vierwaldstättensee. Und die schöne Luft, wenn das Schiff so am Fahren ist, ist schon noch eine rechte Erfrischung und eine Abkühlung. Tut gut. Und wie wäre es vielleicht auch noch gerade an dem Sommerwochenende, vielleicht auch noch eins so eine Schifffahrt zu machen auf dem Vierwaldstättersee? Und da braucht es natürlich auch ganz viel noch nebendran, warum es eine perfekte Schifffahrt wird. Aber der Michel Scheurer kann uns verraten, was es noch alles so braucht.
1: Ja, sicher auch ein gutes Essen auf einem Schiff oder auch ein kühlendes Getränk. Also die Abwechslung auch von Landschaft, die wir ja bieten dürfen, wo wir von Luzern, vom Mittelland ins Gebirge fahren, Richtung Flüelen, wo ja der Urnersee fast fjordähnlich ist. Also das ist sicher etwas, was zu einer guten Schifffahrt gehört.
0: Definitiv, das gibt es pünktlich auf Sie. Vom kritischen Wasserstand her sind wir also ein gutes Stück noch entfernt. Das heisst, wir können also auch in den nächsten Wochen die Schifffahrt geniessen. Vielleicht macht es ja irgendwann in der nächsten Zeit. Wer weiss.

0: Stevie Wonder mit I Just Called to Say I Love You. Und obendrauf, letzte Stunde, das Miley Service, wo auf euch wartet mit Flowers. Aber haben wir Bratz mit Take a Chance on Me. Ebenfalls unter Toto Contunio. Das gibt eine ganz heisse Stunde, auf euch wartet. Jetzt ist es aber Zeit für Fünf Nachrichten, 10, 32 Grad, Goldau 31 Grad. Es ist 5 Uhr.
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2: Bei der Street Parade in Zürich tanzen hunderttausende Leute um Seebecken. Schweizer Festivals sind schlecht gegen Hits versichert. Und die erste afrikanische Musikerin kommt einen Stern auf dem Hollywood Walk of Fame über. Im Nachrichtenstudio der Florian Pfister. Bei Temperaturen von über 30 Grad ist in Zürich die Street Parade in vollem Gang. Die Hitze ist dabei für die hunderttausenden Partygäste eine besondere Herausforderung. Viele versuchen, sich mit Wasserpistolen und kühlen Getränken abzukühlen. Schattige Plätze rund um das Seebecken sind besonders begehrt. Entlang der Route der Love Mobiles sorgen zudem Sprühnebelanlagen für etwas Erfrischung. Für die Rettungskräfte sei die Street Parade jeweils das größte Ereignis in der Stadt Zürich, sagt Judith Hödl, Mediensprecherin der Stadtpolizei.
3: Gross Einsatz und eine gewisse Anspannung, die soll ja auch da sein. Wir hoffen natürlich immer, dass alle am Abend wieder heimgehen können und dass irgendetwas passiert ist.
2: Gegen 22 Uhr endet die Fahrt der Trucks. Um Mitternacht verstummt die Musik schließlich auch auf den fest installierten Plätzen. Viele Schweizer Festivals sind nicht gegen eine Absage wegen extremer Hitze versichert. Für Veranstalter seien entsprechende Versicherungen häufig zu teuer oder würden gar nicht angeboten, berichtet die Neue Zürcher Zeitung. Mehrere Openairs arbeiten deshalb eng mit Wetterdiensten und Behörden zusammen, um auf extreme Bedingungen reagieren zu können. Muss ein Festival wegen der Hitze abgesagt werden, bleiben die Veranstalter in der Regel selbst auf den Kosten sitzen. Die spanische Polizei hat eine international vernetzte Schlepperbande zerschlagen. Die Gruppe soll mehr als 2000 Menschen aus Nordafrika mit Schnellbooten über das Mittelmeer nach Spanien gebracht haben. Laut der spanischen Polizei nahm sie damit mehr als 24 Millionen Euro ein. Jan-Uwe Ronneburger berichtet.
4: Nach Angaben der Polizei handelt es sich um eine der größten Schleuserbanden im Mittelmeerraum. Insgesamt 28 Mitglieder wurden festgenommen und 18 der auch als Mittelmeer-Ferraris bekannten Schnellboote beschlagnahmt. Allein ihr Wert wurde auf 5 Millionen Euro geschätzt. Mit diesen weit über 100 Stundenkilometern schnellen Booten rasen die Schleuser nachts mit Radar und GPS, aber ohne Licht übers Meer. Auf dem Weg von Spanien nach Algerien mit synthetischen Drogen wie etwa Ecstasy für den nordafrikanischen Markt, auf dem Rückweg mit Migranten, die auf ein besseres Leben in Europa hoffen.
2: In den Vereinigten Staaten ist Todd Blanche als neuer Justizminister bestätigt worden. Der US-Senat stimmte mit einer knappen Mehrheit für den umstrittenen Kandidaten. Blanche gilt als enger Vertrauter Trumps und gehörte früher zu dessen Verteidigerteam in einem Strafverfahren in New York. Und zum Schluss wird es nochmals musikalisch. Die Sängerin Angelique Kidjo aus Benin erhält als erste Musikerin aus Afrika einen Stern auf dem Hollywood Walk of Fame. Das haben die Organisatoren der Auszeichnung mitgeteilt. Die fünffache Grammy-Gewinnerin soll ihre Sternenplakette am 18. August enthüllen. Kidjo, unter anderem bekannt für ihren Song Batonga, gehört seit mehr als 30 Jahren zu den international bekanntesten Stimmen der afrikanischen Musik. Als Gastredner bei der Zeremonie ist Hollywood-Schauspieler Willem Dafoe angekündigt.
0: Wir haben es beim Gotthard-Südportal aktuell 10 km Stau, Stunde 50, die ihr braucht, bis ihr dann wirklich oben ankommt. Richtung Süden sind so 2 km, 20 Minuten Wartezeit dort. Neu dazu kommt hier 2 Richtung Luzern, beim Kirchenwaldtunnel Richtung Kriens stockt und auf der 8 Richtung Hergiswil. Bei Hergiswil und der Verzweigung Lopper braucht ihr ebenfalls Geduld. Gutes und sicheres Vorwärts für euch allen. Klaus Markhardt, gehen wir in Abend.
5: Am Abend ist es sonnig mit noch ein paar harmlosen Quellwolken über den Berg. Die fallen dann später in sich zusammen. In der Nacht ist es gering bewölkt bis klar. In erster Linie sind es ein paar hohe Wolkenschleier. Morgen Sonntag ist es am Vormittag recht sonnig. Es hat dann aber auch schon zum Teil ausdehntere Schleierwolken. Über den Berg bilden sich erste Quellwolken. Die werden dann am Nachmittag grösser. Später gibt es daraus inneralpin ein paar Regengüsse oder Gewitter. Entlang von der Voralp ist das Risiko dafür deutlich geringer. Im Flachland bleibt sowieso trocken. Die Temperaturen erreichen wir noch mit dem Höchstwert von 32 bis 34 Grad. Anfangs hat es nur einen leichten Südwestwind. Im Laufe des Nachmittags und am Abend gibt es dann aber kräftig auffrischenden West- bis Nordwestwind. Die 0-Grad-Grenze liegt auf über 4000 Meter. Der Montag bringt dann einen ganz ähnlichen Wettercharakter. Im weiteren Wochenverlauf dominiert ganz klar die Sonne. Es ist hochsommerlich heiß. Ab der Wochenmitte sind bis zu 35 Grad möglich.
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0: Schön, Sie dabei hier bei uns im Info. Und zwar geht es um die Themen. Bei der Aufschüttung in Luzern ist Träger wegen einem Unfall im Einsatz. Ein Mann aus dem Kanton Schweiz geht zu Glarus in eine Gletscherspalte und Janice verletzt sich einen Mann wegen einer Messerattacke.
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2: In der Stadt Luzern hat ein Verkehrsunfall heute Nachmittag offenbar einen Rega-Einsatz ausgelöst. Passiert ist der Unfall im Gebiet Aufschütti. Rega sei wegen der Erreichbarkeit mit einem Helikopter ausgerückt, sagt die Luzerner Polizei auf Anfrage. Ein Notarzt sei vor Ort gewesen. Rettungskräfte haben im Kanton Glarus einen Berggänger tot gefunden. Der 69-jährige Mann ist am Donnerstag von der Planura-Hütte zu einer Bergtour aufgebrochen und nicht mehr zurückgekommen, schreibt die Kantonspolizei Glarus. Bei einer grossen Suchaktion ist der Mann im Gebiet Sandfirn gefunden worden. Nach erster Erkenntnis ist er in eine Gletscherspalte gefallen. Die Staatsanwaltschaft und die Kantonspolizei Glarus untersuchen jetzt den Unfall. Janice ist ein 38-jähriger Mann bei einem Streit mit einem Messer leicht verletzt worden. Das Opfer und ein 31-jähriger Mann sind gestern Abend im Keller von einem Mehrfamilienhaus aneinander geraten, schreibt die Kantonspolizei St. Gallen. Später sieht der eine Mann vor dem Gebäude mit dem Messer auf den anderen los. Der mutmaßliche Täter ist inzwischen von einer Interventionseinheit in seiner Wohnung festgenommen worden. Die Polizei und die Staatsanwaltschaft untersuchen den Vorfall jetzt. Und im Erstfeldertal im Kanton Uri ist offenbar ein Wolf unterwegs. Gesehen worden ist er im Gebiet Beuke, schreibt der Warndienst Alert Swiss.
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0: Schön, Sie dabei. Mike Oldfield begleitet euch jetzt hier. Moderativ, der Pius Vogel.

0: passenden Soundtrack hier auf Zentro zu einem heissen Samstag, späten Nachmittag hier, wo wir richtig Abend hier gehen. Und jetzt auch noch ein bisschen an den Himmel schauen, zum Schauen, definitiv, wie es mit dem Wetter aussieht, ob es wieder Copy-Paste ist.
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0: Das machen wir mit dem Klaus Marquardt. Klaus, der Hochsommer, he? Der hat es definitiv mit uns voll im Griff.
2: Der Hochsommer gibt Vollgas und das heute ist eher nur so eine Ouvertüre, weil die Temperaturen, die werden jetzt in den nächsten Wochen noch deutlich weiter ansteigen. Also man kann wirklich sagen, die nächste Hitzewelle, die da daherkommt, da und dort hat man Regengüsse und Gewitter, aber fangen wir mal vorne an. Heute Abend passiert diesbezüglich nichts, nur dekorative Quellwolken über den Berg, die sich dann auflösen. In der Nacht gering bewölkt bis klar. Wenn ich sage gering bewölkt, ja, vielleicht hat es mal ein paar hohe Wolkenschleier, wo ich hier kann. Und es wird so morgen Sonntag kommen, schon am Vormittag zum Teil ein paar ausdehntere Schleierwolken. Dann werden die Quellwolken über den Berg grösser und inneralpin kann es dann daraus Regengüsse und Gewitter haben. Zweite Hälfte Nachmittag Abend dann. Entlang von der Voralpen ist das Risiko deutlich kleiner und im Flachland wird sowieso schon nichts passieren und Temperaturen 32 bis 33, lokal vielleicht auch 34 Grad, also heiß genug, würde ich sagen.
0: Ja, würde ich jetzt auch teilen, die Meinung, Klaus. Und wie geht es weiter?
2: Am Montag ist schon so, dass es zuerst recht sonnig ist. Im Laufe des Nachmittags und am Abend gibt es ein paar Regengüsse und Gewitter. Was ich noch unterschlagen habe, ist der Wind morgen. Der wird im Laufe des Nachmittags und am Abend vorübergehend auch mal kräftig auffrischen und das kann ja nur im Laufe des Montagnachmittag der Fall sein, weil da so Böenwalzen dann durchmarschieren. Temperaturen dann aber auch am Montag zwischen 32 und 34 Grad.
0: Heiss geht es also dann von nächste Woche weiter und das heisst auch die Nacht am Abend sind die nicht mehr ganz so kühl wie jetzt die Nacht mit etwa rund 17 Grad, sondern eben definitiv über 20 Grad. Wir genießen jetzt ganz einfach gleich das Wochenende jetzt.

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1: Schönen guten Abend miteinander. Wir werfen einen kurzen Blick auf die Straße, vor allem die, die jetzt unter Ruhe kommt. Ferienreiseverkehr richtig in Deutschschweiz. Und da haben wir beim Gotthard-Südportal aktuell 9 Kilometer Stau. Das heisst, eine Stunde 30, die wir länger haben. Ein bisschen schneller sind wir, wenn wir über die A13 San Bernardino-Tunnel Richtung Zürich fahren. Richtung Süden noch 1 Kilometer, also nur noch gerade 10 Minuten Wartezeit dort. Und sonst sieht das eigentlich ganz gut aus. Einzig noch der A8 Sarne Richtung Hergiswil zwischen Hergiswil und der A2 Fahrt bei der Verzweigung Glopperst. Stockt auch nach wie vor. Und sonst haben wir Freifahrt bei uns im Zentraland. Baby Jane war es mit euch von Rob Stewart. Auch immer den ganzen schönen Hit hier für einen Samstagabend, der doch einladen tut, um es einfach ein bisschen gemütlich zu nehmen. Vielleicht schon der erste Apparat. Wer weiß? Geniessen den Samstagabend im Zentraland.

0: Kelly Clarkson, eine wunderbare Stimme. Because of you, da bei Zentral. Und jetzt wird es sportlich und auch gerade sommerlich obendrauf. Und da passt natürlich eine Sportart sehr gut.
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0: Beachvolleyball. Und da gibt es Good News, Florian Pfister.
2: Wir fangen an mit Beachvolleyball. Nina Brunner und Tanja Hüberli stehen in Hamburg im Halbfinal. Schweizer Duo setzt sich im Viertelfinal klar in zwei Sätze gegen die Kanadierinnen Melissa Humana-Paredes und Brandy Wilkerson durch. Damit arbeiten Nina Brunner und Tanja Hüberli genau zwei Jahre nach der bitteren Halbfinalniederlage bei den Olympischen Spielen in Paris Trevange. In der K.O.-Phase in Hamburg haben die Schweizerinnen bis jetzt noch keinen Satz abgegeben. Morgen spielt sie dann nur Einzug im Finale. Weniger schön ist es der Joanna Meder ergangen. Sie hat sich kurz vor der Europameisterschaft am Fuß verletzt. Die 34-Jährige hat darum zusammen mit Leona Kernen beim Turnier in Hamburg vor der ersten K.O.-Runde müssen aufgeben. Jetzt wird untersucht, wie schwer die Verletzung ist. Ob Joanna Meder an der EM antreten, ist noch offen. Die EM zu Polen, die fährt am Mittwoch an. Zum High-Diving. Die Genferin Morgan Herculano verpasst an der EM zu Paris eine Medaille knapp. Die 26-Jährige wird beim Wettkampf von der 20-Meter-Plattform Vierte. Der Europameistertitel sichert sich die Ukrainerin Nelly Tschukanivska. Zum Fußball. Die IB-Frauen verpassen nach der Champions League auch den Europa-Cup. Die Bernerinnen belegen beim Mini-Quali-Turnier St. Pölten den letzten Platz. Zu den Männern in der Super League stehen heute wegen der Europacup-Einsätze unter der Woche nur zwei Matches auf dem Programm. Die Young Boys spielen am 6. gegen Lausanne. Beide Teams sind noch ungeschlagen. Am 8.30 Uhr empfiehlt Servet die Grasshoppers. Hier warten beide Mannschaften noch auf ihren ersten Saisonsieg. Und der FC Basel empfiehlt morgen in der Woche den FC Barcelona zum Testspiel im St. Jakob Park. Die Partie gegen den spanischen Meister ist um 16.30 Uhr und ist ein Tag nach dem Cup-Spiel der Basler gegen Courtetel. Barcelona startet dann die Woche darauf in die Meisterschaft.
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Heute Samstagabend hier bei Central Tragedy von den Bee Gees. Und wir haben ja auf Central mal wissen, wie seht ihr es überhaupt so mit dem Wetter, Gabriel, wo wir drinnen stecken. Mit dem ewigen schönen Wetter, wo es keinen Regen gibt, ist es langsam verleidet, braucht es langsam etwas anderes. Und auf der Central Insta-Umfrage ist die Meinung klar. 72% von der Central Community sagt, hey, ein Wetterwechsel mit 5 Tagen Regen wäre also deftig willkommen. Und der Rest sagt, okay, könnte so weitergehen, wenn es einfach immer noch ein bisschen regnen würde. Wie auch immer, das Wetter selber machen, das können wir nicht. Das ist ja immer noch gut. Aber hoffen, dass es irgendwann kehrt, naja, das dürfen wir. Aber die nächste Woche ist klar, der Hochsommer hat uns definitiv voll im Griff. Dazu der Passmix für einen schönen, gemütlichen Samstagabend von Lionel Richie. Hier auf Zentrum.

0: You got it. Mariah Orbison und in der nächsten Stunde nach der 6 kommt Pur auf uns zu Gast mit Abenteuerland. Sandra singt für uns In the Heat of the Night und Morning Has Broken von Cat Steven. Die Ballade, die an sämtlichen Hochzeiten gespielt wird. Ob Hochzeit oder nicht, auf Zentral wird sowieso gespielt. In der nächsten Stunde hier bei uns.
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4: Ich bin der Dani Glur. Guten Abend. Wegen eines großen Waldbrands am Gardasee sind mehr als 200 Personen evakuiert worden, darunter zahlreiche Urlauber. Das Feuer wütete nach Angaben der Feuerwehr am Westufer im Norden von Italiens größtem See. Der Brand in den Bergen oberhalb des Ufers breitete sich gestern Abend sowie in der Nacht rasant aus. Im Laufe des heutigen Tages konnten alle Touristen und Anwohner wieder zurück in ihre Häuser. Die Drohne, die heute in den Luftraum des NATO- und EU-Mitgliedstaates Bulgarien eingedrungen war, ist wahrscheinlich eine ukrainische. Die erste Analyse der Reste des Flugobjekts, das rund 100 Meter von der rumänischen Grenze entfernt explodierte, zeigte, dass es sich höchstwahrscheinlich um eine Lokdrohne Maya handelte. Das teilte das bulgarische Verteidigungsministerium mit. Dieser Drohnentyp werde von den ukrainischen Streitkräften häufig verwendet. In Norwegen ist ein Reisebus mit deutschen Touristen umgestürzt. Es gibt mehrere leicht Verletzte. Laut dem öffentlich-rechtlichen Radiosender NRK sind 34 Deutsche an Bord des Busses gewesen. Vier von den leicht Verletzten seien in Krankenhäuser gebracht worden. Der Bus war in Zentralnorwegen unterwegs gewesen, als er auf einer Fernstraße in einer Kurve umkippte. Warum sich der Unfall ereignete, ist noch unklar. Ab heute müssen E-Trottinett-Fahrerinnen und Fahrer in Paris einen Helm und eine Leuchtweste tragen. Die Behörden begründen die Maßnahme mit der Zahl der Unfälle mit E-Trottinetts. Diese sei deutlich gestiegen. Die hohe Geschwindigkeit und die schlechte Sichtbarkeit in der Nacht führten zu schweren und oft schädlichen Schädel-Hirn-Traumata. Der jährliche Sternschnuppenregen Perseiden erreicht am kommenden Mittwoch seinen Höhepunkt. Um den Meteorschauer besonders gut zu sehen, schaltet die Stadt Bül im Kanton Freiburg in dieser Nacht die Straßenbeleuchtung aus. Sie ruft auch Geschäfte dazu auf, ihre Beleuchtung auszuschalten. Der Meteorschauer der Perseiden, der aus Trümmerteilen des Kometen Swift-Tuttle besteht, ist jedes Jahr zwischen Mitte Juli und Mitte August zu sehen.
0: Mit dem Blick auf die Strasse um 3 ab 6 sind wir 2 Kilometer Richtung Süden. Das heisst noch knapp 20 Minuten Wartezeit. Ja, jetzt ist gerade die Meldung gekommen, auch der Stau ist aufgelöst. Also gute News, wenn man Richtung Süden unterwegs ist. Man kommt also gerade zum Gotthard-Nordportal und unter Ruhe sind es aktuell 9 Kilometer, das heisst 1 Stunde 30, wo man länger hat. Weiter stocken tut es auf der A2 Richtung Luzern beim Kirchwaldtunnel Richtung Kriens und auf der A8 Richtung Hergiswil. Zwischen Hergiswil und der Verzweigung Lopper. Gute Sache euch allen. Klaus Marquardt, gehen wir in Abig.
5: Am Abend ist es sonnig mit noch ein paar harmlosen Quellwolken über den Berg. Die fallen dann später in sich zusammen. In der Nacht ist es gering bewölkt bis klar. In erster Linie sind es ein paar hohe Wolkenschleier. Morgen Sonntag ist es am Vormittag recht sonnig. Es hat dann aber auch schon zum Teil ausdehntere Schleierwolken. Über den Berg bilden sich erste Quellwolken. Die werden dann am Nachmittag grösser. Später gibt es daraus inneralpin ein paar Regengüsse oder Gewitter. Entlang von der Voralp ist das Risiko dafür deutlich geringer. Im Flachland bleibt sowieso trocken. Die Temperaturen erreichen morgen Nachmittag Höchstwert von 32 bis 34 Grad. Anfangs hat es nur einen leichten Südwestwind. Im Laufe des Nachmittags und am Abend gibt es dann aber kräftig auffrischenden West- bis Nordwestwind. Die 0-Grad-Grenze liegt auf über 4000 Meter. Der Montag bringt einen ganz ähnlichen Wettercharakter. Im weiteren Wochenverlauf dominiert ganz klar die Sonne. Es ist hochsommerlich heiß. Ab der Woche Mitte sind bis zu 35 Grad möglich.
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6: Am Mikrofon ist der Florian Pfister. Rettungskräfte haben im Kanton Glarus einen Berggänger tot gefunden. Der 69-jährige Mann ist am Donnerstag von der Planura-Hütte zu einer Bergtour aufgebrochen und nicht mehr zurückgekommen, schreibt die Kantonspolizei Glarus. Bei einer grossen Suchaktion ist der Mann im Gebiet Sandfirn gefunden worden. Nach erster Erkenntnis ist er in eine Gletscherspalte gefallen. Die Staatsanwaltschaft und die Kantonspolizei Glarus untersuchen jetzt den Unfall. Janis ist ein 38-jähriger Mann bei einem Streit mit einem Messer leicht verletzt worden. Das Opfer und ein 31-jähriger Mann sind gestern Abend im Keller von einem Mehrfamilienhaus aneinander geraten, schreibt die Kantonspolizei St. Gallen. Später sieht der eine Mann vor dem Gebäude mit dem Messer auf den anderen los. Der mutmaßliche Täter ist inzwischen von einer Interventionseinheit in seiner Wohnung festgenommen worden. Die Polizei und die Staatsanwaltschaft untersuchen den Vorfall jetzt. Und im Erstfeldertal im Kanton Uri ist offenbar ein Wolf unterwegs. Gesehen worden ist er im Gebiet Beuken, schreibt der Warndienst Alert Swiss.
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0: Gut informiert mit Zentral am Samstagabend und da kommt Kylie Minogue mit «I should be so lucky». Und ich hoffe, ihr seid ganz glücklich unterwegs durch den Samstagabend. Ich begleite euch, die Pius Vogel. Hallo miteinander.

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2: Wir schauen jetzt aufs nächste Wochenende zur legendären Defli Rally. Und die zieht ja alle zwei Jahre um die 30.000 Besucherinnen und Besucher aus der ganzen Schweiz und dem nahen Ausland an. Und ein normales Defli-Rennen ist es definitiv nicht, würde ich jetzt mal sagen. Auf keinen Fall, weil da wird geschraubt, geschweißt, gebastelt, frisiert. Je nachdem ist alles erlaubt oder nicht, aber auf jeden Fall demal ist alles erlaubt. In drei verschiedenen Kategorien kämpfen nämlich 175 wagemutige Töffli-Pilotinnen und Piloten mit heissen Öfen im Dirty Circle, so ein bisschen um Raum und Ehre. Und dabei zählt ja nicht nur Geschwindigkeit, sondern eben auch die Originalität und die Fantasie. Und natürlich braucht es auch das rundum Party ist angesagt und da kommen auch diverse Bands, die Moos die Nacht zum Tag machen. Zum Beispiel vertreten sind Troyer Flash oder das Ländler Trio Augenschmaus, das sind die da. Die sind am Freitag vor Ort und am Samstag ist dann das Trio St. Jakob oder Rise of Voltage. Das ist eine Groove-Metal-Band aus Südtirol, die so groovige Riffs und viel, viel Energie und schweren Metal-Sound liefert. Mehr zum Defli Rally auf der Webseite von Radio Zentral unter Events. Und bei dem schönen Wetter sind so Freiluftkino einfach das Größte, finde ich. Weil da kann man am Abend raushöckeln, es ist immer noch warm und man kann einfach vor einer sensationellen Kulisse einfach einen sensationellen Film genießen. Und zwar ist das angesagt vom nächsten Mittwoch an, 7 Tage lang. Und zwar jeden Abend gibt es ganz coole Kinofilms bei der Sportanlage Wintersried Ziebach. Und dort gibt es zum Beispiel am Donnerstag «Ewige Liebe». Und vor Ort ist übrigens auch der, der das überhaupt erfunden hat, das Lied «Ewige Liebe», oder so präsentiert hat, dass es nachher der Song geworden ist, der Paddy Bernhardt. Spannende Einblicke gibt er auch hinter die Kulissen von seinem Werk. Der Film wird am Donnerstag gewesen sein. Natürlich noch obendrauf ganz viel mehr. Vom 12. bis zum 22. August bei der Sportanlage Wintersried Ziebach, wo es ganz stimmungsvolles Freiluftkino zu geniessen gibt. Auch hier findet ihr alle Informationen auf der Radio Zentral Webseite. Einfach unter Events habt ihr alle Details.

Schön, dass ihr die Zentrale eingestellt und ich hoffe, ihr seid auch gut unterwegs. Wenn sie irgendwo würde klemmen, geht doch ganz kurz auf die Zentral-App und dort sind ihr immer auf dem neuesten Stand. Einen schönen Abend für uns beim Apero, Nachtessen im Auto. Geniesset auf jeden Fall den Samstagabend, wo immer ihr seid. Mein Name ist Pius Vogel und ich bereite euch jetzt den breitesten Musikmix auf. Und zwar gerade jetzt mit einem aus dem 88 vom belgischen Popsong-Duo Soul Sister. The Way to Your Heart. Viel Spass mit Zentral.

0: Sommerferien neigen sich langsam sicher am Ende entgegen. Bei den einen oder anderen geht es erst recht in die Sommerferien. Und dazu braucht man natürlich häufig als Flugi. Wie habt ihr so eigentlich mit dem Klatschen, wenn denn das Flugzeug gelandet ist? Möchtet ihr das auch noch ganz gern? Ich mache es immer noch. Für die einen gehört es dazu, für die anderen findet, hey nein, das ist völlig nicht mehr zeitgemäss. Stefanie Heinzmann zum Beispiel, sie geht ganz offen zu.
1: Ich finde es immer mega cute, wenn Menschen klatschen. Ich bin irgendwie raus. Aber ich finde es mega cute. Ja, es ist ein absolutes No-Go, aber vielleicht ein bisschen dated. Aber es ist irgendwie hart. Es ist cute. Es ist irgendetwas dazwischen.
0: Wenn wir schon beim Klatschen sind, dann schauen wir doch ein Stadt an, wo solche Applausmomente besonders in guter Erinnerung bleiben. Zum Beispiel beim Pilot, beim Urs Bruggisser. Er fliegt schon seit rund 40 Jahren und hat in dieser Zeit so einiges miterlebt. Einer von seinen unvergesslichsten Momente ist zum Beispiel eine Fußballmannschaft, die er an Bord hatte, die dann nach der Landung für ganz viel Stimmung gesorgt hat. Und an diesem Moment denkt er heute noch ganz gerne zurück.
2: Der ganze Flüger war wirklich voll mit Fußballern und Trainer und Assistenten und sogar der Präsident, der eine oder andere, war dabei gewesen. Und dort haben wir wirklich sehr schwierige Bedingungen gehabt, um zu landen. Dort mag ich mich erinnern, wir haben nicht einmal alles Gepäck können mitnehmen, so schwer gewesen, weil die haben alles so viele Böllen dabei gehabt und Trainingsgeräte und was immer. Ich weiß nicht, jeder Spieler hat noch zwei Göffer dabei gehabt. Wir haben dann müssen Zeug stohlen und wo wir dann dort mal endlich am Boden waren in dem Antalya, sind alle sehr erleichtert gewesen. Und ich mag mich erinnern, dort hat man wirklich auch geklappt.
0: Und wie ist das eigentlich beim Pilot selber? Klatscht ihr als Pilot überhaupt, wenn der Kollege nebendran das gut gemacht hat?
2: Es hat schon gegeben. Weißt, ich habe natürlich den Menschen meine Kameraden vor dem Cockpit, die begrüße ich dann, wenn ich einsteige. Und das ist ja auch unter Piloten manchmal so ein bisschen eine Challenge. Der eine oder andere sogar ein bisschen hoch nimmt noch, wie die Landung wird oder war. Und darum, das ist eine relativ lockere Atmosphäre da. Es ist nicht so eine ernste Geschichte im Sinne von, dass man sich doch ein bisschen kollegial einfach auch mal hoch nehmen kann. Wenn einer mal vielleicht einen Klapp produziert oder so, dann gibt es vielleicht mal ein Augenzwinkern von dem nebenzu oder von einem hinein.
0: Ist doch schön, oder? Klatschen, dass das Flugi wieder gut gelandet ist. Eine nette Geste, die doch auch langsam sicher in die Jahre gekommen ist, aber scheinbar immer noch präsent ist.

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1: Ich bin Dani Glur. Guten Abend. Im Norden Italiens ist ein Autofahrer nach einem Streit absichtlich in eine Gruppe von Velofahrern gefahren. Beim Vorfall in der Nähe von Turin verletzte der Autofahrer 4 von den Velofahrern schwer. Einer musste in kritischem Zustand ins Krankenhaus gebracht werden. Gegen den 73 Jahre alten Mann wird nun wegen mehrfacher Körperverletzung und des Versuchs vorsätzlicher Tötung im Straßenverkehr ermittelt. Die Drohne, die heute in den Luftraum des NATO- und EU-Mitgliedstaates Bulgarien eingedrungen war, ist wahrscheinlich eine ukrainische. Die erste Analyse der Reste des Flugobjekts, das rund 100 Meter von der rumänischen Grenze entfernt explodierte, zeigte, dass es sich höchstwahrscheinlich um eine Lokdrohne Maya handelte. Das teilte das bulgarische Verteidigungsministerium mit. Dieser Drohnentyp werde von den ukrainischen Streitkräften häufig verwendet. In Norwegen ist ein Reisebus mit deutschen Touristen umgestürzt. Es gibt mehrere leicht Verletzte. Laut dem öffentlich-rechtlichen Radiosender NRK sind 34 Deutsche an Bord des Busses gewesen. 4 von den leicht Verletzten seien in Krankenhäuser gebracht worden. Der Bus war in Zentralnorwegen unterwegs gewesen, als er auf einer Fernstraße in einer Kurve umkippte. Warum sich der Unfall ereignete, ist noch unklar. Ab heute müssen E-Trottinett-Fahrerinnen und Fahrer in Paris einen Helm und eine Leuchtweste tragen. Die Behörden begründen die Maßnahme mit der Zahl der Unfälle mit E-Trottinetts. Diese sei deutlich gestiegen. Die hohe Geschwindigkeit und die schlechte Sichtbarkeit in der Nacht führten zu schweren und oft schädlichen Schädel-Hirn-Traumata. An der Tour de France kommt es schon wieder zu einem Leaderinnenwechsel. Die Niederländerin Demi Vollering setzt sich kurz vor Schluss der Etappe nach Nizza ab und holt sich das Maillot schon von der Polin Kasia Nevia-Doma, die dieses erst gestern von der Schweizerin Marlen Reusser geholt hatte. Reusser fährt auch heute nicht ganz vorne mit. Die Bernerin wird 12., bleibt aber als Dritte mit über einer Minute Rückstand auf dem Gesamtpodium. Morgen ist die letzte Etappe, in der noch alles möglich ist.
2: 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Gute und sichere Fahrt euch allen. Wunderschönen Tag haben wir geniessen mit viel Sonne und mit ein paar wenigen Quellwolken über den Bergen gehen wir jetzt durch den Abend und die Nacht durch. Und auch in der Nacht selber ist es sehr angenehm, weil wir können jetzt wirklich ein Fenster öffnen und durchlüften. Es wird nämlich etwa so 17 Grad kühl werden. Morgen dann wiederum viel Sonne angesagt. Der Vormittag ist eher ein bisschen die bessere Wahl. Am Nachmittag kommen neue Wolken isoliert in den Bergenkasten. Vielleicht auch mal zu einem Gewitter genügend. In den Flachlandregionen sollte es eher trocken bleiben. Temperaturen morgen einst etwa um die 33 Grad. Und dann in der Nacht auf dem Montag regnet es dann verbreiteter, aber eben nicht flächendeckend, auch nur eher so ein bisschen isoliert, bevor es dann wieder am Montagmittag so recht nach Sonnenschein aussieht. Am Nachmittag kommen neue Wolken, die bringen auch wieder Regentropfen, vor allem entlang der Berge. Am Dienstag wird es dann wieder sonniger, die Temperatur in der neuen Woche weit über 30 Grad, Hochsommer ist nämlich angesagt. Der Samstagabend ist das mit mir, Pius Vogel und dem breitesten Musikmix, den ich für euch parat habe. Habt's gut!

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1: Ich bin Dani Glur. Guten Abend. Nach dem Fund einer Drohne mit Sprengstoff auf dem Flughafen Leipzig berichten US-Medien über eine mögliche Verbindung zu Russland. Das Wall Street Journal schreibt, dass die Drohne mit Sprengstoff wahrscheinlich der russischen Regierung gehöre. Der US-Sender CNN zitiert einen US-Verteidigungsbeamten in Europa mit der Aussage, die USA seien zum Schluss gekommen, dass die Drohne von einem russischen Geheimdienst sei. Im Norden Italiens ist ein Autofahrer nach einem Streit absichtlich in eine Gruppe von Velofahrern gefahren. Beim Vorfall in der Nähe von Turin verletzte der Autofahrer 4 von den Velofahrern schwer. Einer musste in kritischem Zustand ins Krankenhaus gebracht werden. Gegen den 73 Jahre alten Mann wird nun wegen mehrfacher Körperverletzung und des Versuchs vorsätzlicher Tötung im Straßenverkehr ermittelt. Ab heute müssen E-Trottinett-Fahrerinnen und Fahrer in Paris einen Helm und eine Leuchtweste tragen. Die Behörden begründen die Maßnahme mit der Zahl der Unfälle mit E-Trottinetts. Diese sei deutlich gestiegen. Die hohe Geschwindigkeit und die schlechte Sichtbarkeit in der Nacht führten zu schweren und oft schädlichen Schädel-Hirn-Traumata. Der jährliche Sternschnuppenregen Perseiden erreicht am kommenden Mittwoch seinen Höhepunkt. Um den Meteorschauer besonders gut zu sehen, schaltet die Stadt Bül im Kanton Freiburg in dieser Nacht die Straßenbeleuchtung aus. Sie ruft auch Geschäfte dazu auf, ihre Beleuchtung auszuschalten. Der Meteorschauer der Perseiden, der aus Trümmerteilen des Kometen Swift-Tuttle besteht, ist jedes Jahr zwischen Mitte Juli und Mitte August zu sehen. An der Tour de France kommt es schon wieder zu einem Leaderinnenwechsel. Die Niederländerin Demi Vollering setzt sich kurz vor Schluss der Etappe nach Nizza ab und holt sich das Maillot schon von der Polin Kasia Nevia-Doma, die dieses erst gestern von der Schweizerin Marlene Reusser geholt hatte. Reusser fährt auch heute nicht ganz vorne mit, die Bernerin wird 12., bleibt aber als Dritte mit über einer Minute Rückstand auf dem Gesamtpodium. Morgen ist die letzte Etappe, in der noch alles möglich ist. Im Tessin hat es einen Unfall gegeben, darum hat sich der Stau vor dem Gotthard weiter in Süden aber verleiht. A2 Giasso Richtung Gotthard zwischen Bissone und Dosso di Taverne 11 km Stau wegen einer Unfallstrecke gesperrt. Dann weiter im Norden A2 Giasso Richtung Gotthard zwischen Ginto und Airolo noch 2 km Stau. Wir verlieren gut 20 Minuten. Auf der Alternativroute A13 San Bernardino Richtung Chur zwischen Rotenbrunnen und Reichenau hat es stockenden Verkehr. Und auf der A2 Gotthard Richtung Basel zwischen dem Kieler Waldtunnel und Emmen Süd, dort der Stau wegen Verkehrsüberlastung, verliert gut eine Viertelstunde.

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1: Diese Themen haben heute Schlagzeilen gemacht. Guten Abend.
2: Das Zwangsmaßnahmengericht des Kantons Wallis hat die Maßnahmen gegen Jacques und Jessica Moretti um 3 Monate verlängert. Die Auflagen umfassen ein Ausreiseverbot aus der Schweiz und die Pflicht, sich täglich bei einem Polizeiposten zu melden. Das Ehepaar, das im Fall des Brandes von Grand Montana beschuldigt wird, hat nun jedoch eine Lockerung der Auflagen beantragt. Das bestätigt die Staatsanwaltschaft. Die beiden Beschuldigten wollen ihre tägliche Meldung bei der Polizei mit einem Videoanruf erledigen dürfen. Umweltminister Albert Rösti zeigt sich zunehmend ungehalten über das Verhalten der Stromkonzerne. Das schreibt die Schweiz am Wochenende. Die Stromkonzerne wagten sich nur zögerlich an Großprojekte, obwohl es ihnen mit dem Stromgesetz möglich wäre, den Ausbau erneuerbarer Energien voranzutreiben. Bei Speicherprojekten werde der Nutzen über den Naturschutz gestellt.
1: Wegen eines großen Waldbrands am Gardasee sind mehr als 200 Personen evakuiert worden, darunter zahlreiche Urlauber. Das Feuer wütete nach Angaben der Feuerwehr am Westufer im Norden von Italiens größtem See. Der Brand in den Bergen oberhalb des Ufers breitete sich gestern Abend sowie in der Nacht rasant aus. Im Laufe des heutigen Tages konnten alle Touristen und Anwohner wieder zurück in ihre Häuser. Wegen des niedrigen Wasserstands des Rheins haben mehrere deutsche Bundesländer das Sonntagsfahrverbot für Lastwagen aufgehoben. Damit werde sichergestellt, dass die Lieferketten aufrechterhalten werden können, so die Behörden. Der tiefe Rheinpegel behindert den Warentransport auf dem Fluss. Mehrere andere Bundesländer kritisieren die Maßnahme. Mehr Lastwagen am Wochenende führten in der Ferienzeit zu mehr Staus, sagte etwa der Verkehrsminister von Sachsen-Anhalt.
2: Für Schweizer Festivals ist eine Versicherung gegen eine Absage, weil es zu heiß ist, oft zu teuer. Das schreibt die NZZ. Das heitere Open Air in Zofingen und die Musikfestwochen in Winterthur hätten beispielsweise keine entsprechende Versicherung abgeschlossen. Verschiedene Schweizer Open Air Festivals arbeiten demnach eng mit Meteorologen und den Behörden zusammen. Im Falle einer Absage würden sie aber auf den Kosten sitzen bleiben.
1: Die Drohne, die heute in den Luftraum des NATO- und EU-Mitgliedstaates Bulgarien eingedrungen war, ist wahrscheinlich eine ukrainische. Die erste Analyse der Reste des Flugobjekts, das rund 100 Meter von der rumänischen Grenze entfernt explodierte, zeigte, dass es sich höchstwahrscheinlich um eine Lokdrohne Maya handelte. Das teilte das bulgarische Verteidigungsministerium mit. Dieser Drohnentyp werde von den ukrainischen Streitkräften häufig verwendet.
3: 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Gute und sichere Fahrt euch allen. Wunderschönen Tag haben wir geniessen mit viel Sonne und mit ein paar wenigen Quellwolken über Bergen gehen wir jetzt durch den Abend und die Nacht durch. Und auch in der Nacht selber ist es sehr angenehm, weil wir können jetzt wirklich ein Fenster auftun und durchlüften. Es wird nämlich etwa so 17 Grad kühl werden. Morgen dann wiederum viel Sonne angesagt. Der Vormittag ist eher ein bisschen die bessere Wahl. Am Nachmittag kommen neue Wolken isoliert in den Bergenkasten. Vielleicht auch mal zu einem Gewitter genügend. In den Flachlandregionen sollte es eher trocken bleiben. Temperaturen morgen einst etwa um die 33 Grad. Und dann in der Nacht auf dem Montag regnet es dann verbreiteter, aber eben nicht flächendeckend, auch nur eher so isoliert, bevor es dann wieder am Montagmittag so recht nach Sonnenschein aussieht. Am Nachmittag kommen neue Wolken, die bringen auch wieder Regentropfen, vor allem entlang der Berge. Am Dienstag wird es dann wieder sonniger. Die Temperatur in der neuen Woche weit über 30 Grad. Hochsommer ist nämlich angesagt. Der Samstagabend ist das mit mir, Pius Vogel und dem breitesten Musikmix, den ich für euch parat habe. Habt's gut!

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1: Diese Themen haben heute Schlagzeilen gemacht. Guten Abend.
2: Die Hitzebeauftragte der UNO kritisiert den Hitzeschutz der Schweiz. In der Schweiz am Wochenende sagt die Beauftragte, in der Schweiz hätten mit einem besseren Schutz Todesfälle verhindert werden können. Es reiche nicht, einfach vor Hitze zu warnen. Insbesondere ältere Menschen, die allein leben, dürften nicht sich selbst überlassen werden. Es brauche Personen, die zu den Menschen nach Hause gehen und sie bei Bedarf an kühlere Orte bringen. Solche Schutzmaßnahmen seien unverzichtbar. Spanien hat Grenzkontrollen für Reisende aus Italien angekündigt. Damit reagiert Spanien auf die Weigerung Italiens, Kontrollen nach der Ceuta-Migrationskrise wieder aufzuheben. Ab heute würden Reisende aus Italien zunächst bis zum 7. September stichprobenartig an Häfen und Flughäfen kontrolliert, heißt es in einem Dekret der Regierung in Madrid. Als Grund wurde der anhaltende Druck irregulärer Migration genannt, dem Italien ausgesetzt sei.
1: Nach dem Fund einer Drohne mit Sprengstoff auf dem Flughafen Leipzig berichten US-Medien über eine mögliche Verbindung zu Russland. Das Wall Street Journal schreibt, dass die Drohne mit Sprengstoff wahrscheinlich der russischen Regierung gehöre. Der US-Sender CNN zitiert einen US-Verteidigungsbeamten in Europa mit der Aussage, die USA seien zum Schluss gekommen, dass die Drohne von einem russischen Geheimdienst sei.
2: Die Militärjustiz hat ein Verfahren wegen mutmaßlicher Dienstgeheimnisverletzung im Verteidigungsdepartement eingestellt. Das schreibt der Blick. Eine zweijährige Untersuchung liefere keine Hinweise darauf, wer dem Schweizer Radio und Fernsehen Informationen zur Lieferung eines Panzerabwehrsystems gab. Konkret ging es darum, dass der Bundesrat bei seinen bestellten Abwehrsystemen Deutschland den Vortritt ließ und Deutschland die Systeme an die Ukraine weitergab. Die Militärjustiz nehme nun an, dass SRF die Informationen auch aus Deutschland habe erhalten können.
1: Im Norden Italiens ist ein Autofahrer nach einem Streit absichtlich in eine Gruppe von Velofahrern gefahren. Beim Vorfall in der Nähe von Turin verletzte der Autofahrer vier von den Velofahrern schwer. Einer musste in kritischem Zustand ins Krankenhaus gebracht werden. Gegen den 73 Jahre alten Mann wird nun wegen mehrfacher Körperverletzung und des Versuchs vorsätzlicher Tötung im Straßenverkehr ermittelt. Ab heute müssen E-Trottinett-Fahrerinnen und Fahrer in Paris einen Helm und eine Leuchtweste tragen. Die Behörden begründen die Maßnahme mit der Zahl der Unfälle mit E-Trottinetts. Diese sei deutlich gestiegen. Die hohe Geschwindigkeit und die schlechte Sichtbarkeit in der Nacht führten zu schweren und oft schädlichen Schädel-Hirn-Traumata.
3: 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Wunderschönen Tag haben wir geniessen mit viel Sonne und mit ein paar wenigen Quellwolken über Bergen gehen wir jetzt durch den Abend und die Nacht durch. Und auch in der Nacht selber ist es sehr angenehm, weil wir können jetzt wirklich ein Fenster öffnen und durchlüften. Es wird nämlich etwa so 17 Grad kühl werden. Morgen dann wiederum viel Sonne angesagt. Der Vormittag ist eher ein bisschen die bessere Wahl. Am Nachmittag kommen neue Wolken isoliert in den Bergenkasten. Vielleicht auch mal zu einem Gewitter genügend. In den Flachlandregionen sollte es eher trocken bleiben. Temperaturen morgen einst etwa um die 33 Grad. Und dann in der Nacht auf dem Montag regnet es verbreiteter, aber eben nicht flächendeckend, auch nur eher so isoliert, bevor es dann wieder am Montagmittag so recht nach Sonnenschein aussieht. Am Nachmittag kommen neue Wolken, die bringen auch wieder Regentropfen, vor allem entlang der Berge. Am Dienstag wird es dann wieder sonniger. Die Temperatur in der neuen Woche weit über 30 Grad. Hochsommer ist nämlich angesagt. Der Samstagabend ist das mit mir, Pius Vogel und dem breitesten Musikmix, den ich für euch parat habe. Habt's gut!

0: 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Es ist 11 Uhr. 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
1: Diese Themen haben heute Schlagzeilen gemacht. Guten Abend.
2: Das Zwangsmaßnahmengericht des Kantons Wallis hat die Maßnahmen gegen Jacques und Jessica Moretti um 3 Monate verlängert. Die Auflagen umfassen ein Ausreiseverbot aus der Schweiz und die Pflicht, sich täglich bei einem Polizeiposten zu melden. Das Ehepaar, das im Fall des Brandes von Grand Montana beschuldigt wird, hat nun jedoch eine Lockerung der Auflagen beantragt. Das bestätigt die Staatsanwaltschaft. Die beiden Beschuldigten wollen ihre tägliche Meldung bei der Polizei mit einem Videoanruf erledigen dürfen. Umweltminister Albert Rösti zeigt sich zunehmend ungehalten über das Verhalten der Stromkonzerne. Das schreibt die Schweiz am Wochenende. Die Stromkonzerne wagten sich nur zögerlich an Großprojekte, obwohl es ihnen mit dem Stromgesetz möglich wäre, den Ausbau erneuerbarer Energien voranzutreiben. Bei Speicherprojekten werde der Nutzen über den Naturschutz gestellt.
1: Wegen eines großen Waldbrands am Gardasee sind mehr als 200 Personen evakuiert worden, darunter zahlreiche Urlauber. Das Feuer wütete nach Angaben der Feuerwehr am Westufer im Norden von Italiens größtem See. Der Brand in den Bergen oberhalb des Ufers breitete sich gestern Abend sowie in der Nacht rasant aus. Im Laufe des heutigen Tages konnten alle Touristen und Anwohner wieder zurück in ihre Häuser. Wegen des niedrigen Wasserstands des Rheins haben mehrere deutsche Bundesländer das Sonntagsfahrverbot für Lastwagen aufgehoben. Damit werde sichergestellt, dass die Lieferketten aufrechterhalten werden können, so die Behörden. Der tiefe Rheinpegel behindert den Warentransport auf dem Fluss. Mehrere andere Bundesländer kritisieren die Maßnahme. Mehr Lastwagen am Wochenende führten in der Ferienzeit zu mehr Staus, sagte etwa der Verkehrsminister von Sachsen-Anhalt.
2: Für Schweizer Festivals ist eine Versicherung gegen eine Absage, weil es zu heiß ist, oft zu teuer. Das schreibt die NZZ. Das heitere Open Air in Zofingen und die Musikfestwochen in Winterthur hätten beispielsweise keine entsprechende Versicherung abgeschlossen. Verschiedene Schweizer Open Air Festivals arbeiten demnach eng mit Meteorologen und den Behörden zusammen. Im Falle einer Absage würden sie aber auf den Kosten sitzen bleiben.
1: Die Drohne, die heute in den Luftraum des NATO- und EU-Mitgliedstaates Bulgarien eingedrungen war, ist wahrscheinlich eine ukrainische. Die erste Analyse der Reste des Flugobjekts, das rund 100 Meter von der rumänischen Grenze entfernt explodierte, zeigte, dass es sich höchstwahrscheinlich um eine Lokdrohne Maya handelte. Das teilte das bulgarische Verteidigungsministerium mit. Dieser Drohnentyp werde von den ukrainischen Streitkräften häufig verwendet.
3: 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Gutes und sicheres Vorwärtskommen euch allen. In der Nacht kühlt es ab auf 17 Grad. Morgen ist es dann recht sonnig. Ein paar Wolkenfelder sehen wir auch immer mal wieder. Stellenweise gibt es aber auch ein paar Regentropfen oder ein paar Gewitter mit kräftigen Windböen. Aber das vor allem in den Bergen. Im Flachland sollte es eher trocken bleiben. Die Temperaturen steigen morgen noch ein bisschen weiter als heute, nämlich auf 33 Grad. In der Nacht auf dem Montag regnet es dann. Am Montag wird es aber gleich dann schnell mal sonnig. Am Nachmittag kommen neue Wolken, bringen wieder vereinzelt ein paar Regentropfen, aber nicht flächendeckend, nur so ein bisschen. Am Dienstag wird es schon wieder sonniger und wir sind wirklich wieder in einer Hochsommerwoche angelangt von den Temperaturen weit, weit, weit über 30 Grad. 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

0: 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Es ist 12 Uhr. 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
1: Diese Themen haben heute Schlagzeilen gemacht. Guten Abend.
2: Die Hitzebeauftragte der UNO kritisiert den Hitzeschutz der Schweiz. In der Schweiz am Wochenende sagt die Beauftragte, in der Schweiz hätten mit einem besseren Schutz Todesfälle verhindert werden können. Es reiche nicht, einfach vor Hitze zu warnen. Insbesondere ältere Menschen, die allein leben, dürften nicht sich selbst überlassen werden. Es brauche Personen, die zu den Menschen nach Hause gehen und sie bei Bedarf an kühlere Orte bringen. Solche Schutzmaßnahmen seien unverzichtbar. Spanien hat Grenzkontrollen für Reisende aus Italien angekündigt. Damit reagiert Spanien auf die Weigerung Italiens, Kontrollen nach der Ceuta-Migrationskrise wieder aufzuheben. Ab heute würden Reisende aus Italien zunächst bis zum 7. September stichprobenartig an Häfen und Flughäfen kontrolliert, heißt es in einem Dekret der Regierung in Madrid. Als Grund wurde der anhaltende Druck irregulärer Migration genannt, dem Italien ausgesetzt sei.
1: Nach dem Fund einer Drohne mit Sprengstoff auf dem Flughafen Leipzig berichten US-Medien über eine mögliche Verbindung zu Russland. Das Wall Street Journal schreibt, dass die Drohne mit Sprengstoff wahrscheinlich der russischen Regierung gehöre. Der US-Sender CNN zitiert einen US-Verteidigungsbeamten in Europa mit der Aussage, die USA seien zum Schluss gekommen, dass die Drohne von einem russischen Geheimdienst sei.
2: Die Militärjustiz hat ein Verfahren wegen mutmaßlicher Dienstgeheimnisverletzung im Verteidigungsdepartement eingestellt. Das schreibt der Blick. Eine zweijährige Untersuchung liefere keine Hinweise darauf, wer dem Schweizer Radio und Fernsehen Informationen zur Lieferung eines Panzerabwehrsystems gab. Konkret ging es darum, dass der Bundesrat bei seinen bestellten Abwehrsystemen Deutschland den Vortritt ließ und Deutschland die Systeme an die Ukraine weitergab. Die Militärjustiz nehme nun an, dass SRF die Informationen auch aus Deutschland habe erhalten können.
1: Im Norden Italiens ist ein Autofahrer nach einem Streit absichtlich in eine Gruppe von Velofahrern gefahren. Beim Vorfall in der Nähe von Turin verletzte der Autofahrer vier von den Velofahrern schwer. Einer musste in kritischem Zustand ins Krankenhaus gebracht werden. Gegen den 73 Jahre alten Mann wird nun wegen mehrfacher Körperverletzung und des Versuchs vorsätzlicher Tötung im Straßenverkehr ermittelt. Ab heute müssen E-Trottinett-Fahrerinnen und Fahrer in Paris einen Helm und eine Leuchtweste tragen. Die Behörden begründen die Maßnahme mit der Zahl der Unfälle mit E-Trottinetts. Diese sei deutlich gestiegen. Die hohe Geschwindigkeit und die schlechte Sichtbarkeit in der Nacht führten zu schweren und oft schädlichen Schädel-Hirn-Traumata.
3: 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Gutes und sicheres Vorwärtskommen euch allen. In der Nacht kühlt es ab auf 17 Grad. Morgen ist es dann recht sonnig. Ein paar Wolkenfelder sehen wir auch immer mal wieder. Stellenweise gibt es aber auch ein paar Regentropfen oder ein paar Gewitter mit kräftigen Windböen. Aber das vor allem in den Bergen. Im Flachland sollte es eher trocken bleiben. Die Temperaturen steigen morgen noch ein bisschen weiter als heute, nämlich auf 33 Grad. In der Nacht auf dem Montag regnet es dann. Am Montag wird es aber gleich dann schnell mal sonnig. Am Nachmittag kommen neue Wolken, bringen wieder vereinzelt ein paar Regentropfen, aber nicht flächendeckend, nur so ein bisschen isoliert. Am Dienstag wird es dann schon wieder sonniger und wir sind wirklich wieder in einer Hochsommerwoche angelangt von den Temperaturen weit, weit, weit über 30 Grad. 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

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Es ist eins.